Ich mag ja Zeitreisen, besonders wenn sie mal in die 70er Jahre gehen. Ne? Die 70er, die sahen ja auch wie so eine Art Auflösung traditioneller Rollenbilder aus. Ne? Es gab mehr Ehescheidungen und Alleinerziehende. Und was zu einem gesellschaftlichen Umbruch und auch Wertewandel führte, war schon in der Zeit ganz besonders. Wir schreiben das Jahr 1974, da ist ein Wert geblieben, finde ich. Und der ist musikalischer Natur. Und der macht sich auch im Lebensgefühl von Gordon Lightfoot bemerkbar. Hier ist der Klassiker. Sundown aus dem Jahre 74 hier in der ARD-Hitnacht um 9 Minuten nach 2.

letzten 88 Jahren muss ich nachts nicht unbedingt durchschlafen. Das ist viel schöner, sich von guter Musik begleiten zu lassen. Außerdem mag Hans die Moderatorinnen und Moderatoren der ARD-Hitnacht 7 Stunden am Mikrofon durchhalten, aber immer gut gelaunt, bestens aufgelegt bleiben. Das muss man erst mal schaffen. Freut mich, Hans. Ein herzliches Bravo, viele Grüße aus Halberstadt, ein treuer Hörer, Jahrgang mit Lebenserfahrung. Das finde ich klasse. Und wer, ich meine, mit 88 noch nachts die ARD-Hitnacht hört, der hat dem Schlaf längst erklärt, wer hier das Programm bestimmt.

0: Früher war es ja die Briefkasten-Oma, jetzt ist es der E-Mail-Onkel oder der Mailboy, was auch immer Sie wollen. ARD-Hitnacht, Sie erreichen mich unter ARD-Hitnacht@mdr.de und jetzt kommt einer, der immer sein Ding gemacht hat und das wiederum hat ihn ja auch so besonders gemacht. Hier ist Udo.
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1: 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Bobby McFerrin war das hier in der ARD-Hitnacht. Und hier ist der Verkehrsservice in der ARD-Hitnacht. Hallo an alle unterwegs. Die A1 Euskirchen Richtung Köln ist zwischen Kreuzköln-West und Köln-Bocklemünd im Tunnel Löwenich bis ca. 5 Uhr gesperrt. A1 Hamburg Richtung Lübeck ist zwischen Kreuz Bargteheide und Bad Oldesloe wegen einer Fahrbahnerneuerung bis ca. 6 gesperrt, also 6 Uhr. Und die A8 München Richtung Salzburg ist zwischen Bad Reichenhall und Grenzübergang Bad Reichenhall wegen Bauarbeiten bis 5 gesperrt. Hier habe ich noch die A25 im Blick, Geesthacht Richtung Hamburg ist zwischen Allermöhe und Dreieck Hamburg Südost wegen Bauarbeiten noch bis 20. September gesperrt, da ist eine Umleitung für Sie eingerichtet. Und die A71 Suhl Richtung Erfurt ist zwischen Stadt Ilm und Arnstadt Süd wegen Markierungsarbeiten bis 6 Uhr gesperrt.
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1: Ich bin André Holst und habe Musik von Vaya con Dios. Nee, na.

Ade Hit Nacht. Grüße an alle unterwegs und an alle natürlich, die unseren Laden zusammenhalten, die fleißigen Geister, die ihrer Arbeit nachgehen und auch wach bleiben. Wir haben es 2.40 Uhr mittlerweile schon. Guten Morgen, kann man sagen. Ne? Und die Frage ist, die mich gerade so ein bisschen beschäftigt, wie sieht es mit Ihrer Arbeitszeit aus? Ne? Für mich hier so eine Nachtmoderation von 23 Uhr bis 6. Das Schöne ist, ich kann mich trotzdem total unabhängig dabei bewegen. Also ich kann abends vor 23 Uhr kommen, wann immer ich will und morgens nach 6 gehen, wann es mir Spaß macht. Und ich finde, das ist jetzt echt toll.

Milo, You and Me, ARD Nacht um 2.48 Uhr. Und jetzt gibt es einen kleinen Gruß, der gerade reingekommen ist von der A7 Richtung Flensburg. Detel ist da nämlich unterwegs. Genießt die Musik hier in der ARD Nacht, wie er schreibt. Detel, gute Fahrt. Und ich mache jetzt für alle, die unterwegs sind und noch so ein bisschen träumen wollen, aber nicht hier unterwegs auf den Straßen dann Augen schließen, sondern gedanklich träumen. Ich harmonisiere jetzt einfach mal hier unsere ARD-Hit-Nacht mit einem wunderschönen Song, All for One, I Swear. Das ist Musik aus unserem Balladenladen, mitten in der Nacht. 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

0: I swear, all for one hier in der ARD-Hitnacht. Und heute in dieser Nacht ist irgendwie alles Love, alles Liebe. Ne? Love Songs, Love Girls, Love Boys und ein Love-Moderator. Ja, auf jeden Fall. Und Marcel hat sich gerade gemeldet und er würde sich freuen, wenn auch mal eine Frau zwischendurch singt. In Sachen Liebe, bitteschön, hier ist Kylie Minogue.
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1: Um 3 Uhr mit Wolfgang Berger. Nach den Sturzfluten in Nepal und dem benachbarten Tibet steigt die Zahl der Opfer. Mittlerweile bestätigen die Behörden 160 Tote. Aus der Nachrichtenredaktion Christiane Rüther.
2: Es sind dramatische Bilder. Eine riesige Sturzflut schwemmt Häuser, Straßen und Brücken davon. Mehrere hundert Menschen werden noch vermisst, darunter viele Urlauber. Die Region im Norden Nepals ist ein bekanntes Trekkingziel und berühmt für ihre spektakulären Himalaya-Landschaften. Außerdem sollen sich dort zahlreiche Pilger aufgehalten haben, die auf dem Weg nach Tibet waren. Ob auch Deutsche unter den Vermissten oder Toten sind, ist derzeit unklar. Aus dem Auswärtigen Amt hieß es, das gesamte Ausmaß der Sturzflut sei aktuell schwer abzuschätzen, die Lage sehr unübersichtlich.
1: Die AfD ist in Sachsen-Anhalt 1,5 Wochen vor der Landtagswahl weiter mit Abstand stärkste Kraft. Nach einer aktuellen Umfrage von Infratestimat liegt die Partei bei 42%. Die CDU von Ministerpräsident Schulze kommt nur auf 22%. AfD-Spitzenkandidat Siegmund bekräftigte im MDR, dass er allein regieren wolle. Mit diesem Ergebnis wäre das aber nicht möglich. Schulze wollte sich wiederum nicht auf eine Koalition mit der Linkspartei festlegen, das müsste er aber für eine Regierungsbildung ohne AfD. Mit SPD und Grünen allein hat er Stand jetzt keine Mehrheit. Nach dem Bundeskabinett wollen nun die Spitzen von Union und SPD über die von der Regierung geplanten Reformen sprechen. Hauptthemen werden Rente und Pflege sein. Bundeskanzler Merz hat gerade noch mal betont, dass er die abschlagsfreie Rente nach 45 Beitragsjahren abschaffen will, trotz Widerstand auch aus den eigenen Reihen. Die drei ostdeutschen CDU-Ministerpräsidenten Schulze, Kretschmer und Vogt sowie ihre SPD-Kollegin Schwesig sind für ein Beibehalten der Rente. BR-Recherchen haben eine Sicherheitslücke in deutschen Mobilfunknetzen aufgedeckt. Es genügte ein einzelner Anruf, um an genaue Geräteinformationen von Smartphones zu kommen. Aus München, Maximilian Zierer.
3: Nach Recherchen des Bayerischen Rundfunks betraf die Sicherheitslücke die Mobilfunknetze von Telekom, Vodafone und Telefonica O2. Im Hintergrund übermittelten die Netze oftmals sensible Informationen über das Smartphone des Angerufenen an den Anrufer, darunter die E-Mail-Kennnummer oder Angaben zu Betriebssystemversion und Handymodell. In einem Test konnten BR-Reporter so an Geräteinformationen des CDU-Bundestagsabgeordneten Roderich Kiesewetter gelangen, der im Auswärtigen Ausschuss sitzt. Kiesewetter sprach im BR-Interview von einem gravierenden Einfallstor für ausländische Nachrichtendienste.
1: Das waren die Nachrichten. Das Wetter in Deutschland: tagsüber gebietsweise heiter, im Westen vermehrt Schauer und Gewitter. Höchstwerte 22 Grad an der Ostsee bis 34 Grad am Oberrhein. Am Freitag unbeständig mit Schauern und Gewittern, im Südosten länger freundlich, 20 bis 30 Grad. Am Samstag im Nordwesten Schauer und Gewitter, im Südosten freundlicher, 3.03 Uhr.
4: Und nach den Nachrichten wird Zeit für den Blick auf die Straßen. Hier ist der Verkehrsservice in der ARD-Hitnacht. Hallo an alle unterwegs. Ich habe die A1 im Blick, das ist die Strecke Euskirchen Richtung Köln. Die Strecke ist zwischen Kreuz Köln-West und Köln-Bocklemünd im Tunnel Löwenich bis ca. 5 Uhr gesperrt. A1 Hamburg Richtung Lübeck ist zwischen Kreuzberg der Heide und Bad Oldesloe wegen Fahrbahnerneuerungen derzeit gesperrt. Und A8 München Richtung Salzburg ist zwischen Bad Reichenhall und Grenzübergang Bad Reichenhall wegen Bauarbeiten bis 5 gesperrt. A25 Geesthacht Richtung Hamburg ist zwischen Allermöhe und Dreieck Hamburg Nordost wegen Bauarbeiten bis 20. September gesperrt. Und die A71 Suhl Richtung Erfurt ist zwischen Stadt Ilm und Arnstadt Süd wegen Markierungsarbeiten bis 6 gesperrt.
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4: Heute mit André Holst und ich lade Sie ein. Ziehen Sie sich aus. Ja, weil der Song, der jetzt kommt, ist perfekt fürs Ausziehen. Alle ausziehen, aber Hauptsache, Sie behalten den Hut auf.

Ja, das war Joe Cocker. Ah, Sie können sich wieder anziehen. Jetzt ist Schluss, jetzt können wir ein bisschen abkühlen hier und jetzt kommen wir zu einer ganz anderen Kategorie hier in der ARD Hitnacht. Es war einmal, ne? Es war einmal ein deutscher ESC-Beitrag, Sie wissen, Eurovision Song Contest, ne? Der tanzte so charmant aus der Reihe, dass er im großen Finale dann tatsächlich auch Platz 8 holt. Nicht, weil er irgendwie schrill war. Nein, das war der Augenblick, als Europa kurz dachte, oh, Deutschland kann ja tatsächlich Soul. Und der Raab, der hat es damals möglich gemacht. Was waren das für Zeiten? Deutschland auf Platz 8. Sensationell. Es war einmal Max Mutzke aus dem Jahre 2004.

Simon & Garfunkel in der ARD Hit Nacht, 18 Minuten nach drei. Und zur vorgerückten Stunde, da gibt's jetzt einen kleinen Zeitsprung in das Jahr 1984. Hubert K., Neue Deutsche Welle, Engel 07. Das klingt, als hätte ein sehr motivierter Schutzengel beschlossen, die 80er persönlich zu retten. Mit Synthesizer und Dauerwelle. Und ganz ehrlich, dieser Engel fliegt nicht, der schwebt im Neonlicht.

0: Sir Elton John, Sacrifice, ARD Hitnacht, 3.27 Uhr und einen habe ich noch, bevor wir mal auf die Straßen gucken, Chris de Burgh, By My Side.
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0: 9:30 ARD Hit Nacht. Hier ist der Verkehrsservice. Die A1 Euskirchen Richtung Köln ist zwischen Kreuz Köln West und Köln Bocklemünd im Tunnel Löwenich bis ca. 5 Uhr gesperrt. A1 Hamburg Richtung Lübeck ist zwischen Kreuz Bargteheide und Bad Oldesloe wegen Fahrbahnerneuerungen gesperrt, das Ganze bis 6. A3 Köln Richtung Frankfurt ist zwischen Montabaur und Raststätte Heidingrot West nach einem Unfall gesperrt. A8 München Richtung Salzburg ist zwischen Bad Reichenhall und Grenzübergang Bad Reichenhall wegen Bauarbeiten gesperrt. Und die A25 Geesthacht Richtung Hamburg ist zwischen Allermöhe und Dreieck Hamburg Südost, wegen Bauarbeiten bis 20. September gesperrt. Und hier habe ich noch die A71 Suhl Richtung Erfurt ist zwischen Stadt Ilm und Arnstadt Süd wegen Markierungsarbeiten bis 6 gesperrt.
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0: Ja, guten Morgen. Ich weiß, es ist sehr früh, sehr unverschämt früh. Aber ich bin trotzdem hier. Und nein, es ist kein Traum. Wir sind wirklich wach. Ich bin André Holst und es ist Musik von Queen. I Want to Break Free.

0: Wonderful Life von Hertz, hier in der ARD-Nacht, 3:50. Haben wir es. Guten Morgen, kann ich an dieser Stelle schon mal sagen. Kommen Sie gut durch die Nacht und ich liebe kuriose Feiertage. Und es gibt auch heute an diesem Donnerstag ein bisschen was zu feiern, nämlich heute ist Tag der Bananenliebhaber. Ja, das ist der einzige Feiertag, an dem man völlig ohne Rechtfertigung mit einer Banane in der Hand durchs Haus laufen kann und das sogar stilvoll. Und mal ganz ehrlich, wer heute keine Banane isst, hat offiziell gegen die internationale Obstordnung verstoßen.
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Ja, Nachteulen, Autofahrer, Wachbleiber, alle fleißigen Geister, die der Arbeit nachgehen, das Land zusammenhalten. Sie kommen gerade durch die Nacht in den Feierabend oder in den neuen Tag. Hier spielt die Musik, die ist richtig gut, finde ich. Und ich finde es ganz gut, denn jetzt lassen Sie es ein bisschen französisch werden, dass selbst der Kaffee im Studio so ein kleines Lächeln kriegt. Vanessa Paradis mit Be My Baby, der Song, der klingt, als würde dir jemand ein Croissant für

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2: Um 4 Uhr mit Wolfgang Berger. Nepal und das angrenzende Tibet melden nach der verheerenden Flutwelle 160 Tote. Hunderte Menschen werden noch vermisst. Aus Hyderabad, Lena Bodewein.
3: Vor allem Touristen, die in der Himalaya-Region im Norden von Nepal unterwegs waren, werden vermisst. Auch 100 indische Pilger auf dem Weg zu einem als heilig verehrten Berg gehören dazu. Als die Flutwelle sich durch die Täler stürzte, wurden Menschen, Autos, Häuser mitgerissen, mindestens 19 Brücken weggespült und 13 Wasserkraftwerke zerstört. Die Ursache für die Sturzflut sehen Forschende in einem Gletscherabsturz. Eine riesige Eismasse sei hunderte Meter herabgestürzt und hätte dadurch eine Lawine aus Eis und Geröll in Gang gesetzt.
2: Meta hat die Social-Media-Konkurrenz aufgerufen, ebenfalls Beschränkungen für Jugendliche einzuführen. Der Konzern erklärte, auch Snapchat, TikTok und YouTube sollten zeit- und nächtliche Zugangssperren erlassen. Das hatte Meta laut Gerichtsunterlagen in einem Vergleich mit 29 US-Bundesstaaten zugesagt, die den Konzern wegen Suchtgefahren verklagt hatten. Außerdem ergab der Vergleich, dass die Instagram- und Facebook-Mutter umgerechnet mehr als 14 Milliarden Euro zahlt. Das Geld soll an psychosoziale Projekte gehen. Nach dem Bundeskabinett wollen nun die Spitzen von Union und SPD über die von der Regierung geplanten Reformen sprechen. Hauptthemen werden Rente und Pflege sein. Bundeskanzler Merz hat gerade noch mal betont, dass er die abschlagsfreie Rente nach 45 Beitragsjahren abschaffen will, trotz Widerstand auch aus den eigenen Reihen. BR-Recherchen haben eine Sicherheitslücke in deutschen Mobilfunknetzen aufgedeckt. Es genügte ein einzelner Anruf, um an genaue Geräteinformationen von Smartphones zu kommen. Aus München, Maximilian Zierer.
4: Nach Recherchen des Bayerischen Rundfunks betraf die Sicherheitslücke die Mobilfunknetze von Telekom, Vodafone und Telefonica O2. Im Hintergrund übermittelten die Netze oftmals sensible Informationen über das Smartphone des Angerufenen an den Anrufer, darunter die E-Mail-Kennnummer oder Angaben zu Betriebssystemversion und Handymodell. In einem Test konnten BR-Reporter so an Geräteinformationen des CDU-Bundestagsabgeordneten Roderich Kiesewetter gelangen, der im Auswärtigen Ausschuss sitzt. Kiesewetter sprach im BR-Interview von einem gravierenden Einfallstor für ausländische Nachrichtendienste.
2: Die 4 deutschen Clubs in der Fußball Champions League erfahren am Abend, wer ihre Gegner sind. Im Fürstentum Monaco werden die Paarungen für Bayern München, Dortmund, Leipzig und Stuttgart ausgelost. Der erste Spieltag der Ligaphase beginnt dann Dienstag in einer Woche. Das waren die Nachrichten. Das Wetter in Deutschland: tagsüber teils heiter, im Westen öfter Schauer und Gewitter, 22 Grad an der Ostsee bis 34 Grad am Oberrhein. Am Freitag unbeständig, im Südosten länger freundlich bei 20 bis 30 Grad. Es ist 4.03 Uhr.
5: Hier ist der Verkehrsservice in der ARD-Hitnacht. Eine Gefahreninformation für den Landkreis Heilbronn. Nach dem Brand oberhalb vom Schemmelsbergtunnel, da kommt es in Erlenbach aktuell zu einer Rauchentwicklung. Bitte schließen Sie Fenster und Türen und schalten Sie Klima- und Lüftungsanlagen ab. A1, Euskirchen Richtung Köln, ist zwischen Köln-West und Köln-Bocklemünd im Tunnel Löwenich bis ca. 5 Uhr gesperrt. Die A1 Hamburg Richtung Lübeck ist zwischen Kreuzberg der Heide und Bad Oldesloe wegen Fahrbahnerneuerung bis 6 Uhr gesperrt. A3 Köln Richtung Frankfurt ist zwischen Montabaur und Raststätte Heiligenroth-West nach einem Unfall gesperrt. Und A7 Hamburg Richtung Flensburg, der Elbtunnel ist nach Auslösung der Höhenkontrolle gesperrt. Die A8 München Richtung Salzburg ist zwischen Bad Reichenhall und Grenzübergang Bad Reichenhall wegen Bauarbeiten gesperrt. A25 Geesthacht Richtung Hamburg ist zwischen Allermöhe und Dreieck Hamburg Ost wegen Bauarbeiten bis 20. September gesperrt. Da ist eine Umleitung eingerichtet. Und die A71 Suhl Richtung Erfurt ist zwischen Stadt Ilm und Arnstadt Süd wegen Markierungsarbeiten bis 6 gesperrt.
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Everything I Own, Boy George hier in der ARD Hitnacht. Wir haben es 3:15 und für mich wird es ja Zeit, Musik Made in Germany zu spielen, damit wir gut durch die Nacht kommen. Und das ist ja Qualitätssiegel, ne? Zuverlässigkeit, Innovation, das kann man sagen, Made in Germany. So ist ja nämlich auch der deutsche Musikmarkt und die Musik von Namika. Sie hat ja einen ganz neuen Menschen eigentlich erfunden, den Lieblingsmenschen.

0: Roxy Music hier in der ARD Hitnacht um 4:22 Uhr. Guten Morgen. Kennen Sie das? Manchmal fühlt es sich an wie auf einer einsamen Insel, bis man merkt, dass Millionen andere dieselbe Flaschenpost verschicken. Na, und niemand verpackt dieses Gefühl so gut wie Sting und seine Jungs. Hier sind The Police mit Message in a Bottle, ein absoluter Klassiker. Eine Art Flaschenpost-Hilferuf, der 1979 direkt auf Platz 1 der Charts gestrandet ist.
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0: It's My Life, Musik von Talk Talk, am Donnerstagmorgen, am 27. August 2026. Zeit für den Blick auf die Straßen. Hier ist der Verkehrsservice in der ARD-Hitnacht, 4.30 Uhr. Guten Morgen. Ich habe eine Gefahreninformation für den Landkreis Heilbronn. Und zwar, da gibt es nach dem Brand oberhalb vom Schemmelsbergtunnel, das ist in Erlenbach aktuell, eine Rauchentwicklung. Bitte schließen Sie Fenster und Türen, schalten Sie Klima- und Lüftungsanlagen ab. Ich wiederhole nochmal eine Gefahreninfo für den Landkreis Heilbronn. Nach dem Brand oberhalb vom Schemmelsbergtunnel, da kommt es in Erlenbach aktuell zu einer Rauchentwicklung. Bitte schließen Sie Fenster und Türen, schalten Sie Klima- und Lüftungsanlagen ab. Dann habe ich hier die A1 im Blick. Euskirchen Richtung Köln ist zwischen Kreuz Köln West und Köln Bocklemünd im Tunnel Löwen liegt bis ca. 5 Uhr gesperrt. Dann A1 Hamburg Richtung Lübeck zwischen Kreuz Bagter Heide und Bad Oldesloe. Fahrbahnerneuerung, darum ist die Strecke bis 6 gesperrt. A3 Köln Richtung Frankfurt ist zwischen Montabaur und Raststätte Heidingenroth West nach einem Unfall gesperrt. A7 Hamburg Richtung Flensburg, der Elbtunnel ist nach Auslösung der Höhenkontrolle gesperrt. Und die A8 München Richtung Salzburg ist zwischen Bad Reichenhall und Grenzübergang Bad Reichenhall wegen Bauarbeiten bis 5 gesperrt. Dann die A25 Geesthacht Richtung Hamburg ist zwischen Allermöhe und Dreieck Hamburg Südost wegen Bauarbeiten bis 20. September gesperrt. Da ist eine Umleitung eingerichtet. Und die A71 Suhl Richtung Erfurt ist zwischen Stadt Ilm und Arnstadt Süd wegen Markierungsarbeiten bis ca. 6 Uhr gesperrt.
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0: Guten Morgen, ich bin André Holz. Die Uhr tickt, der Kaffee kickt. Schönen guten Morgen wünsche ich mit Madonna und Cherish.

0: Simply Red und Stars, der Klassiker hier in der ARD-Hitnacht um 4.40 Uhr. Guten Morgen, sage ich an dieser Stelle am Donnerstag. Neuer Tag, neue Chance zum Durchatmen. Und zum Durchatmen ist auch der Song, der jetzt kommt hier in der ARD-Hitnacht. Carly Simon mit Coming Around Again. Musik, die verspricht, dass alles gut wird, ohne dass man darüber diskutieren muss. Also einfach mal zurücklehnen, wenn es möglich ist.
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Ja, Gabriella war das hier, Sweet About Me, AD-Hitnacht 451 und für alle, die die AD-Hitnacht jetzt schon verlassen, ich wünsche Ihnen einen richtig schönen Donnerstag mit tollen Menschen, vielleicht mit Lieblingsmenschen, auf jeden Fall mit Menschen, die man mag. Machen Sie es gut.

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1: Im Studio heute Morgen mit Martin Nass. Knapp anderthalb Wochen vor der Landtagswahl in Sachsen-Anhalt ist die CDU in der Wählergunst auf einen historischen Tiefstand gefallen. Das geht aus dem Sachsen-Anhalt-Rennen von Infratest DIMAP für die ARD hervor. Tatjana Gropius aus der Nachrichtenredaktion, wie zählen die Zahlen für die Parteien denn konkret aus?
2: Die AfD bleibt mit 42% klar stärkste Kraft und legt einen Prozentpunkt zu. Die CDU verliert 2 Punkte und kommt nur noch auf 22%. Die Linke landet bei 11%, die SPD bei 8% und die Grünen bei 6%. FDP und BSW würden derzeit den Einzug in den Landtag verpassen. Für eine absolute Mehrheit reicht es bei der AfD nicht. Nach den Umfragewerten wäre nur eine CDU-geführte Landesregierung möglich, die auf Unterstützung der Linken angewiesen wäre.
1: Am Abend sind die Spitzenkandidaten der Parteien dann in der MDR-Fakt-ist-Wahl-Arena in Magdeburg aufeinander getroffen. Zunächst lieferten sich dabei die zwei Kandidaten ein Rededuell, denen die größten Chancen zugerechnet werden, Ministerpräsident zu werden bzw. zu bleiben. Amtsinhaber Sven Schulze von der CDU und sein härtester Konkurrent sowie AfD-Spitzenkandidat Ulrich Siegmund. Mit Blick auf das Thema Wirtschaft warnte Schulze vor einer AfD-Landesregierung.
3: Wir hätten die Situation, dass wir uns abkoppeln würden, dass wir ein Land werden würden, wo gerade im Bereich Wirtschaft, wo es um Jobs und Arbeitsplätze geht, Unternehmen sagen, hier werden wir nicht mehr investieren.
1: Schulze ist Kontrahent Siegmund, sagte zu dem Thema.
4: Und wenn wir Arbeitsplätze sichern wollen, dann müssen wir endlich wieder Wirtschaft wieder Luft zum Atmen geben, Herr Schulze. Wir haben die zweithöchsten Strompreise der gesamten Welt. Wir haben unfassbar hohe Kraftstoffpreise.
1: SPD, Grüne und Linke setzten später beim Thema Wirtschaft und Arbeit auf Investitionen in Zukunftstechnologien, darunter erneuerbare Energien. FDP und BSW halten vor allem niedrigere Energiepreise und bessere Bedingungen für die Unternehmen für entscheidend. Mehr Hintergründe zum Duell und der Sondersendung mit allen 7 Spitzenkandidaten gibt es bei uns in der MDR Sachsen-Anhalt-App. Dramatische Bilder erreichen uns aus Nepal und dem benachbarten Tibet. Dort werden nach heftigen Sturzfluten hunderte Menschen vermisst, darunter auch viele Touristen. Offiziell bestätigt ist bisher der Tod von 160 Menschen. Videos zeigen, wie Häuser, Straßen und Brücken weggeschwemmt werden. Als Ursache für das Unglück wird eine Eis- und Gerölllawine vermutet, ausgelöst durch ein Erdbeben. Die Lawine könnte einen Fluss zuerst blockiert und dann eine Flutwelle freigesetzt haben. 16 Schüler einer Klasse aus Köthen haben sich nach einer Wanderung in die Barbarossa-Höhle in Thüringen verirrt. Wie die Polizei mitteilte, entdeckte ein Autofahrer die erschöpften Kinder an der Landstraße bei Rottleben. Die 12 und 13 Jahre alten Schüler hatten nach dem Ausflug zur Höhle offenbar den Anschluss an den Rest der Klasse verloren. Am Ende ist es dann doch noch gut ausgegangen. Wie sieht es denn aus auf den Straßen bei uns im Land? Julia.
5: Ich guck mal drauf. Danke dir, Martin. Wir möchten, dass Sie gut ankommen. Hier ist der MDR Sachsen-Anhalt Verkehrsservice. 3 Minuten nach 5. Es läuft soweit alles auf den Straßen. Wenn Ihnen schon was auffällt, na dann sagen Sie uns das doch gerne. Dann können wir es nämlich an alle weitergeben. Kostenfrei der Anruf unter 0800 94 6 94 6 und die 1. Ich wünsche eine gute Fahrt. Das geht zum Teil mit Nebel los, dann ist es meist sonnig bei 27 bis 30 Grad, also heute nochmal Hochsommer angesagt. Die Temperaturen, ja, teils auch schon für kurze Sachen ganz gut geeignet. Also ich habe mich getraut, ein bisschen gefröstelt, aber das wird ja noch 15 Grad aktuell in Lutherstadt-Wittenberg und Klötze in Landsberg 13, in Laucher 11, in Aschersleben 10 Grad. Morgen viele Wolken, aus Westen kommen Schauer und teils kräftige Gewitter auf und dabei wird es aber nochmal sommerlich warm.
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5: Moin. Guten Start in den Donnerstag.

0: Sachsen-Anhalt ist hier 5.12 Uhr. Wohin geht's um 5.12 Uhr? Vielleicht zur Arbeit oder vielleicht so langsam ins Badezimmer oder in die Küche, zur Kaffeemaschine. Na, aber wir wollen wissen, wo es für einen Ausflug auch mal hingehen kann.
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0: Welchen Geheimtipp für einen Ausflug in Sachsen-Anhalt haben Sie? Was möchten Sie Lars und mir, also uns hier im schönsten Morgen, unbedingt zeigen? Welcher schöne Ort wäre das? Da hat Angela aus Halberstadt sich Gedanken gemacht und würde uns gern mal zu sich in die Nähe schicken.
2: Der Klusfelsen in Halberstadt. Man kommt sich vor wie im kleinen Elbsandsteingebirge. Das sind einfach Sandsteinfelsen und man hat einen super schönen Blick auf Halberstadt. Bin da ganz viel. Ich fahre viel mit dem Rad dahin oder ich gehe auch, laufe auch zu Fuß und ich genieße einfach die Zeit dort.
0: Notiert. Ja, und was ist das bei Ihnen? Welchen Geheimtipp für einen Ausflug in Sachsen-Anhalt haben Sie für uns? Erzählen Sie mal, einfach eine Sprachnachricht schicken per WhatsApp oder in der MDR Sachsen-Anhalt-App. Einen gemütlichen Start in den Donnerstag wünsche ich. 5.13 Uhr, hier ist Dionne Warwick.

0: Eine große Portion Fluffigkeit zum Start in den Donnerstag von Keimzeit. Hier ist MDR Sachsen-Anhalt, 5.20 Uhr und fluffig, ja, ist auch meine Kleidung. Guten Morgen ins MDR Wetterstudio, Josefine Bechler.
1: Ja, guten Morgen, Julia.
0: Wir hatten das ja gestern schon besprochen. Also ja. Ich habe gedacht, ich weiß ja, dass wir heute 30 Grad bekommen. Also ich jetzt heute hier im Sommerkleid los. Okay, ich habe nicht richtig gefroren, aber ein Frösteln war es schon.
1: Ja, also es ist... Es ist auch aktuell wirklich noch nicht warm genug. Also wir liegen eher so bei 10 bis 14 Grad. Aber ich meine, du willst halt einfach nur diesen Sommer heute feiern.
0: Richtig, und ich will nachher keine Jacke mit mir rumschleppen.
1: Genau, und weißt du? Das ist definitiv wahrscheinlich die bessere Idee gewesen. Denn erstens scheint die Sonne dann im Laufe des Tages richtig gut. Es gibt zwar jetzt anfangs ein bisschen Nebel, vor allem so vom Harz bis zum Burgenlandkreis. Also da ist es jetzt am Anfang des Tages ein bisschen trüb, aber der löst sich relativ schnell auf. Und dann gibt es viel Sonne.

0: Konvergenzen. Also da gibt es alles Mögliche, um uns dann mit Schauern und Gewittern zu versorgen. Und da die Temperaturen natürlich recht hoch sind, also mit bis zu 28 Grad, oben drüber ist immer noch die etwas kühlere Luft, können dann auch ordentliche Gewitter entstehen. Zudem könnten auch in den Gewittern recht kräftige Sturmböen eingelagert sein. Hagel ist theoretisch auch möglich. Also wir haben wieder das volle Repertoire an Möglichkeiten für ein Unwetter. Mhm. Ob es jetzt nun durchzieht, ist natürlich auch schwierig zu sagen. Es wird wahrscheinlich eher örtlich der Fall sein. Viele bekommen dann eher die Schauer oder vielleicht auch gar keinen Regen.
1: Und noch ganz kurz, wann kommen die? Also im Laufe des Tages oder geht es dann gleich morgens los?
0: Also es sind schon ein paar auch am Vormittag gerechnet, auch in den Morgenstunden schon. Es ist aber immer nur örtliches Ereignis dann gerechnet. Also ich denke, so in der Menge kommen dann die meisten Schauer und Gewitter wirklich dann erst im Laufe des Tages, so am Nachmittag.
1: Okay, wissen wir Bescheid. Also alles, was wegfliegen kann oder so, heute Abend oder spätestens morgen früh mal in Sicherheit bringen. Ich danke dir, Josephine.

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1: Um 5.30 Uhr mit Max Hensch. Guten Morgen. Knapp anderthalb Wochen vor der Landtagswahl in Sachsen-Anhalt ist die CDU in der Wählergunst auf einen historischen Tiefstand gefallen. Das geht aus dem Sachsen-Anhalt-Trend von Infratest DIMAP für die ARD hervor. Die CDU verliert 2 Punkte und kommt nur noch auf 22%. Die AfD bleibt mit 42% klar stärkste Kraft. Die Linke landet bei 11%, die SPD bei 8% und die Grünen bei 6%. Alle anderen Parteien würden derzeit den Einzug in den Landtag verpassen. Arbeit und sichere Jobs. Auch darüber haben die Spitzenkandidatinnen und Spitzenkandidaten am Abend beim Fakt ist Schlagabtausch aus dem MDR-Landesfunkhaus hier in Magdeburg diskutiert. Mein Kollege Thomas Tasler hat die Debatte verfolgt. Thomas, welche Schwerpunkte setzen die Parteien beim Thema Arbeit?
2: Ja, da gibt es deutliche Unterschiede. Die AfD fordert mehr Unterstützung für Unternehmen. Die CDU, die will vor allem Arbeitsplätze sichern, etwa in der Chemieindustrie, und wirbt für Fachkräftezuwanderung. SPD, Grüne und Linke setzen auf Investitionen in Zukunftstechnologien, darunter erneuerbare Energien. FDP und BSW halten vor allem niedrigere Energiepreise und bessere Bedingungen für Unternehmen für entscheidend. In einem Punkt sind sich aber fast alle Parteien einig: Fachkräfte zu finden bleibt eine zentrale Herausforderung für Sachsen-Anhalt.
1: Ja, den gesamten Schlagabtausch zum Nachschauen gibt es bei uns im Netz unter mdrsachsenanhalt.de. Das fast 90 Jahre alte Gebäude des Anhaltischen Theaters in Dessau wird auf Vordermann gebracht. Finanziert wird die Sanierung mit 12 Millionen Euro Förderung. Geplant sind Arbeiten an der Fassade und am Dach des Gebäudes. Die Sanierungsarbeiten werden 3 bis 4 Jahre dauern. Sie umfassen auch die Sanitäranlagen sowie die Erneuerung des Bühnenbodens im Anhaltischen Theater in Dessau. Gestern gab es bei der Großbäckerei Bonn-Back in Halle den Startschuss für ein riesiges Bauprojekt. Mit dem Spatenstich beginnt jetzt der Ausbau des Standorts für rund 400 Millionen Euro. Geplant sind neue Produktionsanlagen, in denen künftig rund 3,8 Millionen Backwaren am Tag produziert werden sollen. Der Ausbau bringt nicht nur viel Gebäck, sondern auch viele neue Arbeitsplätze, erklärt Vorstandsvorsitzender Jörg Altenkott.
3: Also wir werden bis zu 400 neue Jobs schaffen. Es sind Logistiker, es sind die Produktionsmitarbeiter, es sind die Bäcker, die benötigt werden. Also faktisch alles das, was man braucht. Es sind die Digitalisierungsfachleute, die wir hier benötigen. Und das sind das ist das Arbeitsumfeld, was man in einer Bäckerei, die hochautomatisiert und trotzdem einen handwerklichen Anspruch hat, eben benötigt.
1: Bonn-Back produziert in Halle in erster Linie für die Schwarzgruppe, also für Lidl und Kaufland. Soweit aus der Backwarenabteilung. Mehr finden Sie in unserer App. Jetzt der Blick auf die Straßen mit Julia.
4: Geht los, danke Max. Wir möchten, dass Sie gut ankommen. Hier ist der MDR Sachsen-Anhalt Verkehrsservice. 6:03. Vorsicht! Im Landkreis Jerichower Land zwischen Danichkow und Gommern ist ein Pferd auf der Fahrbahn. Fahren Sie hier bitte ganz besonders vorsichtig zwischen Danichkow und Gommern. Ein Pferd auf der Fahrbahn. Haben Sie auch schon was gesehen? Dann sagen Sie uns doch gern Bescheid. Kostenfrei unter 0800 94 6 94 6 und die 1. Ich wünsche eine gute Fahrt. Es geht teilweise mit Nebel los und dann wird sonnig und warm, vielleicht sogar heiß. 27 bis 30 Grad. Jetzt sind es 14 in Gommern und in Diesdorf, in Bad Lauchstädt und Sannersdorf-Brehna, 13 in Thale, 10. Morgen dann nochmal warm, allerdings viele Wolken und es kommen Schauer und teils kräftige Gewitter auf. Hier ist der schönste Morgen. Ich bin Julia Rosebroh. Guten Start in den Donnerstag.
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0: 5:40 Uhr. Schönen Start in den Donnerstag. Hier ist MDR Sachsen-Anhalt heute an diesem großen Tag für alle Minigolfer. Ja, wir kennen es ja, diese Bahnen und oft halt eben auch so niedlich und liebevoll gestaltet. Ne? Ein Leuchtturm ist da irgendwie auch oft mit dabei und dann diese kleinen Hindernisse, die es zu überwinden gibt. Ja, oh, manche sind auch wirklich, also ich habe es einfach nie geschafft. Zum Schluss, wo man in so ein Netz den Ball da reinschlagen muss. Ah, aber es ist ein großer Spaß und es gibt da eben eine deutsche Meisterschaft im Minigolf und zwar in Magdeburg. Da wird MDR Sachsen-Anhalt Morgenreporter Stefan Bringe zu dabei sein und uns hoffentlich auch wertvolle Tipps geben. Denn das nächste Minigolfspiel kommt bestimmt.
1: Habe ich schon mal gespielt. Das Tolle ist, dass man mehrere Leute sind und so gegeneinander spielt und eine schöne Zeit vertreibt.
2: Schon mal gespielt, ja, im Urlaub auf einer kleinen Holzbahn, aber leider keine Erfolge erzielt. Also der Schläger und ich, wir waren nicht ein Team.
3: Tatsächlich habe ich aus Versehen einen richtig guten Schuss geschafft. Das war Zufall, aber das hat so Spaß gemacht.
0: Aus Versehen und Zufall. Ja, ich glaube, das ist auch so ein bisschen das Geheimnis, ne? Vom Minigolf. Da dann mal richtig gut zu sein. Aber es gibt ja sicher auch noch weitere Tricks. Und es gibt eben auch Leute, die es wirklich richtig gut können. Und die sind dann dabei bei der Deutschen Meisterschaft heute in Magdeburg. Hören wir nachher mehr davon. 5:42 Uhr.

0: cooler Sound aus den 80ern von Corey Hart. Hier ist MDR Sachsen-Anhalt, 5:49 Uhr. Guten Morgen.
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2: Es ist eines der schönsten Konzerte, das ich in diesem Jahr erlebe. Das niederländische Barockensemble spielt in der Hitparade der besten 50 Bach-Kantaten, die von 8000 Musikliebhabern aus aller Welt gewählt wurde, die Platzierungen 8 bis 5. In der Leipziger Thomaskirche sozusagen im Allerheiligsten für Bach-Fans. Die Musik ist zum Weinen schön. Fast. Denn neben mir sitzt ein junger Mann in kurzen Hosen, der, als die Seelen so richtig zu schmelzen anfangen, sein Handy zückt und lustlos hin und her scrollt. Er ist nicht laut, sein digitales Endgerät liegt auf seinen Knien und aufmerksam liest er irgendwelche hochwichtigen Nachrichten. Innerlich rumort's in mir, er denkt wohl, ich bekomme das nicht mit. Er ist sensibel, glaubt er wahrscheinlich. Mir geht sein Rumscrollen gehörig auf den Wecker. Ich schließe die Augen. Nach einer Weile will ich's dann doch wissen. Scrollt er immer noch? Der Chor singt und das Orchester spielt fast wirkungslos gegen das kleine Technikwunder an. Warum stört es mich eigentlich? Ich versuche mal einen Blickwinkelwechsel und werde großmütig. Vielleicht ist das ja die Rettung. Ist es nicht toll, dass so ein handysüchtiger Nerd in ein klassisches Konzert geht und im Großen und Ganzen fast 2-stunden-artig auf der harten Kirchenbank sitzt? Sind die 15 Minuten stilles Handylesen wirklich das Ende der Welt? Macht es mir nicht deutlich, dass Bachs Musik großartig auch in die heutige Zeit passt mit all ihrer digitalen Ablenkung? Die Jugend haben wir Alten doch schon immer für verzogen und missraten gehalten. Warum sollte es heute anders sein? Liegt das Problem vielleicht mehr bei mir? Ja, denn Bach ist in der Moderne angekommen. Mit Hitparade und Mobiltelefon. Muss man erst mal schaffen, denke ich mir, und lehne mich entspannt zurück. Die Musik klingt doch einfach himmlisch. Ob mit oder ohne Handy. Guido Erbrich, Biederitz.
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0: Jetzt sind alle wach, oder? Mit Amy Stewart, Knock on Wood. Hier ist MDR Sachsen-Anhalt, kurz vor sechs. Und falls jetzt doch noch so ein kleines bisschen was fehlt, also so zum richtig wach sein, dann machen wir nach den Nachrichten um sechs doch hiermit aber genauso energiegeladen weiter. Wir sorgen für einen guten Start in den Donnerstag. Wir spielen die Hits unseres Lebens.
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2: Im Studio begrüßt sie Martin Ass. Einen schönen guten Morgen. Anderthalb Wochen vor der Landtagswahl in Sachsen-Anhalt ist die CDU in der Wählergunst auf einen historischen Tiefstand gefallen. Das geht aus dem Sachsen-Anhalt-Trend hervor, den Infratest DIMAP für die ARD ermittelt hat. Danach liegt die CDU derzeit bei 22%. Die AfD verbessert sich leicht auf 42%, würde aber die absolute Mehrheit verfehlen. Drittstärkste Kraft ist die Linke mit 11%. Die SPD kann mit 8% rechnen, die Grünen mit 6%. FDP und BSW würden dagegen an der 5%-Hürde scheitern. Alle Spitzenkandidaten waren gestern noch zum Schlagabtausch im Magdeburger MDR-Landesfunkhaus. Tatjana Gropius, wie bewerten Sie denn die Zahlen?
3: Ja, die AfD sieht sich klar bestätigt und spricht von Rückenwind für die letzten Tage des Wahlkampfs. Die CDU betont dagegen, dass noch nichts entschieden sei und wirbt weiter um jede Stimme. Linke, SPD und Grüne wollen die Schlussphase nutzen, um möglichst viele Menschen direkt anzusprechen. FDP und BSW zeigen sich trotz schwieriger Ausgangslage kämpferisch und setzen darauf, kurz vor der Wahl noch Wähler zu mobilisieren.
2: In der MDR-Fakt-ist-Wahlarena in Magdeburg lieferten sich die Spitzenkandidaten am Abend teils heftige Rededuelle zu verschiedenen Themen. Eines davon war die innere Sicherheit. Thomas Tasler, du hast die Debatte verfolgt. Wie weit liegen die Spitzenkandidaten denn mit Blick auf dieses Thema auseinander?
4: Ja, schon ziemlich weit. Die AfD sieht vor allem Migration als Ursache vieler Probleme und fordert unter anderem eine Bürgerwacht sowie ein härteres Durchgreifen gegen straffällige Zuwanderer. CDU und SPD setzen dagegen auf Polizei, Justiz und die bestehenden Sicherheitsbehörden. Die Grünen, die werfen der AfD auch vor, Kriminalität und Migration miteinander zu vermischen und betonen die Bedeutung gelungener Integration. Linke, FDP und BSW sehen zwar ebenfalls Fehlentwicklungen, warnen aber davor, Menschen mit Migrationshintergrund unter Generalverdacht zu stellen. Die Debatte zeigt also, Migration, Kriminalität und Integration gehören zu den umstrittensten Themen dieses Wahlkampfs.
2: Noch mehr zur letzten Umfrage vor der Landtagswahl zur MDR-Fakt-ist-Wahl-Arena. Faktenchecks und Hintergründe lesen Sie bei uns im Netz auf den Sachsen-Anhalt-Seiten von mdr.de und in der MDR-Sachsen-Anhalt-App. Ein Waldbrand hat am späten Nachmittag die Feuerwehr im Landkreis Wittenberg beschäftigt. Zwischen Dessau und Oranienbaum brannte es direkt an der Bundesstraße 107 auf ungefähr 2500 Quadratmetern. Die Straße musste deswegen vorübergehend gesperrt werden. Laut Leitstelle waren zahlreiche Kameraden aus Dessau und Oranienbaum vor Ort im Einsatz und hatten das Feuer nach etwa 2 Stunden unter Kontrolle. Die Brandursache ist noch unklar. Das hätte gehörig schiefgehen können. Im Landkreis Osnabrück im benachbarten Niedersachsen ist eine Weltkriegsbombe unentdeckt zwischen Kartoffeln von einem Feld zu einem landwirtschaftlichen Betrieb gebracht worden. Einem Medienbericht zufolge war die 40 cm große Splitterbombe von der Erntemaschine aufgenommen worden und hatte später sogar die Sortier- und Waschanlage passiert, bevor sie auf dem Förderband bemerkt wurde. Das waren die Nachrichten. Weiter geht's mit Julia.
0: Jo, ich danke dir, Martin. Wir möchten, dass Sie gut ankommen. Hier ist der MDR Sachsen-Anhalt Verkehrsservice. 6:03. Es sieht soweit alles gut aus auf den Straßen. Wenn Ihnen was auffällt, dann freuen wir uns, wenn Sie anrufen, kostenfrei unter 0800 94 6 94 6 und die 1. Ich wünsche eine gute Fahrt. Teilweise ist es neblig zum Start in den Tag, aber dann wird's sonnig bei bis 30 Grad heute. Aktuell noch frisch in Halle, in Halberstadt und in Lutherstadt-Eisleben 11 Grad, in Dessau-Roßlau 13, in Gardelegen 16 Grad. Morgen dann nochmal so sommerlich warm, dann kommen aber aus Westen her Schauer und teils kräftige Gewitter auf.
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0: Ja, nach 15 Minuten kommt dann auch die Sonne dazu. Und wir sorgen sowieso schon mal für einen schönen Start in den Donnerstag mit ABBA.

0: Samstag mit uns, mit MDR Sachsen-Anhalt und mit Musik von John Wade und auch, na klar, mit den neuen Filmen.
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0: Es ist der vielleicht schönste Weltuntergang seit langem auf der Kinoleinwand, ab heute im Film Das Ende der Sterne. Darüber reden wir gleich mit Peter Beddies und hören aber erstmal rein.
2: Fast die gesamte Menschheit ist einem Virus zum Opfer gefallen. Nur wenige Menschen wie den Hobbypiloten Hick gibt es noch.
3: Bevor die Welt unterging, habe ich meine Frau geküsst und mit meinem Hund gespielt.
4: Jasper!
2: Er hat sich auf einem alten Flugplatz eingerichtet, aber dann...
3: Ich habe eine Stimme über Funk gehört. Mein Name ist Hick.
5: Ich bin Seema.
6: Er ist ein Fremder. Wir haben hier überlebt, weil wir Regeln haben, wie man mit Fremden umgeht.
5: Er hat aber echt einen Kaffee.
2: Gibt es noch andere Überlebende? Ist vielleicht doch noch nicht das Ende der Welt gekommen?
0: Ja, ein neuer Film von Erfolgsregisseur Sir Ridley Scott, also dem Macher von Alien und Gladiator. Und da fragen wir MDR Sachsen-Anhalt-Kinokenner Peter Beddies, was macht denn Scotts neuesten Streich, Das Ende der Sterne, so besonders?
2: Ich glaube, das ist zum großen Teil das Alter von Sir Ridley. Wenn du fast 90 bist, dann kommen dir die momentanen Katastrophen nicht ganz so schlimm vor. Eben weil du schon so viel durchgemacht hast, dann weißt du das Wort Hoffnung zu schätzen. Das ist hier zu sehen und das neben aller Grausamkeit die Menschlichkeit gefeiert wird. In den Hauptrollen sind Jacob Elordi und Margaret Qualley zu sehen. Ein wirklich schönes Leinwandpärchen. Schon deshalb darf die Erde nicht untergehen. Und Sir Ridley hat für die nächsten Jahre weitere 8 Projekte angekündigt. Keine Ahnung, welche geheime Energiequelle der Kerl anzapft.
0: Das Ende der Sterne ab heute in unseren Kinos.
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0: Guten Morgen, 6.16 Uhr. Hier ist MDR Sachsen-Anhalt am Donnerstag, am 27. August, am Welttag der Seen. Da geht es den Vereinten Nationen um das Bewusstsein und die Bedeutung der Seen für unser Ökosystem. Da denken wir auch mal an den größten natürlich entstandenen See bei uns im Land, nämlich den Arendsee. Und da macht Silvia aus Schönebeck gerade Urlaub.
1: Ich grüße euch vom schönen, wunderschönen Arendsee aus der Altmark. Am Arendsee finde ich ganz besonders schön die gute Luft. Man merkt es wirklich, ganz weiche, wunderbare, saubere Luft. Wir stellen fest, dass es wirklich in der Altmark nur Sand gibt, sandigen Boden.

0: Sommersound von Tony Esposito hier auf MDR Sachsen-Anhalt, 6.20 Uhr und passt doch auch zu diesem heute nochmal 30 Grad Tag. Im MDR Wetterstudio ist Josefine Bechler. Moin nochmal.
1: Ja, guten Morgen.
0: Wir haben ja eben von Silvia aus Schönebeck gehört. Sie macht gerade Urlaub am Arendsee, dem größten natürlich entstandenen See bei uns in Sachsen-Anhalt. Und da fragen wir uns natürlich auch bei 30 Grad ins Wasser. Welche Temperaturen hast du da so?
1: Ja, die Temperaturen, die sind schon ein bisschen zurückgegangen, aber ich denke, heute bei 30 Grad können wir da definitiv reinspringen, wobei wir am Arendsee eher so Lufttemperaturen so bis 27, 28 Grad dann bekommen
0: werden.
1: Ist okay. Es ist, glaube ich, aber trotzdem okay, genau. Und die Wassertemperatur, die lege dann bei 19 Grad und auch in den anderen Seen von Sachsen-Anhalt, da liegen wir so meistens bei 20, 21 Grad, zum Beispiel 21 Grad im Jährslebersee oder auch der Zabakuka-See hätte auch 21 Grad zu bieten.
0: Ja, das passt doch, das erfrischt noch. Du hast es ja eben gesagt, so bis 30 Grad heute auch mit Sonne. Morgen behalten wir diese Temperaturen, aber nicht mehr so das Badewetter.
1: Nein, also da wird es schon doch ein bisschen wechselhafter, deutlich wechselhafter, um ehrlich zu sein.

0: Genau, hier, zwischen den Äpfeln. Hier ist Vigal Boning. 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
3: Um 6.30 Uhr mit Max Hensch. Guten Morgen. Knapp anderthalb Wochen vor der Landtagswahl in Sachsen-Anhalt ist die CDU in der Wählergunst auf einen historischen Tiefstand gefallen. Das geht aus dem Sachsen-Anhalt-Trend von Infratest DIMAP für die ARD hervor. Die CDU verliert 2 Punkte und kommt nur noch auf 22%. Die AfD bleibt mit 42% klar stärkste Kraft. Die Linke landet bei 11%, die SPD bei 8% und die Grünen bei 6%. Alle anderen Parteien würden derzeit den Einzug in den Landtag von Sachsen-Anhalt verpassen. Damit die mehr als 800 Einwohner des Dorfes Friedrichsbrunnen im Harz direkt vor Ort einkaufen können, ist vor 3 Jahren ein Dorfladen an den Start gegangen. Praktisch für Anwohner und auch Touristen.
4: Es ist auch besser für ältere Menschen, dass sie hier einkaufen gehen können. Ich finde es nicht so schön, dass manche hierher kommen und rummeckern. Man könnte ja als Ort gemeinsam was machen, damit der Laden wenigstens erhalten bleibt.
5: Wenn du als Tourist herkommst, würdest du ja irgendwie mal was Einheimisches auch kaufen. So wie wir jetzt das Bier mal ausprobieren wollen, weil es das bei uns in der Gegend nicht gibt.
3: Nun will Ole Böhm als Inhaber den Laden in Friedrichsbrunn aber im Oktober schließen. Es habe sich nicht rentiert. Jeder Einwohner hätte in seinem Laden für rund 50 Euro im Monat einkaufen müssen. Im Durchschnitt seien es 20 Euro gewesen.
6: Viele Leute kaufen halt nur Zigaretten oder spielen Lotto oder bringen Pakete vorbei. Und wir sind davon ausgegangen, dass sich das schon immer weiter steigern wird. So. Aber dieses Jahr war der Umsatz sehr stark rückläufig. Und wenn dann die Touristen nicht so da sind wie in den letzten Jahren, dann bricht es dem Laden halt leider das Genick.
3: Weil Böhm in Friedrichsbrunn aufgeben muss, ist auch sein Plan gescheitert, in Wasserleben im Nordharz einen alten Supermarkt wiederzubeleben. Am Magdeburger Landgericht startet heute der Prozess gegen einen 45-Jährigen. Der Mann soll sich als Mitarbeiter eines Vermieters ausgegeben haben, um so Zutritt zu einer Wohnung zu erhalten. Er gab an, dort den Zähler ablesen zu wollen. Dann soll er den damals 89 Jahre alten Mieter der Wohnung geschlagen, gefesselt und anschließend ausgeraubt haben. Danach habe er ihn alleine in seiner Wohnung zurückgelassen. Der Angeklagte bestreitet die Tat. Vor der Landtagswahl ist es in Magdeburg zu einer Panne gekommen. Mehrere hundert Briefwähler haben ihre Unterlagen gleich doppelt bekommen. Landeswahlleiterin Christa Diekmann sagte uns dazu:
7: Kleinere Fehler und Pannen passieren im Vorfeld jeder Wahl. Wichtig ist, dass man die Fehler erkennt und entsprechend korrigiert. Das ist hier erfolgt. Die Unterlagen werden für ungültig erklärt und neue Briefwahlunterlagen werden herausgegeben, sodass das Verfahren gesichert ist.
3: Sagte Landeswahlleiterin Christa Diekmann. Sie sagt, die Briefwahl sei sicher. Soweit die Meldungen von uns. Mehr finden Sie in unserer App. Jetzt der Blick auf die Straßen mit Julia.
8: Wir möchten, dass Sie gut ankommen. Hier ist der MDR Sachsen-Anhalt Verkehrsservice. 7:03 und es läuft soweit alles auf den Straßen. Wenn Ihnen was auffällt, dann sagen Sie uns gern Bescheid, dann können wir es nämlich an alle weitergeben. Kostenfrei der Anruf unter 0800 94 6 94 6 und die 1. Ich wünsche eine gute Fahrt. Jetzt ist die Sonne da und der Nebel müsste sich dann so nach und nach verziehen. Wir erreichen Temperaturen bis 30 Grad, sind im Moment bei 11 Grad nur. In Wernigerode, in Weißenfels und Naumburg 12, Stendal und Magdeburg haben 14 Grad. Aber ich sag mal, ne? Sommersachen anziehen lohnt sich, denn später wird es sehr warm, morgen auch nochmal. Allerdings gibt es dann viele Wolken und es kommen Schauer und teils kräftige Gewitter auf. Hier ist der schönste Morgen. Ich bin Julia Rosebrock und wünsche einen guten Start in den Donnerstag.
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0: 46, das ist ein Kraftwerk hier auf MDR Sachsen-Anhalt und Kraftwerk ja auch Open Air am Bauhaus Dessau und zwar morgen und übermorgen da die Termine. Schönen Donnerstagmorgen, wie sieht's denn aus? Eine kleine Runde Minigolf, ja, ist so typisch, ne, was man so vielleicht im Urlaub mal macht und macht auf jeden Fall Spaß, aber hat auch durchaus das Potenzial, um sich schön zu ärgern, ja, ich kenne das auch. Also irgendwie diese Bahnen, das sind ja teilweise diese Schnecke zum Beispiel, wenn man das schaffen muss, dass der Ball sich da so reindreht oder in so ein Netz dann mit ganz viel Schwung rein den Ball. Ach ja, da hat glaube ich jeder so seine Erinnerung. Aber das Ganze wird auch professionell gemacht. Es gibt deutsche Meisterschaften im Minigolf und zwar heute in Magdeburg. Das sind die 65. deutschen Meisterschaften im Minigolf und da ist auch unser Morgenreporter Stefan Brink zu mit dabei.
1: Das wird heute ein Riesenspektakel. Ich freue mich drauf und ich verspreche mir davon einfach, dass es ein richtig schöner Tag wird. Ich kann mich daran erinnern, dass ich als Kind unglaublich gerne Minigolf gespielt habe. Da war ich klein an der Ostsee im Urlaub mit meinen Eltern. Jetzt bin ich groß und ich werde mich mal als Großer am Minigolf probieren.
0: Da sind wir gespannt. In einer Stunde hören wir dann schon mal mehr und wir hoffen natürlich auf einige Tipps, wie es dann auch klappt mit den richtig schwierigen Bahnen. 6:42 Uhr, moin.

0: 6:49 Uhr. Guten Morgen, hier ist MDR Sachsen-Anhalt und ja, diese Schlagzeile hat ordentlich reingehauen in dieser Woche. Das Aus für die Halberstädter Würstchen steht fest. Der Betrieb schließt. Alle verbliebenen Mitarbeiter haben bereits ihre Kündigung erhalten. Wir bei MDR Sachsen-Anhalt bleiben aber am Thema dran und haben unser Ohr an der Region, im Halberstädter Rathaus zum Beispiel. Da will man die Hoffnung nicht aufgeben, sagt Oberbürgermeister Daniel Sarata.
1: Das heißt, sollte sich ein Investor finden, dann kann es in Halberstadt auch weitergehen mit der Würstchenproduktion und wir als Stadt stehen natürlich weiterhin unterstützend zur Seite und wir werfen die Flinte noch lange nicht ins Korn, dass es auch zukünftig Halberstädter Würstchen geben wird.
0: Stand jetzt würde mit der Marke Halberstädter Würsten nach über 130 Jahren auch eine der Traditionsmarken unserer Region verschwinden. Kein Wunder, dass daran viele Erinnerungen haften und es natürlich auch viele Meinungen gibt. Axel Diedering aus unserer Social-Media-Redaktion hat die dutzenden Kommentare auf dem Instagram-Kanal von uns durchgesehen. Wie wird denn da auf das Aus der Würstchenproduktion reagiert? Das hat Axel Diedering sich angeguckt, dass...
2: Ja, das Bedauern in den Kommentaren ist natürlich groß. Ich sehe traurige Emojis, ich lese Wörter wie schlimm, schade und tragisch. Einer schildert sogar eine Würstchenerinnerung von früher und schreibt, die gab es als Kind immer am Busbahnhof in Halberstadt, wenn wir noch warten mussten. Man muss aber auch klar sagen, neben all dem Bedauern, da gibt es auch sehr klare Worte zu dem Produkt selbst. Ernesto schreibt zum Beispiel, das hat mit den Würstchen von früher nichts mehr zu tun. Michael findet, Geschmack haben die schon lange nicht mehr. Und der Kevin, der bemerkt, ehrlich gesagt weiß ich nicht mehr, wann ich zuletzt welche gekauft habe. Das muss ja schon Jahre her sein. In den Kommentaren wird aber auch darüber diskutiert, woran es am Ende eigentlich gelegen hat. Ilmi schreibt dazu, wer ist am Ende schuld? Der Endverbraucher, weil er immer nur billig haben möchte.
0: Auch Dietmar aus Halberstadt hat sich zu genau dem Thema bei uns gemeldet.
3: Zu DDR-Zeiten wurde auch noch ganz anders geräuchert. Da gab es einen Räuchermeister. Also das wurde ja alles damals umgestellt. Und dann hat das Räucher nicht mehr geschmeckt. Also die Würste waren ganz platterig, alles nicht mehr so knackig wie früher alles. Es ist schade drum, ja. Traurig, dass es so ist für die Angestellten alles. Die müssen gucken, dass sie andere Arbeit finden. Teil haben wir schon Arbeit gefunden. Bei uns nebenan wohnt auch eine. Die ist auch schon woanders jetzt untergekommen, aber... Man kann es nicht ändern, ne? Schlimme Zeit.
0: Die Wurstproduktion in Halberstadt steht still. Die Zukunft der Marke Halberstädter Würstchen ist aber offen. Und MDR Sachsen-Anhalt behält für Sie bei dem Thema weiter ein wachsames Auge. 6:52 Uhr. Es gibt was Wichtiges noch von den Straßen. Vorsicht bitte. Auf der A14 Richtung Dresden zwischen Kreuz Magdeburg und Magdeburg-Stadtfeld läuft ein Hund auf der Fahrbahn. Bitte besonders aufpassen. Auf der A14 Richtung Dresden zwischen Kreuz Magdeburg und Magdeburg-Stadtfeld läuft ein Hund auf der Fahrbahn. Fahren Sie vorsichtig. Musik gibt's von Nick Kershaw.

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0: Es geht in den Donnerstag. Ja, auf MDR Sachsen-Anhalt nochmal was Wichtiges von den Straßen. Vorsicht auf der A14 Richtung Dresden zwischen Kreuz Magdeburg und Magdeburg-Stadtfeld läuft ein Hund auf der Fahrbahn. Bitte Vorsicht. Nach den Nachrichten um 7 gibt's Secret Service. Geht's weiter rein in den Donnerstag. 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
4: Am Mikrofon jetzt Martin Nass. Einen schönen guten Morgen. Knapp anderthalb Wochen vor der Landtagswahl in Sachsen-Anhalt ist die CDU in der Wählergunst auf einen historischen Tiefstand gefallen. Das geht aus dem Sachsen-Anhalt-Trend von Infratest DIMAP für die ARD hervor. Tatjana Gropius aus der Nachrichtenredaktion, wie sehen die Zahlen für die Parteien denn konkret aus?
5: Die AfD bleibt mit 42% klar stärkste Kraft und legt einen Prozentpunkt zu. Die CDU verliert 2 Punkte und kommt nur noch auf 22%. Die Linke landet bei 11%, die SPD bei 8% und die Grünen bei 6%. FDP und BSW würden derzeit den Einzug in den Landtag verpassen. Für eine absolute Mehrheit reicht es bei der AfD nicht. Nach den Umfragewerten wäre nur eine CDU-geführte Landesregierung möglich, die auf Unterstützung der Linken angewiesen wäre.
4: Am Abend sind die Spitzenkandidaten der Parteien dann in der MDR-Fakt-ist-Wahlarena in Magdeburg aufeinander getroffen. Zunächst lieferten sich dabei die zwei Kandidaten ein Rededuell, denen die größten Chancen zugerechnet werden, Ministerpräsident zu werden bzw. es zu bleiben. Amtsinhaber Sven Schulze von der CDU und sein härtester Konkurrent, AfD-Spitzenkandidat Ulrich Siegmund. Mit Blick auf das Thema Wirtschaft warnte Schulze vor einer AfD-Landesregierung.
6: Wir hätten die Situation, dass wir uns abkoppeln würden, dass wir ein Land werden würden, wo gerade im Bereich Wirtschaft, wo es um Jobs und Arbeitsplätze geht, Unternehmen sagen, hier werden wir nicht mehr investieren.
4: Siegmund erwiderte:
7: Und wenn wir Arbeitsplätze sichern wollen, dann müssen wir endlich wieder Wirtschaft, wieder Luft zum Atmen geben, Herr Schulze. Wir haben die zweithöchsten Strompreise der gesamten Welt. Wir haben unfassbar hohe Kraftstoffpreise.
4: SPD, Grüne und Linke setzen beim Thema Wirtschaft und Arbeit auf Investitionen in Zukunftstechnologien, darunter erneuerbare Energien. FDP und BSW halten vor allem niedrigere Energiepreise und bessere Bedingungen für Unternehmen für entscheidend. Noch mehr zur letzten Umfrage vor der Landtagswahl, zur MDR-Fakt-ist-Wahl-Arena. Faktenchecks und Hintergründe lesen Sie bei uns im Netz auf den Sachsen-Anhalt-Seiten von mdr.de und in der MDR-Sachsen-Anhalt-App. Dramatische Bilder erreichen uns aus dem Himalaya-Gebiet in Nepal und dem benachbarten Tibet. Dort steigt nach heftigen Sturzfluten die Zahl der Vermissten immer weiter an. Auf nach Behördenangaben inzwischen mehr als 1.300. Bisher wurden auf beiden Seiten der Grenze 165 Tote geborgen. Videos zeigen, wie Häuser, Straßen und Brücken weggerissen werden. Als Ursache für das Unglück wird eine Eis- und Gerölllawine vermutet, ausgelöst durch ein Erdbeben. Die Lawine könnte einen Fluss zuerst blockiert und dann eine Flutwelle freigesetzt haben. 16 Schüler einer Klasse aus Köthen haben sich nach einer Wanderung in der Barbarossa-Höhle in Thüringen verirrt. Laut Polizei entdeckte ein Autofahrer die erschöpften Kinder später an einer Landstraße. Die 12 und 13 Jahre alten Schüler hatten nach dem Ausflug zur Höhle offenbar den Anschluss an den Rest der Klasse verloren. Das waren die Nachrichten für den Moment. Weiter mit Julia.
0: Jo, danke dir, Martin. Wir möchten, dass Sie gut ankommen. Hier ist der MDR Sachsen-Anhalt Verkehrsservice. 7:03 A2 Richtung Berlin zwischen Allerengersleben und Alsleben. Stockt es an der Baustelle. 10 Minuten kommen dazu. Vorsicht auf der A14 Richtung Dresden. Zwischen Kreuz Magdeburg und Magdeburg-Stadtfeld läuft ein Hund auf der Fahrbahn. Und hier kommen die Blitzer. Vielen Dank fürs Anrufen. Auf der A14 Richtung Schwerin zwischen Wandsleben und Magdeburg-Stadtfeld und auf der B180 in Barnstedt Richtung Querfurt. 0800 94 6 94 6 und die 1. Unsere kostenfreie Nummer für Ihre Infos von den Straßen. Also, wenn noch was ist, gerne Bescheid sagen. Ich wünsche eine gute Fahrt. Sonnig und warm bis heiß wird's heute, bis 30 Grad. Jetzt sind wir bei 15 in Seehausen, in Zerbst 14, Querfurt und Zeitz jeweils 12 und Quedlinburg 11 Grad. Morgen dann nochmal sommerlich warm, dann gibt's aber Schauer und teils kräftige Gewitter.
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0: Juhu! Guten Start in den Donnerstag. Oh.

0: Peter Schilling, hier ist MDR Sachsen-Anhalt, 7.12 Uhr. Ja, mal durchzählen. 1, 2, 3, 4, 5. Jeder Fünfte bei uns in Sachsen-Anhalt ist noch unentschlossen. Es geht um die Kreuze bei der Landtagswahl am 6. September. Und Umfragen zeigen auch, da ist noch Bewegung in den Zahlen. Um die Wahl zu erleichtern, hat MDR Sachsen-Anhalt gestern Abend den Schlagabtausch der Spitzenkandidaten organisiert. Bei Fakt ist, ging es fast 2 Stunden lang um Fragen, Fakten und Argumente. Es war ein langer Abend und MDR Sachsen-Anhalt Politikreporter Uli Wittstock war gestern wie so viele andere Redakteure im Funkhaus. Und Uli, wie hast du es empfunden?
1: Na, ich würde mal sagen, zumindest sehenswert. Ich habe mich bei Wahlsendungen schon deutlich mehr gelangweilt, muss ich sagen. Vor allem der erste Teil war ziemlich stark. Siegmund gegen Schulze. Es wurde nicht gebrüllt, aber es ging dann doch munter zur Sache. Und das Gute war, zum Beispiel wenig Fremdworte. Man konnte alles verstehen. Natürlich sind die beiden politische Gegner. Aber ich fand, dass es nur sehr selten persönlich wurde. Und ich muss ehrlich sagen, das habe ich auch schon mal anders erlebt. Ulrich Siegmund ist natürlich ein guter Redner, das wissen wir. Aber gestern zeigte sich, dass auch Sven Schulze klare Ansagen machen kann, ohne rumzuschwurbeln. Und ehrlich gesagt, das war ja bei Ministerpräsidenten in Sachsen-Anhalt nicht immer so.
0: Uli, im zweiten Teil kamen ja dann die übrigen Landtagsparteien und das BSW hinzu. Wie lief das?
1: Naja, das war dann nicht mehr ganz so schwungvoll, obwohl es um Themen wie Migration, Fachkräftemangel oder Wirtschaft ging. Und da zeigt sich eben, dass alle Parteien außer BSW und AfD sich ziemlich einig waren. Trotz Wahlkampf. Die Erklärung ist einfach. Nach der Wahl wird es nach aktuellen Umfragen sehr schwer werden, Mehrheiten zu finden. Naja. Und da wurde gestern dann schon mal vorsorglich gekuschelt.
0: Machen Sie sich selbst ein Bild. Das TV-Duell der Kandidaten Siegmund und Schulze sowie den Schlagabtausch aller Spitzenkandidaten plus Faktenchecks und alle Parteiprogramme zur Landtagswahl gibt's alles bei uns auf einen Blick in der MDR Sachsen-Anhalt-App. 7.14 Uhr.

0: Hat eigentlich mal jemand mitgezählt, wie oft First Class hier Beach Baby, Beach Baby, Beach Baby singen? MDR Sachsen-Anhalt ist hier und ja, wir sind nochmal in Sommerstimmung heute bei bis 30 Grad. 7.19 Uhr haben wir es gleich. Guten Morgen und auch guten Morgen an Olli unterwegs im Bus im Burgenlandkreis.
1: Guten Morgen. Ja, mit diesem Ausblick und eurer Musik, dann lohnt sich doch das frühe Aufstehen.
0: Sonne, noch kleine Nebelreste und Kobe Kray im Ohr.
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0: Kobe Calais, Bubbly klingt auch einfach so sonnig. Hier ist MDR Sachsen-Anhalt, 7 Uhr gleich 22. Und im MDR-Wetterstudio ist Josefine Bechler und Sonne.
1: Hallo.
0: Da sind wir doch beim Thema. Da gibt es heute doch viel von.
1: Reichlich, genau. Ja. Also wir haben heute wieder einen schönen sonnigen Tag, zumindest teilweise. Es gibt zwar auch

0: Schon sprechen wir wieder von Waldbrandgefahr, denn vor allem im Norden Sachsen-Anhalts, da war es natürlich nicht so wirklich verregnet die letzten Tage. Also da kam nicht allzu viel davon an, was in anderen Regionen ein bisschen mehr war. Und deswegen haben wir immer noch im Norden Sachsen-Anhalts eine hohe Waldbrandgefahr.
1: Aber ab morgen gibt es dann ja die Schauer und die zum Teil starken Gewitter. Gucken wir mal, wie viel Regen dann wirklich runterkommt. Danke dir, Josefine.
0: Gern.
1: Wir hören uns in einer Stunde nochmal.
0: Bis dann.
1: Und wir hören jetzt Rock von Boston.

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2: Um 7.30 Uhr mit Max Hensch. Guten Morgen. Die Landtagswahl kommt immer näher. Ein großes Thema: Arbeit und sichere Jobs. Auch darüber haben die Spitzenkandidatinnen und Spitzenkandidaten der Parteien am Abend beim Fakt ist Schlagabtausch aus dem MDR-Landesfunkhaus hier in Magdeburg diskutiert. Mein Kollege Thomas Tasler hat die Debatte verfolgt. Thomas, welche Schwerpunkte setzen die Parteien denn beim Thema Arbeit?
3: Ja, da gibt es deutliche Unterschiede. Die AfD fordert mehr Unterstützung für Unternehmen. Die CDU, die will vor allem Arbeitsplätze sichern, etwa in der Chemieindustrie, und wirbt für Fachkräftezuwanderung. SPD, Grüne und Linke setzen auf Investitionen in Zukunftstechnologien, darunter erneuerbare Energien. FDP und BSW halten vor allem niedrigere Energiepreise und bessere Bedingungen für Unternehmen für entscheidend. In einem Punkt sind sich aber fast alle Parteien einig: Fachkräfte zu finden bleibt eine zentrale Herausforderung für Sachsen-Anhalt.
2: Die ganze Sendung zum Nachschauen und einen Faktencheck gibt es bei uns im Netz auf mdr.de. Am Magdeburger Landgericht startet heute der Prozess gegen einen 45-Jährigen. Der Mann soll sich als Mitarbeiter eines Vermieters ausgegeben haben, um so Zutritt zu einer Wohnung zu bekommen. Er gab laut Anklage an, dort den Zähler ablesen zu wollen. Dann soll er den damals 89 Jahre alten Mieter der Wohnung geschlagen, gefesselt und anschließend ausgeraubt haben. Danach habe er ihn allein in seiner Wohnung zurückgelassen. Der Angeklagte bestreitet die Tat. Zu wenig Platz und ein Gebäude, das in die Jahre gekommen ist, in Irxleben in der Gemeinde Hohe Börde, wird deshalb ein neuer Hort geschaffen. Der Rohbau ist jetzt fertig, sagt Gemeindebürgermeister Andreas Burger.
4: Gerade jetzt in Zeiten, wo Kinderzahlen auch zurückgehen, stellt man sich natürlich immer wieder die Frage, warum ein Neubau erforderlich ist. Aber ich denke, dass wir jetzt mit diesem neuen Hort auch die Kinderzahlen von über 220 Kindern hier entsprechend unterbringen können. Und das freut mich natürlich.
2: Etwa 7,7 Millionen Euro kostet der neue Hort in Irxleben. Mehr als die Hälfte steuert der Bund bei. Bis 2027 werden noch Gruppenräume, eine Mensa mit Küche sowie neue Spiel- und Außenflächen am Hort gebaut. Heute fällt der Startschuss für eines der größten Infrastrukturprojekte im Salzlandkreis. Aktuell zwischen Tornitz und Großrosenburg wird eine neue Fußgänger- und Radfahrerbrücke über die Saale gebaut. Die Brücke kostet rund 7,7 Millionen Euro und wäre eine Alternative zur Fähre über den Fluss. Fast 5 Millionen Euro kommen dabei aus Fördermitteln des Bundes. 2028 soll die Saalebrücke zwischen Großrosenburg und Tornitz fertig sein. Soweit die Meldungen von uns, mehr in unserer MDR Sachsen-Anhalt-App. Jetzt der Blick auf die Straßen mit Julia.
5: Wir möchten, dass Sie gut ankommen. Hier ist der MDR Sachsen-Anhalt-Verkehrsservice. 3 Minuten nach 7:30 A2 Richtung Berlin. Zwischen Allerengersleben und Alsleben stockt es an der Baustelle. Und Sie sagen uns ja immer, wo Blitzer stehen. Vielen Dank. Auf der A14 Richtung Schwerin zwischen Wandsleben und Magdeburg-Stadtfeld. Auf der B180 in Barnstedt Richtung Querfurt und in Magdeburg im Kroatenweg. Ja, vielen Dank. Gern weitermachen. 0800 94 6 94 6 und die 1 kostenfrei natürlich der Anruf. Ich wünsche eine gute Fahrt. Sonnig wird's heute und richtig warm. Bis 30 Grad. Jetzt sind es erst 9 in Aschersleben, in Laucha 11, in Landsberg 13, Lutherstadt-Wittenberg 14, in Klötze 15 Grad. Morgen dann nochmal sommerlich warm. Allerdings, ja, ist dann nicht mehr so viel mit Sonne. Dann kommen Schauer und teils kräftige Gewitter auf. Hier ist der schönste Morgen. Ich bin Julia Rosebroh. Guten Start in den Donnerstag.
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0: Tag. Na, wann haben Sie zuletzt Minigolf gespielt? Oder am Wochenende ist ja nicht mehr lange hin. Vielleicht planen Sie mal wieder so eine Runde. Macht einfach Spaß und wird aber auch von den Profis gespielt.
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0: In Magdeburg auf der Minigolfanlage am Neustädter Feld, da finden gerade sogar die deutschen Meisterschaften statt. Die 65. deutschen Meisterschaften im Minigolf und Morgenreporter Stefan Bringezu ist dabei, wollte sich von den Profis natürlich auch so ein paar Tipps abholen, von denen wir dann ja alle was haben, damit das dann auch mal funktioniert. Und es geht da auch schon recht früh los, Stefan.
2: Ja, Julia, hier ist unglaublich viel los. Die ersten grooven sich so langsam ein ins Minigolf. Um 8 gehen die Meisterschaften wirklich los. Neben mir steht Sabine Burkhardt, die hat das Ganze so ein bisschen mitorganisiert und spielt auch selber mit. Die Leute spielen sich alle so ein bisschen ein. Haben Sie sich schon warm gespielt?
3: Ja, habe ich schon gemacht. Ich bin ja schon mal alle Bahnen durch, habe überall einen Schlag gemacht, damit ich so ein bisschen Gefühl habe. Aber nachher wird es wärmer, dann ändert sich nochmal alles.
2: Wir stehen ja jetzt vor ganz vielen Bahnen. Sie haben jetzt einen Schläger in der Hand. Ich will es nachher auch mal ausprobieren, aber es ist wirklich voll. Wir müssen uns ja anstellen, weil Sie wirklich alle einprobieren. Wir stehen jetzt an einer schwierigen Bahn. Was sind so die Schwierigkeiten bei diesem Minigolfspielen? Ich sehe schon, da ist ein kleines Loch, der Ball geht einfach nicht rein.
3: Ja, also die Geschwindigkeit muss also passen. Man muss langsam spielen, zum Beispiel hier an der Rohrbahn, damit der schön oben reinläuft und hinten gut austickt, weil es heißt noch nicht, wenn er durch ist, er dann auch im Loch drin ist. Und alle wollen natürlich das Ass haben.
2: Was heißt das Ass?
3: Das Ass heißt, mit einem Schlag auch den Ball ins Loch befördern.
2: Also ich stand jetzt daneben, ich gucke jetzt mal diesem jungen Mann zu. Er konzentriert sich ganz stark und schießt los. Sagt man schießen?
3: Schlägt. Er schlägt los.
2: Er schlägt los, wir zählen mal. Es ist eine hohe Konzentration, jetzt stören wir ihn wahrscheinlich, oder?
3: Ja.
2: Richtig, wir haben ihn gestört, aber es ist ja erstmal nur das Einspielen, nicht ins Loch gekommen.
3: Ja, also Konzentration ist das obere Priorität hier. Man muss sich wirklich voll konzentrieren, entspannt sein an der Bahn. Ja, das ist so ähnlich wie Schach, ohne dem geht's nicht.
2: Es ist so, ich bin ein leidenschaftlicher Schachspieler, aber die Parallele ziehe ich nicht.
3: Ja, man kann ja auch das Sportabzeichen machen für Konzentration. Dasselbe, was man in Schach machen kann. Deswegen sagen wir immer, wir sind ein Level, Schach und Minigolf. Nur ist bei uns noch ein bisschen mehr Bewegung dabei.
2: Es ist ein bisschen mehr Bewegung da. Also Julia, du hast es gehört, hier ist wirklich unglaublich viel los. Ich glaube, Gäste sind herzlich willkommen, die mal zugucken können, oder?
3: Sehr gerne, sehr gerne. Der Bayerische Biergarten ist offen. Man kann dann nebenbei auch mal ein Bier trinken, wenn man hier so vor Nervosität platzt.
2: Also dann toi toi toi, wir melden uns nachher, wenn die Meisterschaften wirklich richtig losgegangen sind.
0: Ja, ist doch nicht schlecht. Einfach auch nochmal so ein paar Tipps abgucken, dann für die nächste Minigolfrunde. Und wir haben es ja eben gehört, ganz wichtig ist vor allem Ruhe bewahren. Also nicht, so wie es mir zum Beispiel auch dann geht, schnell mal die Nerven verlieren, ne? Wenn das dann einfach auch nicht klappt beim, ich weiß nicht, wie viel ein Versuch.
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0: 7.50 Uhr. Guten Morgen. Hier ist MDR Sachsen-Anhalt. Wohin geht's um diese Zeit? Vielleicht zur Arbeit, vielleicht sind Sie auch schon unterwegs zu einem ganz besonders schönen Platz.
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0: Ja, die suchen wir. Ihre Geheimtipps für einen Ausflug in Sachsen-Anhalt. Lars und ich sammeln da die Antworten. Wo müssen wir unbedingt mal hin? Also ich liebe ja was mit einem schönen Ausblick vielleicht, wo man Tiere beobachten kann oder mit Geschichte. Ja, was ist es? Wo müssen wir unbedingt mal hin? Helmut wohnt im Harz in Langenstein und genau dorthin würde er uns schicken.
2: Steinerne Renne zum Beispiel. Das ist das Ursprungstal, wo die Holtemme runterkommt. Die entspringt ja im Brockengebiet und geht dann über Wernigerode, Derenburg, Silstedt, Halberstadt bis in die Saale und dann natürlich in die Elbe. Ne? Und es gibt ganz viele Sehenswürdigkeiten. Der Ilsestein ist da, eine Gaststätte da, wo man hingehen kann, ganz oben zum Schluss. Auf der anderen Seite kann man runtergehen, geht parallel mit der Brockenbahn dann wieder Richtung Wernigerode.
0: Ist notiert. Und welchen Geheimtipp für einen Ausflug in Sachsen-Anhalt haben Sie? Da sammeln wir Ihre Antworten per WhatsApp-Sprachnachricht oder in der MDR Sachsen-Anhalt-App. Immer gerne her damit. Wo müssen wir unbedingt mal hin? Hier sind The Rubettes auf MDR Sachsen-Anhalt.

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0: Sticks, Boat on the River. Hier ist MDR Sachsen-Anhalt. 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Nach den Nachrichten um 8, da gibt's dann eine Runde Glamrock von T-Rex. Get it on nach den Nachrichten um 8. Hier bei uns.
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6: Heute Morgen mit Martin Nass. Anderthalb Wochen vor der Landtagswahl in Sachsen-Anhalt sind die Spitzenkandidaten der Parteien in einer Fernsehdebatte aufeinander getroffen. In der MDR-Wahlarena im MDR-Landesfunkhaus in Magdeburg lieferten sich zunächst CDU-Ministerpräsident Sven Schulze und AfD-Spitzenkandidat Ulrich Siegmund ein teils heftiges Rededuell. Siegmund sagte, seine Partei wolle unter anderem die Migration neu ordnen, was Mittel für andere Investitionen etwa in Krankenhäuser freimachen würde. Außerdem wolle man abgewanderte Deutsche zur Rückkehr bewegen. Siegmund machte die CDU im Land zudem für die aktuellen Probleme der Wirtschaft verantwortlich. Schulze wiederum warnte vor einer AfD-Landesregierung. Das Land würde wirtschaftlich abgekoppelt Unternehmen nicht mehr investieren. Er hingegen liefere. In der Wahlarena gab Schulze in diesem Zusammenhang bekannt, dass der tschechische Eigentümer am Chemiestandort Piesteritz weitere 100 Millionen Euro in das Stickstoffwerk investieren wolle.
7: Gerade heute schrieb mich der Chef an von SKW Piesteritz und sagte, Schulze, unsere weiteren Verhandlungen sind erfolgreich gewesen, dank Ihnen auch. Es kommen nochmal 100 Millionen. Wir werden über 200 Millionen in diesen Standort investieren. Das heißt, das Vertrauen in uns ist doch da.
6: In dem TV-Duell warf Schulze seinem Konkurrenten Siegmund vor, die AfD mache falsche Versprechungen. SPD, Grüne und Linke setzen beim Thema Wirtschaft und Arbeit auf Investitionen in Zukunftstechnologien, unter anderem erneuerbare Energien. FDP und BSW halten vor allem niedrigere Energiepreise und bessere Bedingungen für Unternehmen für entscheidend. In einer neuen Umfrage von Infratest DIMAP für die ARD hat die AfD ihren Vorsprung in Sachsen-Anhalt ausgebaut. Die Partei kommt auf 42%, die CDU liegt aktuell bei 22%. Für eine AfD-Alleinregierung würde es aber nicht reichen, da auch Linke, SPD und Grüne im neuen Landtag vertreten wären. Noch mehr zur letzten Umfrage vor der Landtagswahl, zur MDR-Fakt ist Wahlarena. Faktenchecks und Hintergründe lesen Sie bei uns im Netz, auf den Sachsen-Anhalt-Seiten von mdr.de und in der MDR-Sachsen-Anhalt-App. Ein Waldbrand hat am späten Nachmittag die Feuerwehr im Landkreis Wittenberg beschäftigt. Zwischen Dessau und Oranienbaum brannten direkt an der Bundesstraße 107 ungefähr 2500 Quadratmeter Wald. Die Straße musste deswegen vorübergehend gesperrt werden. Laut Leitstelle waren zahlreiche Kameraden aus Dessau und Oranienbaum vor Ort im Einsatz und hatten das Feuer nach etwa 2 Stunden unter Kontrolle. Die Brandursache ist noch unklar. Das hätte gehörig schiefgehen können. Im Landkreis Osnabrück im benachbarten Niedersachsen ist eine Weltkriegsbombe unentdeckt zwischen Kartoffeln von einem Feld zu einem landwirtschaftlichen Betrieb gebracht worden. Einem Medienbericht zufolge war die 40 cm große Splitterbombe von der Erntemaschine aufgenommen worden und hatte später sogar die Sortier- und Waschanlage passiert, bevor sie auf dem Förderband bemerkt wurde. Das waren die Nachrichten. Weiter mit Julia.
0: Was da bitte hätte passieren können, ja?
6: Unglaublich,
0: oh,
6: oder?
0: Oh, meine Güte. Danke, Martin. Wir möchten, dass Sie gut ankommen. Hier ist der MDR Sachsen-Anhalt Verkehrsservice. 3 Minuten nach 8 A2 Richtung Berlin zwischen Allerengersleben und Alsleben stockt es an der Baustelle. Und hier kommen die Blitzer. Vielen Dank fürs Anrufen auf der A14 Richtung Schwerin zwischen Wandsleben und Magdeburg-Stadtfeld. Auf der B180 in Bahnstedt Richtung Querfurt. In Haldensleben in der Bülstringer Straße stadtauswärts. In Magdeburg im Kroatenweg. Und auch ein Blitzer steht zwischen Kreisverkehr Westerhausen und Wandsleben. Arnstedt. Haben Sie auch was gesehen? Dann freuen wir uns, wenn Sie Bescheid sagen. Kostenfrei unter 0800 94 6 94 6 und die 1. Ich wünsche eine gute Fahrt. Temperaturen bis 30 Grad gibt's heute, dazu viel Sonne, also heute nochmal, ja, so ein richtiger Hochsommertag. Aktuell ist es aber auch noch frisch, die Temperaturen bei 11 Grad. In Bad Lauchstädt, in Gommern sind es aktuell 14 Grad, Jesnitz hat 13 Grad, in Diesdorf 14 und in Thale 10. Morgen nochmal sommerlich warm, allerdings dann mit Schauern und teils kräftigen Gewittern.
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0: Juhu! Guten Start in den Donnerstag. Mit Sonne, hoffentlich mit Kaffee oder Tee und mit T-Rex.

0: 8:12 Uhr. Es geht weiter in den Donnerstag. Mit uns, mit MDR Sachsen-Anhalt, mit Heizrudolf Kunze und jetzt auch wieder mit einem Kinotipp.
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0: Oh la la, wer ahnt denn sowas, hieß es vor 2 Jahren im Kino. Die französische Komödie hat unsere Lachfalten gut bei Laune gehalten. Und jetzt gibt es einen zweiten Teil. Und bevor wir mit Peter Beddies darüber reden, hören wir mal kurz rein.
2: Auf unsere Hochzeit. Ohne Drama und ohne Streitereien.
3: Von uns geht da bestimmt nichts aus.
4: Von uns sowieso nicht.
5: Im ersten Teil mussten sich Frederik und Gerard aneinander gewöhnen, weil ihre Kinder verliebt waren. Nun steht die Hochzeit an und die alten Deppen haben nichts anderes zu tun, als neue Tests machen zu lassen.
3: Habe ich nicht vielleicht einen albanischen Halbbruder, der Schubkarre heißt, oder? Oder eine Großmutter aus dem Senegal namens Bunga Bunga?
5: Aber die Familie um sie herum ist nicht weniger problematisch wie Gerards Gattin Nicole, die nach wie vor denkt, dem englischen Königshaus zu entstammen und bei jeder Gelegenheit die Sprache massakriert.
6: I wish you
3: happiness.
6: A penis?
3: Eieiei, da hat sich der Sprachkurs bezahlt gemacht.
5: Als dann noch ein türkischer Cousin auftaucht, ist das Chaos mal wieder perfekt.
0: Also Peter, sind das exakt wieder dieselben Probleme wie vor 2 Jahren?
5: Ja, exakt dasselbe nochmal. Weitere Tests und mehr Ärger. Dieses Mal treiben es die Herren so bunt, dass sie aus ihren Häusern fliegen und von der Hochzeit ausgeschlossen werden. Christian Clavier und Didier Bourdon haben sichtbar Spaß an ihren Rollen. Wer den ersten Teil schon für nicht sonderlich innovativ hielt, wird hier mit dem zweiten Teil nichts anfangen können. Aber Fans des ersten Teils werden diesen Unfug hier auch richtig dolle lieben. Da bin ich mir sehr sicher.
0: Oh la la, 2 neue Tests, neues Chaos. Also es geht um DNA-Tests ab heute im Kino.
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8.18 Uhr, ja, schon früh anfangen. Und dann auf die Bretter, die die Welt bedeuten. Das Theater Eisleben sucht heute nach Bühnentalenten beim Kinder- und Jugendcasting. Also in andere Rollen schlüpfen, sich auf der Bühne ausprobieren, gemeinsam Theater machen. Das ist in den zwei Spielclubs des Theaters Eisleben möglich. Heute das Casting von 16 bis 18 Uhr auf der Foyer-Bühne. Hier ist Matthew Wilder, Break My Stride. Moin.

0: So, Notiz an mich selbst. Eiswürfel nachher vorbereiten, damit ich die dann nachher nach meinem Nachmittagsschlaf in den Eiskaffee reinplumpsen lassen kann auf der Terrasse. Ah, bei 30 Grad. Im MDR-Wetterstudio ist Josefine Bechler. Guten Morgen nochmal, Josefine.
1: Ja, guten Morgen, Julia.
0: Gleich 8.22 Uhr, da ist es aber noch frisch, ne?
1: Ja, aber es geht schon. Also die Temperatur, die steigt jetzt schon mit der Sonne von Stunde zu Stunde an. Wir haben zwar noch 9 Grad in Harzgerode, aber es gibt auch schon 17 Grad aktuell in Zerbst. Und ja, die Sonne ist auch schon an vielen Stellen da. So örtlich ein bisschen Nebel gibt es schon noch im Harz, Südharz oder auch mal im Burgenlandkreis. Aber der löst sich jetzt auch immer mehr auf.
0: Und dann wird es heute wirklich so ein Hochsommertag. Morgen also auch noch mal warm, allerdings auch nass.
1: Genau, also heute ist ja noch eher Hochdruckeinfluss das Thema, wobei wir am Rande des Hochs liegen. Deswegen merken wir auch am Nachmittag vor allem, der Wind legt ein bisschen zu. Also da gibt es auch ein paar stärkere Böen. Aber morgen ist dann wirklich das Wetter wesentlich wechselhafter. Es geht schon am Morgen los. Von Westen her ziehen einige Schauer und Gewitter durch. Die können auch unwetterartig sein. Dann folgen dann auch im Laufe des Tages nochmal ein paar Schauer und Gewitterstaffeln. Und selbst in der Nacht zum Samstag sind noch weitere Schauer und Gewitter ein Thema. Also

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6: Um 8.30 Uhr mit Max Hensch. Guten Morgen. Knapp anderthalb Wochen vor der Landtagswahl in Sachsen-Anhalt ist die CDU in der Wählergunst auf einen historischen Tiefstand gefallen. Das geht aus dem Sachsen-Anhalt-Trend von Infratest DIMAP für die ARD hervor. Die CDU verliert 2 Punkte und kommt nur noch auf 22%. Die AfD bleibt mit 42% klar stärkste Kraft. Die Linke landete bei 11%, die SPD bei 8% und die Grünen bei 6%. Alle anderen Parteien würden derzeit den Einzug in den Landtag von Sachsen-Anhalt verpassen. Den kompletten Schlagabtausch der Spitzenkandidaten gestern Abend bei uns im TV und einen Faktencheck finden Sie auf mdr.de. Damit die rund 800 Einwohner von Friedrichsbrunn im Harz direkt vor Ort einkaufen können, ist vor 3 Jahren ein Dorfladen an den Start gegangen. Der ist praktisch für Anwohner und auch für Touristen.
7: Es ist auch besser für ältere Menschen, dass sie hier einkaufen gehen können. Ich finde es nicht so schön, dass manche hierher kommen und rummeckern. Man könnte ja als Ort gemeinsam was machen, damit der Laden wenigstens erhalten bleibt.
8: Wenn du als Tourist herkommst, würdest du ja irgendwie mal was Einheimisches auch kaufen. So wie wir jetzt das Bier mal ausprobieren wollen, weil es das bei uns in der Gegend nicht gibt.
6: Nun will Inhaber Ole Böhm im Oktober den Dorfladen in Friedrichsbrunn schließen. Es habe sich nicht rentiert. Jeder Einwohner hätte in seinem Laden für rund 50 Euro im Monat einkaufen müssen. Im Durchschnitt seien es 20 Euro gewesen.
9: Viele Leute kaufen halt nur Zigaretten oder spielen Lotto oder bringen Pakete vorbei. Und wir sind davon ausgegangen, dass sich das schon immer weiter steigern wird. So. Aber dieses Jahr war der Umsatz sehr stark rückläufig. Und wenn dann die Touristen nicht so da sind wie in den letzten Jahren, dann ja, bricht es dem Laden halt leider das Genick.
6: Weil Böhm seinen Dorfladen in Friedrichsbrunn aufgibt, ist auch sein Plan gescheitert, in Wasserleben im Nordharz einen alten Supermarkt wiederzubeleben. In 3 Läden im Kreis Börde hat es heute Nacht 3-mal innerhalb kurzer Zeit gebrannt. Wie die Polizei mitteilte, brannten 2 Grünflächen und dann eine Mülltonne innerhalb von etwa 2 Stunden. Einen Täter oder einen Hinweis hatten die Beamten demnach noch nicht. Sie gehen von Brandstiftung in 3 Läden aus. Heute fällt der Startschuss für eines der größten Infrastrukturprojekte aktuell im Salzlandkreis. Zwischen Tornitz und Großrosenburg wird eine neue Brücke für Fußgänger und Radfahrer über die Saale gebaut. Die Brücke kostet etwa 7,7 Millionen Euro und sie wäre eine echte Alternative zur Fähre über den Fluss. Fast 5 Millionen Euro kommen aus den Fördermitteln des Bundes. 2028 soll die Brücke zwischen Tornitz und Großrosenburg über die Saale fertig sein. Soweit die Meldungen von uns. 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
10: Wir möchten, dass Sie gut ankommen. Hier ist der MDR Sachsen-Anhalt-Verkehrsservice. 3 Minuten nach 8:30 A2 Richtung Berlin. Zwischen Allerengersleben und Alsleben stockte es wegen Bauarbeiten. 10 Minuten brauchen Sie länger. Und hier kommen die Blitzer. Vielen Dank fürs Bescheidsagen. Auf der A14 Richtung Schwerin zwischen Wandsleben und Magdeburg-Stadtfeld. Auf der B180 in Bahnstedt Richtung Querfurt. In Haldensleben in der Bülstringer Straße stadtauswärts. Weitere Blitzer in Halle auf dem Robert-Franz-Ring in beiden Richtungen. In Magdeburg im Kroatenweg und zwischen Kreisverkehr Westerhausen und Warnstedt. 0800 94 6 94 6 und die 1. Gerne weiter Bescheid sagen, wenn Sie auch was sehen auf Ihrer Fahrt. Ich wünsche eine gute Fahrt. 30 Grad gibt es heute nochmal und viel Sonne. Jetzt sind es schon 16 in Magdeburg, in Stendal 15, Stiege und Köthen 14 Grad, Naumburg 13. Morgen wird es nochmal sommerlich warm, allerdings dann auch nass. Zum Teil kräftige Schauer und Gewitter gibt es dann. Hier ist der schönste Morgen. Ich bin Julia Rosebroh. Guten Start in den Donnerstag.
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0: 8:40 Uhr, gibt was Wichtiges von den Straßen hier auf MDR Sachsen-Anhalt. Vorsicht bitte auf der A9 Richtung München. Zwischen Dessau-Ost und Dessau-Süd liegt eine Metallstange auf der Fahrbahn. Fahren Sie bitte ganz besonders vorsichtig. So, und jetzt geht's zu den Schlägern.
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0: Zu den Golfschlägern. In Magdeburg finden heute die deutschen Meisterschaften im Minigolf statt. Und da ist unser größter Morgenreporter Stefan Bringe zu hingefahren. Und ich würde ja sagen, also gerade bei dieser Bahn, das ist meist, glaube ich, die letzte, bei der es darum geht, so einen Ball in so ein Netz reinzupfeffern, möglichst doll draufhauen. So, aber weiß nicht, wir kriegen hoffentlich jetzt Tipps mal von den Profis, wie es richtig geht und wollen natürlich auch hören, was Stefan kann.
2: Ja, Julia, gut, ich habe den ersten Schlag mal probiert und es sah nicht ganz so gut aus. Ich bin einfach noch nicht der richtig gute Techniker. Was muss man beachten bei der Technik? Was habe ich falsch gemacht?
3: Ja, also lockerer Stand braucht man erstmal. Man muss den Schlag auch aus dem Oberkörper führen und nicht aus dem Handgelenk. Das Handgelenk muss steif bleiben und man muss wirklich konzentriert zum Ball gehen.
2: Ich bin ja nun auch 1,90 groß. Man muss sich so breitbeinig hinstellen. Man steht dann schon ein bisschen unbequem da. Und ich krieg's nicht so richtig ein. Ich habe einfach keine Körperspannung.
3: Na, die Spannung, die kommt eher, wenn man die Knie beugt und den Körper oben, den Bauch ein bisschen einzieht, dann kommt diese Spannung auch. Und dann kann man besser spielen.
2: Wie lange braucht es sozusagen, um so toll zu spielen wie Sie hier alle?
3: Oh, wir sind alle viele Jahre schon dabei. Meine erste große Meisterschaft war 2012. Und dann stand ich schon auf dem Treppchen. Also ein bisschen Glück gehört auch dazu.
2: Jetzt sind ja wirklich 120 Spieler und Spielerinnen heute da. Gibt es eigentlich so große Favoriten?
3: Ja, natürlich gibt es. Ja, René Lagerqvist ist bei den Herren ein großer Favorit. Ich denke mal, der ehemalige deutsche Meister TVSC Höchstenberg, der wird als Mannschaft gut hier sein. Aber alle haben die gleichen Chancen.
2: Die kann man leider nicht mehr ansprechen, weil die sind schon hochkonzentriert. Die sind wirklich schon im Tunnel, oder?
3: Ja, ja. Sie sind konzentriert schon auf die Probeschläge und es geht ja auch bald los.
0: Also das auf jeden Fall wichtig, damit es klappt beim Minigolf und Golf, Minigolf und lockerer Stand. So, das haben wir jetzt mal mitgenommen. MDR Sachsen-Anhalt Morgenreporter Stefan Bringe zu bei den deutschen Meisterschaften im Minigolf heute.

0: Minute 46. Schönen Start in den Donnerstag. Ja, noch bis heute Mittag abstimmen. Wie sieht die neue Top 20 in der Hitparade bei uns auf MDR Sachsen-Anhalt aus? Das haben Sie in der Hand. Wo werden die Neuvorstellungen der Vorwoche landen? Michael Kaduk aus Schöningen hat Summer in the City von Joe Cocker ins Rennen geschickt und ist großer Hitparaden-Fan.
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0: Summer in the City, eine der Neuvorstellungen für die Hitparade hier auf MDR Sachsen-Anhalt. Also abstimmen geht noch bis heute Mittag bei uns in der MDR Sachsen-Anhalt App. Und ja, wir haben es 8.50 Uhr. Marc Burgemeister ist da.
1: Guten Morgen.
0: Macht ihr weiter ab 9. Und die Freitagsfrage, die ist ja auch schon wieder da, die neue. Wir brauchen Geheimtipps. Mhm. Lars und ich möchten gerne Geheimtipps haben. Wo sollen wir unbedingt mal hin? Und guck mal, Marion aus Mühlbeck hat uns einen geschickt.
2: Guten Morgen, liebe Julia. Ihr sucht doch noch ein paar Geheimtipps für schöne Orte. Die kleine Kirche in Altjesnitz, die ist wunderschön. Dort habe ich schon viele Friedenslesungen gemacht, so meine Literaturfreunde treffen. Guckt es euch mal an.
0: Kleine Kirche in Altjesnitz.
1: Vor allem so an 30 Grad so, Donnerstagen wahrscheinlich ganz toll, weil Kirchen ja meistens ein bisschen kühler
0: da
1: sind.
0: Da sagst du was, da sagst du was. Also Geheimtipps, also ich liebe ja auch Plätze mit Aussicht, vielleicht wo man Tiere beobachten kann.
1: Das ist auch mal schön.
0: Weiß nicht. Und Marc, du kommst ja auch sehr viel rum.
1: Ja.
0: Auch mit dem MDR Fernsehen. Hast du da noch einen Tipp? Also gestern war es ja in Burg der Weinberg.
1: Genau, ich wollte gerade sagen, ist also mit dem, was wir bei Hinreisend erleben, das ist alles großartig.
0: Ja.
1: Rappbodetalsperre, die Saale-Unstrut-Region, die Weinstraße. Och, das sieht ja aus wie in Kleinitalien da. Ich finde aber tatsächlich, direkt vor der Haustür ist es auch immer sehr schön. Meine Heimatburg, Stadt der Türme, der Blick von oben, grandios. Guckst du über die Felder, gerade der Bismarckturm, wunderschön da auf dem Plateau. Und ja, da kann man dann auch abends mal den Sonnenuntergang sehen.
0: Oh.
1: Sehr, sehr schön.
0: Da bin ich auch gleich mal dabei.
1: Weinberg haben wir ja gestern schon gehabt.
0: Genau. Okay, so ist notiert. Ich merke schon, Marc Burgemeister kann man immer fragen. Also, Marc dann gleich ab 9.
1: Ja, ich freue mich drauf. Mach mal weiter jetzt.
0: Anhalt. Juhu.
1: Schönen Feierabend.

0: MDR Sachsen-Anhalt am heißesten Tag der Woche. Einen schönen Donnerstag. Wir starten erstmal gemütlich rein in den Vormittag. Wir haben ganz tolle Musik heute für Sie vorbereitet. Natürlich auch den ein oder anderen Sommerhit, wie sich das für einen warmen Tag gehört. Aber natürlich auch Ihre Lieblings-70er. Gleich in der nächsten Stunde dieser hier. Supertramp, Give a Little Bit. Hören Sie kurz nach neun bei uns.
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8: Im Studio mit Martin Nass. Einen schönen guten Morgen. Anderthalb Wochen vor der Landtagswahl in Sachsen-Anhalt sind die Spitzenkandidaten der Parteien in einer Fernsehdebatte aufeinander getroffen. In der MDR-Wahlarena lieferten sich zunächst CDU-Ministerpräsident Sven Schulze und AfD-Spitzenkandidat Ulrich Siegmund ein teils hitziges Rededuell. Siegmund sagte, seine Partei wolle unter anderem die Migration neu ordnen. Der CDU im Land warf er vor, für die aktuellen Probleme der Wirtschaft verantwortlich zu sein. Schulze wiederum sagte, unter einer AfD-Landesregierung würde Sachsen-Anhalt wirtschaftlich abgekoppelt. Er hingegen liefere. In diesem Zusammenhang gab Schulze bekannt, dass der tschechische Eigentümer der Stickstoffwerke Piesteritz weitere 100 Millionen Euro in den Standort investieren wolle.
9: Gerade heute schrieb mich der Chef an von SKW Piesteritz und sagte, Schulze, unsere weiteren Verhandlungen sind erfolgreich gewesen, dank Ihnen auch. Es kommen nochmal 100 Millionen. Wir werden über 200 Millionen in diesen Standort investieren. Das heißt, das Vertrauen in uns ist doch da.
8: SPD, Grüne und Linke setzen beim Thema Wirtschaft und Arbeit auf Investitionen in Zukunftstechnologien. FDP und BSW halten vor allem niedrigere Energiepreise und bessere Bedingungen für Unternehmen für entscheidend. In einer Umfrage von Infratest DIMAP für die ARD hat die AfD ihren Vorsprung in Sachsen-Anhalt weiter ausgebaut. Die Partei kommt auf 42%, die CDU liegt aktuell bei 22%. Für eine AfD-Alleinregierung würde es aber nicht reichen, da auch Linke, SPD und Grüne im neuen Landtag vertreten wären. Noch mehr zur letzten Umfrage vor der Landtagswahl und zur MDR-Fakt ist Wahlarena lesen Sie bei uns im Netz, auf den Sachsen-Anhalt-Seiten von mdr.de und in der MDR-Sachsen-Anhalt-App. Kleine Dorfläden sollen den Bewohnern auf dem Land Einkaufsmöglichkeiten bieten, wenn es vor Ort keinen Supermarkt gibt. Mit dieser Idee war vor 3 Jahren auch im 800-Seelendorf Friedrichsbrunn im Harz ein solcher Dorfladen an den Start gegangen. Die Euphorie ist verschwunden. Inhaber Ole Böhm will im Oktober dicht machen. Das Ganze habe sich nicht rentiert. Jeder Einwohner hätte im Monat für rund 50 Euro einkaufen müssen. Im Schnitt seien es aber nur 20 Euro gewesen.
10: Viele Leute kaufen halt nur Zigaretten oder spielen Lotto oder bringen Pakete vorbei. Und wir sind davon ausgegangen, dass sich das schon immer weiter steigern wird. So. Aber dieses Jahr war der Umsatz sehr stark rückläufig. Und wenn dann die Touristen nicht so da sind wie in den letzten Jahren, dann bricht es dem Laden halt leider das Genick.
8: Auch Böhms Plan, in Wasserleben im Nordharz einen alten Supermarkt wieder zu beleben, ist vom Tisch. Bei der Sturzflut in Nepal und Tibet sind hunderte Menschen ums Leben gekommen. Offiziell wurden bislang mehr als 160 Tote geborgen. Derzeit gibt es 1300 Vermisste, darunter sind offenbar auch viele Touristen. Nach bisherigen Erkenntnissen besteht zu 8 deutschen Reisenden kein Kontakt mehr. Augenzeugen vergleichen die Schlamm- und Gerölllawine mit einem mehrere Meter hohen Tsunami. Ganze Dörfer wurden komplett ausgelöscht. Mehrstöckige Gebäude stürzten ein. Auslöser der Sturzflut war offenbar ein Gletscherabbruch, der Massen von Eis, Schlamm und Geröll in einen Fluss gespült hat. Das waren die Nachrichten. Weiter geht's mit Marc.
0: Dankeschön, Martin. Wir möchten, dass Sie gut ankommen. Hier ist der MDR Sachsen-Anhalts Verkehrsservice. Es ist 9:03. Guten Morgen, liebe Autofahrer. A2 Richtung Berlin zwischen Allerengersleben und Eilsleben. Stockend auf 3 Kilometer wegen Bauarbeiten. Dauert hier 10 Minuten länger für Sie. Und Vorsicht auf der A9 in Richtung München zwischen Dessau-Ost und Dessau-Süd. Da liegt eine Metallstange auf der Fahrbahn. Geblitzt wird auf der A14 in Richtung Schwerin, wenn Sie zwischen Wandsleben und Magdeburg-Stadtfeld unterwegs sind. Auf der B180 stehen Sie in Barnstedt Richtung Querfurt. In Haldensleben in der Bülstringer Straße stadtauswärts, in Halle auf dem Robert-Franz-Ring in beiden Richtungen und dann in Magdeburg im Kroatenweg sowie zwischen Kreisverkehr Westerhausen und Warnstedt. Also ist schon ein bisschen was los im Land. Wenn Sie mehr gesehen haben, gerne kostenfrei ergänzen mit einem Anruf bei uns. Geht jederzeit unter 0800 94 6 94 6 und die 1. Gute und sichere Fahrt wünscht Ihnen das gesamte Radioteam. Sonne, Sonne, Sonne den ganzen Tag. Viel mehr kann man fast schon gar nicht sagen zum Wetter heute. Es wird auch immer heißer. Aktuell zur Stunde ist noch sehr angenehm. Können Sie gerne nochmal das Fenster aufmachen. Gerade in Naumburg, wo wir 14 Grad gemessen haben, da kommt noch ein bisschen Luft rein. Havelberg, Dessau-Roßlau 17 Grad, Möckern 18 Grad. Und das wird ganz schnell gehen mit dem Klettern der Temperaturen. Heute Nachmittag erreichen wir maximal 30 Grad. Morgen wird das Wetter dann schon wechselhafter. Wolken, etliche Schauer breiten sich tagsüber aus. Es kann auch mal kräftiger gewittern. Dazu 26 bis 28 Grad.
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0: Ich grüße Sie und habe Musik von Supertramp. Schönen guten Morgen.

0: MDR Sachsen-Anhalt. Guten Morgen am heißen Donnerstag und in dieser Woche laufen die deutschen Minigolf-Meisterschaften in Magdeburg. Minigolf haben Sie bestimmt schon mal gesehen, gehört. Ist so quasi wie Golf, alles nur ein bisschen kleiner und kompakter. Und dass es selbst dafür aber deutsche Meisterschaften gibt, das wundert mich eigentlich auch nicht. Dass sie bei uns hier in Magdeburg stattfinden, das allerdings schon. Sehr, sehr cool. Also scheint ja doch einige Minigolf-Begeisterte dann bei uns in Sachsen-Anhalt zu geben. Wir waren mal mit dem MDR Sachsen-Anhalt-Mikro im Land unterwegs und haben Sie mal gefragt, ob Sie dann auch schon mal geminigolft haben.
1: Habe ich schon mal gespielt. Ja, das Tolle ist, dass man mehrere Leute sind und so gegeneinander spielt und eine schöne Zeit vertreibt.
2: Tatsächlich habe ich aus Versehen einen richtig guten Schuss geschafft. Das ging in so ein, das musste ich hoch und dann ging das in ein kleines Netz und ich war so verblüfft, dass ich es konnte. Das war Zufall, aber das hat so Spaß gemacht.
3: Schon mal gespielt, ja, in der Freizeit, im Urlaub, auf einer kleinen Holzbahn. Aber leider keine Erfolge erzielt. Also der Schläger und ich, wir waren nicht ein Team.
4: Ich habe auch schon Minigolf gespielt, aber war gerade ein Schlechter drin. Weil ich habe mehrere Versuche gebraucht, um das Loch zu treffen.
5: Thema Minigolf. Rückenprobleme, weil die Stöcke ein bisschen kleiner sind als geplant, gerade für mich. Und die Felder relativ klein sind.
6: Kindergeburtstag. Es ist farbenfroh, es geht schnell. Man kann nicht die Würfel so stark verscheißen. Du hast eine Bande. Ja, und das ist eigentlich immer darauf Glück, dass du eigentlich einen Hole-in-One schaffen kannst. Ist eigentlich spaßig gewesen.
0: Ja, wie sagt man immer so schön, mit Gefühl muss man es machen, ne? Und wenn Sie gerade in Magdeburg sind und sich das mal anschauen wollen, wie es die Profis machen, bis zum 29. August laufen sie noch die Meisterschaften im Minigolf hier in Magdeburg in Sachsen-Anhalt.

Laidback, Sunshine Reggae, oh herrlich. Das klingt doch schon so nach 30 Grad, Sonnenschirm, Sonnenliege, hier am heißesten Tag der Woche bei MDR Sachsen-Anhalt. Ich habe mich heute Morgen mal schlau gemacht, was uns Menschen denn am besten erfrischt, weil man sagt ja immer, wenn es heiß ist, Getränke kalt stellen, viel trinken, ne? Bloß was ist die große Frage? Apotheken, finde ich ja spannend, empfehlen, sogenanntes Infused Wasser. Das kann man ganz einfach selber herstellen, also klassisch Leitungswasser nehmen oder Sprudelwasser und mit gesunden Sachen versehen. Also man kann sich ja so große Karaffen, haben Sie bestimmt schon mal gesehen, so große Glaskaraffen selber mischen, ne? Wasser rein und dann einfach ein bisschen gesundes Zeug reinlegen. Gurkenscheiben, Zitrone, Ingwer soll gut sein, frische Minze, die finden Sie vielleicht sogar in Ihrem eigenen Garten, da wissen Sie gleich, wo es herkommt. Und das, auch noch ein Tipp von der Apotheke, leicht kühlen. Also nicht eiskalt genießen, sondern leicht kühlen. Das soll wohl am besten erfrischen und den Durst stillen. Kokoswasser soll auch gut sein, gerade so ein guter Elektrolytausgleicher. Wenn man etwas geschwitzt hat, kommen dann die gesunden Nährstoffe wohl wieder rein. Aber das hinterfrage ich. Aber der deutsche Darm spielt ja nicht immer mit Kokoswasser und Kokosmilch. Ne? Also nicht, dass sie mir dann den schönen Tag dann noch auf dem Klo verbringen, weil sie nicht mehr runterkommen. Dann doch lieber die gesunde Wasserkaraffe nehmen. Schönen Donnerstag zusammen mit den Hits unseres Lebens. MDR Sachsen-Anhalt spielt Musik aus den 70ern von Racy.

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2: Um 9.30 Uhr mit Max Hensch. Guten Morgen. Die Landtagswahl in Sachsen-Anhalt rückt näher. Ein großes Thema: Arbeit und sichere Jobs. Auch darüber haben die Spitzenkandidatinnen und Spitzenkandidaten am Abend bei Fakt ist im MDR-Fernsehen diskutiert. Mein Kollege Thomas Tasler hat die Debatte verfolgt. Thomas, welche Schwerpunkte setzen die Parteien beim Thema Arbeit?
3: Ja, da gibt es deutliche Unterschiede. Die AfD fordert mehr Unterstützung für Unternehmen. Die CDU, die will vor allem Arbeitsplätze sichern, etwa in der Chemieindustrie, und wirbt für Fachkräftezuwanderung. SPD, Grüne und Linke setzen auf Investitionen in Zukunftstechnologien, darunter erneuerbare Energien. FDP und BSW halten vor allem niedrigere Energiepreise und bessere Bedingungen für Unternehmen für entscheidend. In einem Punkt sind sich aber fast alle Parteien einig: Fachkräfte zu finden bleibt eine zentrale Herausforderung für Sachsen-Anhalt.
2: Den gesamten Schlagabtausch zum Nachschauen und auch einen Faktencheck gibt es bei uns im Netz auf mdr.de. Am Magdeburger Landgericht startet heute der Prozess gegen einen 45-Jährigen. Der Mann soll sich als Mitarbeiter eines Vermieters ausgegeben haben, um so Zutritt zu einer Wohnung zu bekommen. Er gab an, dort den Zähler ablesen zu wollen. Dann soll er den damals 89 Jahre alten Mieter der Wohnung geschlagen, gefesselt und anschließend ausgeraubt haben. Danach habe er ihn allein in seiner Wohnung zurückgelassen. Der Angeklagte bestreitet die Tat. Seit gut einem Jahr ist der einzige Supermarkt in Wasserleben in der Gemeinde Nordharz geschlossen. Rund 1400 Menschen müssen dennoch mit Essen versorgt werden. Während einige ins 8 Kilometer entfernte Osterwiek zum Einkaufen fahren, brauchen viele Ältere seitdem Unterstützung. Der vor Monaten ausgerufene Plan eines Investors, den alten Supermarkt zum neuen Leben zu erwecken, weckte Hoffnung, doch der Investor zog sich vor einigen Tagen überraschend zurück.
4: Wir stehen jetzt sozusagen vor einem kleinen Trümmerhaufen.
5: Ich habe eine Oma, die pflege ich, und ich muss wöchentlich immer einen Zettel schreiben, was sie alles braucht. Und so geht es vielen anderen Menschen auch die nicht pflegebedürftig sind, aber die keine Möglichkeit haben zur Mobilität.
6: Dieses Jahr war jetzt verschwendet und das ärgert mich total. Und jetzt stehen wir hier wie die Idioten. Und dann gibt es auch noch Menschen, die sich darüber lustig machen. Das ärgert mich ja sogar am meisten.
7: Und ich stehe eigentlich immer noch zu dem, was ich auch im letzten Jahr schon gesagt habe. Ein Einkaufsmarkt ist so das Herz eines Ortes.
2: Laut Ortsbürgermeister Dickehuth soll weiter überlegt werden, wie Wasserleben dauerhaft versorgt werden kann. In Dreileben im Kreis Börde hat es heute Nacht gleich dreimal innerhalb kurzer Zeit gebrannt. Wie die Polizei mitteilte, brannten zunächst zwei Felder und dann eine Mülltonne innerhalb von nur 2 Stunden. Einen Täter oder einen Hinweis hatten die Beamten bislang nicht. Sie gehen von Brandstiftung in Dreileben aus. Soweit die Meldungen von uns. Jetzt der Blick auf die Straßen mit Marc.
8: Wir möchten, dass Sie gut ankommen. Hier ist der MDR Sachsen-Anhalt Verkehrsservice um 9.33 Uhr. Da gibt's nur diese Meldung aus dem Stadtverkehr Magdeburg an der Kreuzung Große Diesdorfer Straße Europaring. Da sind die Ampelanlagen aktuell außer Betrieb. Seien Sie hier schön vorsichtig unterwegs. Geblitzt wird auf der A14 in Richtung Schwerin zwischen Wandsleben und Magdeburg-Stadtfeld. Auf der B180 in Barnstedt, wenn's Richtung Querfurt geht. In Haldensleben in der Bülstringer Straße stadtauswärts. In Halle auf dem Robert-Franz-Ring in beiden Richtungen. In Magdeburg haben sie was im Kroatenweg entdeckt und zwischen dem Kreisverkehr Westerhausen und Warnstedt. Fehlt mehr Blitzerstaustörungen? Dann rufen Sie gerne an. Kostenfrei bei uns 0800 94 6 94 6 und die 1. Wir wünschen eine gute und sichere Fahrt. Am wärmsten Tag der Woche, der aber noch erst aufdrehen wird. Also zur Stunde, wenn Sie das Fenster aufmachen, sollte noch ein bisschen Luft reinkommen. Wir haben in Goldbeck 19 Grad gemessen, Klötze Güterglück 18 und Hettstedt noch richtig fresh im wahrsten Sinne des Wortes dabei 15 Grad. Da kann man noch mal ein bisschen die Wohnung durchpusten lassen, bevor die 30 Grad in der Spitze erreicht werden. Heute Nachmittag Sonne satt, kein Regen. Morgen am Freitag dann deutlich wechselhafter im Land bei uns mit Regen, teils kräftigen Gewittern, 27 Grad dann maximal. Ja, einen schönen Donnerstagvormittag Ihnen. Ich bin Marc Burgemeister. Danke fürs Einschalten und guten Morgen.
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0: passend zum 30-Grad-Donnerstag. Ein italienischer Sommerhit hier bei MDR Sachsen-Anhalt. Und wenn Sie italienische Hits lieben, auch an so einem Samstagabend bei Ihnen draußen gemütlich im Garten. Und wenn Sie das bei uns im Programm hören wollen, sollten Sie noch fix abstimmen. 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
0: Denn Sie wissen ja, die MDR Sachsen-Anhalt-Hitparade ist jeden Sonnabend bei uns Programm von 18 bis 20 Uhr. Das sind Ihre persönlichen Lieblings-Top 20 Hits plus jede Woche 4 Neuvorstellungen. Und ich habe gerade mal geguckt hier in unserer MDR Sachsen-Anhalt-App, da kann man sich ja die aktuelle Top 10 von Ihnen anschauen. Richtig gute Nummern haben Sie da drin, tolle Ohrwürmer. Auf Platz 10 zum Beispiel liegt dieser Hit hier von Fleetwood Mac. Den kennt man noch aus der Disco, ne? Big Love, Platz 4, ein spanischer Sommerhit. Da könnt ihr auch die ganze Nacht nach tanzen. Peter Kent, Luisa Fernandez und ihre Lieblings-Platz 1-Nummer, so ein 80er-Synthesizer-Hit von OMD. Gay und das nicht erst seit einer Woche. Also von der Nummer kriegen sie scheinbar nicht genug. Ihre Lieblingshits klingen schon mal richtig gut und bis heute Mittag können Sie noch abstimmen für die aktuelle Woche, für den kommenden Sonnabend. Welche Songs wollen Sie bei uns hören? In der MDR Sachsen-Anhalt-Hit-Parade machen Sie gerne mit. Das geht in der MDR Sachsen-Anhalt-App und dann ab 18 Uhr am Sonnabend gibt es Ihr Ranking hier bei MDR Sachsen-Anhalt.

0: Pudis bei MDR Sachsen-Anhalt. Das sind die Hits unseres Lebens bei MDR Sachsen-Anhalt. Schönen Donnerstagvormittag um 10 vor 10.
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2: Es ist eines der schönsten Konzerte, das ich in diesem Jahr erlebe. Das niederländische Barockensemble spielt in der Hitparade der besten 50 Bach-Kantaten, die von 8000 Musikliebhabern aus aller Welt gewählt wurde, die Platzierungen 8 bis 5. In der Leipziger Thomaskirche sozusagen im Allerheiligsten für Bach-Fans. Die Musik ist zum Weinen schön. Fast. Denn neben mir sitzt ein junger Mann in kurzen Hosen, der, als die Seelen so richtig zu schmelzen anfangen, sein Handy zückt und lustlos hin und her scrollt. Er ist nicht laut, sein digitales Endgerät liegt auf seinen Knien und aufmerksam liest er irgendwelche hochwichtigen Nachrichten. Innerlich rumort's in mir. Er denkt wohl, ich bekomme das nicht mit. Er ist sensibel, glaubt er wahrscheinlich. Mir geht sein Rumscrollen gehörig auf den Wecker. Ich schließe die Augen. Nach einer Weile will ich's dann doch wissen. Scrollt er immer noch? Der Chor singt und das Orchester spielt fast wirkungslos gegen das kleine Technikwunder an. Warum stört es mich eigentlich? Ich versuche mal einen Blickwinkelwechsel und werde großmütig. Vielleicht ist das ja die Rettung. Ist es nicht toll, dass so ein handysüchtiger Nerd in ein klassisches Konzert geht und im Großen und Ganzen fast 2 Stunden artig auf der harten Kirchenbank sitzt? Sind die 15 Minuten stilles Handylesen wirklich das Ende der Welt? Macht es mir nicht deutlich, dass Bachs Musik großartig auch in die heutige Zeit passt mit all ihrer digitalen Ablenkung? Die Jugend haben wir Alten doch schon immer für verzogen und missraten gehalten. Warum sollte es heute anders sein? Liegt das Problem vielleicht mehr bei mir? Ja, denn Bach ist in der Moderne angekommen. Mit Hitparade und Mobiltelefon. Muss man erst mal schaffen, denke ich mir, und lehne mich entspannt zurück. Die Musik klingt doch einfach himmlisch. Ob mit oder ohne Handy. Guido Erbrich, Biederitz.
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0: Jennifer Rush in den Hits unseres Lebens. Hier ist MDR Sachsen-Anhalt und dann nehmen wir sie gleich in der nächsten Stunde wieder mit zurück in die 70er. Ideale Nummer, um zu Hause mal den Staubwedel durchzuschwingen. Free, all right now, kurz nach 10.
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9: Am Mikrofon jetzt Martin Nass. Guten Tag. Anderthalb Wochen vor der Landtagswahl in Sachsen-Anhalt sind die Spitzenkandidaten der Parteien in einer Fernsehdebatte aufeinander getroffen. In der MDR-Wahlarena lieferten sich zunächst CDU-Ministerpräsident Sven Schulze und AfD-Spitzenkandidat Ulrich Siegmund ein teils hitziges Rededuell. Siegmund sagte, seine Partei wolle unter anderem die Migration neu ordnen. Die CDU sei im Land zudem für die aktuellen Probleme der Wirtschaft verantwortlich. Schulze wiederum sagte, unter einer AfD-Landesregierung würde Sachsen-Anhalt wirtschaftlich abgekoppelt, er hingegen liefere. In diesem Zusammenhang gab Schulze bekannt, dass der tschechische Eigentümer der Stickstoffwerke Piesteritz weitere 100 Millionen Euro in den Standort investieren wolle.
10: Gerade heute schrieb mich der Chef an von SKW Piesteritz und sagte, Schulze, unsere weiteren Verhandlungen sind erfolgreich gewesen, dank Ihnen auch. Es kommen nochmal 100 Millionen. Wir werden über 200 Millionen in diesen Standort investieren. Das heißt, das Vertrauen in uns ist doch da.
9: SPD, Grüne und Linke setzen beim Thema Wirtschaft und Arbeit auf Investitionen in Zukunftstechnologien. FDP und BSW halten vor allem niedrigere Energiepreise und bessere Bedingungen für Unternehmen für entscheidend. In einer neuen Umfrage von Infratest DIMAP für die ARD hat die AfD ihren Vorsprung in Sachsen-Anhalt weiter ausgebaut. Die Partei kommt auf 42%, die CDU liegt aktuell bei 22%. Für eine AfD-Alleinregierung würde es aber nicht reichen, da auch Linke, SPD und Grüne im neuen Landtag vertreten wären. Noch mehr zur letzten Umfrage vor der Landtagswahl und zur MDR-Fakt-ist-Wahl-Arena lesen Sie bei uns im Netz, auf den Sachsen-Anhalt-Seiten von mdr.de und in der MDR-Sachsen-Anhalt-App. Knapp 3 Wochen ist es nun her, dass am Flughafen Leipzig-Halle eine Sprengstoffdrohne gefunden worden war. Nach Informationen von WDR, NDR und SZ fanden die Ermittler später eine weitere Drohne und eine Sprengstoffsubstanz, das Ganze auf einem Feld in Kabelsketal im Saalekreis. Wie fühlen sich die Anwohner? Wir haben in Großkugel und Gröbers nachgefragt.
11: Unsicher, weil man Angst hat, dass das eben auch hierher kommt. Ne? Man denkt, auf dem Land ist man sicher, aber es ist schlimm.
12: Hier ist normal alles.
13: Klar, es ist schon ein komisches Gefühl, wenn man sowas hört, dass so Mist passiert.
14: Gar keine Gedanken.
15: Naja, wenn das jetzt so nah ranrückt hier an der Großstädte zwischen Halle und Leipzig, dann kriegt man doch schon ein bisschen andere Gefühle.
16: Man hat Angst, ja, dass vielleicht doch irgendwas Großes passiert.
17: Naja, wir sind schon wieder ruhig geworden.
9: Sicherheitskreise gehen davon aus, dass russische Geheimdienste in die Anschlagsplanung am Flughafen Leipzig-Halle involviert waren. Moskau bestreitet das. Das hätte gehörig schiefgehen können. Im Landkreis Osnabrück im benachbarten Niedersachsen ist eine Weltkriegsbombe unentdeckt zwischen Kartoffeln von einem Feld zu einem landwirtschaftlichen Betrieb gebracht worden. Einem Medienbericht zufolge war die 40 cm große Splitterbombe von der Erntemaschine aufgenommen worden und hatte später sogar die Sortier- und Waschanlage passiert, bevor sie auf dem Förderband bemerkt wurde. Das waren die Nachrichten für den Moment. Weiter geht's mit Marc.
0: Tja, die Knallkartoffel dann. Dankeschön, Martin. Wir möchten, dass Sie gut ankommen. Hier ist der MDR Sachsen-Anhalt Verkehrsservice. 3:03. Hallo, liebe Autofahrer. Diese Meldung gibt es aus dem Stadtverkehr Magdeburg an der Kreuzung Groß-Diesdorfer Straße-Europaring. Da ist die Ampelanlage bzw. mehrere Ampelanlagen hier außer Betrieb. Passen Sie schön auf hier und seien Sie schön vorsichtig unterwegs. Dann wird auch geblitzt heute Vormittag auf der A14 Richtung Schwerin zwischen Wandsleben und Magdeburg-Stadtfeld. Auf der B180 stehen Sie in Barnstedt in beiden Richtungen. In Haltensleben in der Bülstringer Straße statt auswärts. In Halle auf dem Robert-Franz-Ring beide Richtungen. In Magdeburg stehen sie im Kroatenweg und zwischen dem Kreisverkehr Westerhausen und Warnstedt. Vielen Dank fürs Bescheidsagen. Fehlt mehr Blitzerstaustörungen? Dann ergänzen Sie gerne zu jeder Zeit bei uns mit einem kostenfreien Anruf unter 0800 94 6 94 6 und die 1. Sonnig und trocken geht's durch den weiteren Vormittag. Aktuell bei 18 Grad in der Lutherstadt Eisleben, 19 in Eggersdorf, 20 in Stendal und Drewitz. Und der Nachmittag, der hat heute noch bis zu 30 Grad in der Spitze für uns parat. Also das wird richtig warm heute. Können Sie glatt in den Pool springen. Und das also nochmal die volle Packung Sommer. Heute an diesem Donnerstag, morgen am Freitag dreht sich das Wetter dann. Es wird wechselhafter und unbeständiger mit Regen und teils kräftigen Gewittern. Dazu 26 Grad.
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0: Ich grüße Sie und wünsche Ihnen einen schönen Donnerstag. Hallo.

0: MDR Sachsen-Anhalt am Donnerstagvormittag, 27. August. Heute ist Welttag der Seen, ausgerufen von den Vereinten Nationen, denen es ums Bewusstsein und die Bedeutung der Seen für unser Ökosystem geht. Und das gilt natürlich auch für Sachsen-Anhalt. Wir denken da an den größten natürlich entstandenen See bei uns im Land, den Ahrensee, einem Einbruchsee. Tolle Landschaft vor Ort und Silvia aus Schönebeck hat uns auch schon heute so ein bisschen vorgeschwärmt zur Perle der Altmark und hat diese Region tatsächlich als Urlaubsregion für sich entdeckt.
1: Ich grüße euch vom schönen, wunderschönen Ahrensee aus der Altmark. Am Ahrensee finde ich ganz besonders schön die gute Luft. Man merkt es wirklich, ganz weiche, wunderbare, saubere Luft. Wir stellen fest, dass es wirklich in der Altmark nur Sand gibt, sandigen Boden.
0: Ja, und das zwischen den Zehen, das fühlt sich tatsächlich dann auch an wie in Spanien oder Italien am Strand. Ist aber dann die Altmark vor der Haustür. Liebe Grüße an den Ahrensee.
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0: Hits des Ostens, die Hits unseres Lebens bei MDR Sachsen-Anhalt. Schönen, heißen Donnerstag. Tja, und das ist wirklich ein ja spätsommerlicher heißer Donnerstag, Jörg Schröder, heute, oder?
1: Ja, so heiß ist es ja noch nicht, muss ich sagen. Aktuell ist es noch relativ kühl. Wir haben in vielen Gebieten noch Temperaturen unter 20 Grad. Schauen wir uns zum Beispiel Quedlinburg an, aktuell dort 19 Grad oder auch in Querfurt auch 18 Grad. Aber du hast es ja schon angedeutet, es wird heute ordentlich warm. Man könnte schon sagen, der Sommer ist zurück. Wir erwarten Temperaturen bis 30 Grad. Insgesamt haben wir eigentlich flächendeckend blauen Himmel, Sonnenschein, sieht richtig klasse aus. Da kommen noch ein paar Schleier und ein paar Quellwolken dazu. Also insgesamt bestes Sommerwetter.
0: Ja, und ich mag das ja total, also wenn es tagsüber so richtig heiß wird, aber dann abends sich wieder abkühlt, sodass du das Fenster aufmachen kannst, kommt frische Luft rein, Wohnung ist durchgekühlt, super. Die nächsten Tage bleiben aber nicht so knackig heiß in der Spitze dann, Jörg, oder?
1: Kurzer Hinweis für die Nacht, weil du schon gerade angesprochen hast, in der Nacht erwarten wir Temperaturen so zwischen 15 und 19 Grad, also nicht ganz so kalt, muss ich sagen, und wir haben ja mit einer partiellen Mondfinsternis zu tun. In der zweiten Nachthälfte ist es dann soweit und da lohnt es sich, den Vollmond mal zu beobachten, wer natürlich um diese Uhrzeit schon munter ist. Ja, und die nächsten Tage insgesamt, wir sind weiter auf Sommer eingestellt, aber zum Sommer gehören auch Schauer und Gewitter, die werden wir morgen erleben. Morgen hält sich die Sonne auch relativ zurück, da sind nur 2 bis 3 Sonnenstunden mit dabei. Es wird schwül warm werden bei Temperaturen bis maximal 28 Grad. Allerdings das Wochenende, aus meiner Sicht bestes Ausflugswetter, Mischung aus Sonne und Wolken bei Werten um die 25 bis 27 Grad.
0: Seid ihr Meteorologen eigentlich so Nachtschwärmer, Jörg, und guckt euch dann so einen Mond mal an? Um 4 Uhr morgens oder um 3 Uhr morgens, je nachdem, wann so eine Mondfinsternis ist?
1: Ich merke schon aus dem Grund, weil ich meistens bei Vollmond schlecht schlafe. Ah, also den Vollmond gucke ich dann schon mal gerne an.
0: Gehst du tatsächlich Mond gucken? Na, guck mal an. Danke dir, Jörg. Schönen Vormittag.
1: Gleichfalls.

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2: Um 10.30 Uhr mit Max Hensch. Guten Tag. Deutschlandweit durchsuchen Ermittler aktuell 15 Gebäude, unter anderem in Ortsteilen von Gardelegen in der Altmark, etwa im Dorf Ipse. Das bestätigte das Landeskriminalamt und die Staatsanwaltschaft MDR Sachsen-Anhalt. Hintergrund ist eine sogenannte Sommersondenwendfeier, die in der Nähe stattgefunden hatte. Die Behörden prüfen bei den Teilnehmern einen möglichen Zusammenhang mit der verbotenen rechtsextremen Artgemeinschaft. Sie war 2023 verboten worden. Die Durchsuchungen dauerten am Vormittag noch an. Insgesamt richten sich die deutschlandweit groß angelegten Ermittlungen heute gegen 15 deutsche Beschuldigte, die mutmaßlich dieser Gruppe angehören, wegen des Verstoßes gegen das Vereinigungsverbot. Weitere Details wollen die Ermittler morgen veröffentlichen. Knapp 3 Wochen ist es nun her, dass eine Drohne mit Sprengstoff am Flughafen Leipzig-Halle gefunden wurde. Nach Informationen von WDR, NDR und der Süddeutschen Zeitung hatten die Behörden ein weiteres Fluggerät und eine Sprengstoffsubstanz entdeckt, wie jetzt bekannt wurde, Mitte August auf einem Feld in Kabelsketal im Saalekreis unweit vom Flughafen. Wie fühlen sich die Anwohner in Kabelsketal? Wir haben in Großkugel und Gröbers nachgefragt.
3: Unsicher, weil man Angst hat, dass das eben auch hierher kommt. Ne? Man denkt, auf dem Land ist man sicher, aber es ist schlimm.
4: Hört normal alles.
5: Klar, es ist schon ein komisches Gefühl, wenn man sowas hört, dass so Mist passiert.
6: Gar keine Gedanken.
7: Naja, wenn das jetzt nah ranrückt hier an der Großstädte zwischen Halle und Leipzig, da kriegt man doch schon ein bisschen andere Gefühle.
8: Man hat Angst, ja, dass vielleicht doch irgendwas Großes passiert.
9: Naja, wir sind schon wieder ruhig geworden.
2: Soweit die Anwohner in Großkugel und Gröbers. Die Schlossanlage in Dessau-Musichkau kann weiter saniert werden. Dafür stehen jetzt über 5 Millionen Euro zur Verfügung. Frage an Dagmar Bödecker im Studio Dessau, was genau soll mit dem Geld passieren?
10: Das Geld soll ins westliche Kavalierhaus vom Schloss Musichkau fließen. Hier war seit 1756 die Waschküche drin und hier wohnten die Lakaien. Spätere Umbauten, aber auch Insekten und Pilze setzten dem Dachstuhl tüchtig zu, der nur mit viel Aufwand überhaupt erhalten werden konnte. Mit dem Fördergeld kann die Kulturstiftung jetzt die grundhafte Sanierung anpacken. Das Kavalierhaus soll umgebaut und neuer Eingang zum Schloss werden. Zudem entstehen hier ein Servicepunkt und ein Lernraum, teilte die Kulturstiftung Dessau Wörlitz mit. Die genauen Pläne können sich neugierige Besucher heute Nachmittag zwischen 15 und 17 Uhr bei kostenlosen Führungen erklären lassen.
2: Und noch diese Meldung: Magdeburger und natürlich auch Besucher können ab sofort wieder mit der Gierseilfähre von Westerhüsen in das Naturschutzgebiet Kreuzhorst übersetzen. Der Wasserstand der Elbe ist wieder so weit angestiegen, dass die Fähre übersetzen kann. Die Fähre Westerhüsen im Süden von Magdeburg ist damit ab sofort wieder dienstags bis sonntags jeweils von 10 bis 18 Uhr im Einsatz. Soweit die Meldungen von uns. Mehr finden Sie in unserer MDR Sachsen-Anhalt App. Jetzt der Blick auf die Straßen mit Marc.
11: Dankeschön, Max. Wir möchten, dass Sie gut ankommen. Hier ist der MDR Sachsen-Anhalt Verkehrsservice um 10.33 Uhr. Hallo, liebe Autofahrer. Fahren Sie vorsichtig noch auf der A14 Richtung Magdeburg. Da gab es gerade einen Unfall zwischen Schönebeck und Magdeburg-Reform. Das Ganze noch nicht gesichert auf der linken Fahrspur hier. Und in Magdeburg an der Kreuzung Große Diesdorfer Straße-Europaring, da sind die Ampelanlagen aktuell außer Betrieb. Obacht! Geblitzt wird heute Vormittag auf der A14 Richtung Schwerin, wenn Sie zwischen Wandsleben und Magdeburg-Stadtfeld unterwegs sind. Auf der B180 in Barnstedt in beiden Richtungen. Am Ortseingang Lutherstadt-Eisleben aus Richtung Polleben kommt. Dann Obacht in Haldensleben, Bülstringer Straße stadtauswärts. In Halle stehen Sie auf dem Robert-Franz-Ring in beiden Richtungen. In Magdeburg im Kroatenweg und zwischen dem Kreisverkehr Westerhausen und Warnstedt. Danke fürs Melden, fehlt mehr. Dann kostenfrei anrufen bei uns zu jeder Zeit, so ist gerade passt, und alles weitersagen 0800 94 6 94 6 und die 1, so erreichen Sie uns. Wir wünschen eine gute und sichere Fahrt. An einem Donnerstag mit der vollen Sommerpackung, gerade heute Nachmittag dann Sonnenschein satt und es wird immer heißer allmählich. Wir haben die 20-Grad-Marke mittlerweile geknackt vielerorts. Blankenburg-Köthen 20 zur Stunde. Wir haben bei Ihnen Goldbeck 21 Grad gemessen und das Jerichoer Land Gentin 22 Grad. Bis auf 30 Grad klettern die Werte heute Nachmittag noch rauf. Das wird warm. Morgen schon dann wieder wechselhafter am Freitag. Viele Wolken, einzelne Schauer und es kann hier und da im Tagesverlauf auch mal kräftiger gewittern. Dazu 26 bis 28 Grad. Ja, dann wünsche ich schon mal ein frohes Schwitzen heute Nachmittag und viel Spaß im Pool mit MDR Sachsen-Anhalt. Ich bin Marc Burgemeister. Grüße Sie.
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0: Die 80er-Hymne an alle Männer von Herbert Grönemeyer bei MDR Sachsen-Anhalt. Das ist der Donnerstagvormittag um 10.42 Uhr.
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0: Und da haben wir gerade in dieser Woche nochmal einen der größten Hits von Dolly Parton rausgesucht. Sie haben es gehört, vorgestern ist die Sängerin im Alter von 80 Jahren verstorben. Wenn man heute mal ihren Namen auf Google eingibt, dann erscheint eine Bildmaske, We Will Always Love You. Und dann fliegen so verschiedene Schmetterlinge durchs Bild. Das ist sehr, sehr schön gemacht. Und das erinnert vor allem an einen ihrer größten Hits, der ja dann auch später noch gecovert wurde, unter anderem von Whitney Houston nochmal zum zweiten Mal ein Nummer 1-Hit wurde. Mit Dolly Parton ist er sowieso Nummer 1 geworden und einer bis heute ihrer größten Hits neben Jolene.
2: Es ist die große Chance für die junge Country-Sängerin Dolly Parton. Die Porter Wagoner Show.
3: One of the finest little gals that I've ever met. Pretty Miss Dolly Parton. How about it?
2: 7 Jahre lang wird Dolly das Girl an Porters Seite sein. Dann 1974 will sie eigene Wege gehen. Porter ist dagegen. Sie schreibt ihm ein Lied zum Abschied. Er lässt sie widerwillig gehen unter einer Bedingung. Diesen einen Song will er noch mit ihr produzieren. 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

Ein Song der späten 60er, da war er mit ganz groß dabei, Eamon Corner bei MDR Sachsen-Anhalt. Das sind die Hits unseres Lebens. 9:09 ist es. Wir wünschen einen schönen und schicken Donnerstag. Ja, und stimmen Sie heute natürlich ein auf diesen richtig heißen Nachmittag, der uns da nochmal bevorsteht. Ende August, 30 Grad und Sonne, laden doch direkt ein, auf die Sonnenliege zu springen und anschließend danach in den Pool zu hüpfen oder ins Freibad oder an den Badesee. Letzterer, ja, könnte auch einen Strand haben. Ich meine, hier und da am Elbufer haben wir den ja auch, aber mit reinhüpfen in der Elbe ist es ja so eine Sache. Vamos a la Playa, jetzt auf alle Fälle das Stichwort bei MDR Sachsen-Anhalt und der Sommerhit des Jahres 1983 von Regera. Da gehen wir jetzt hin akustisch. Viel Spaß!

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0: Weather Girls bei MDR Sachsen-Anhalt. Donnerstagvormittag, hier erklingen die Hits unseres Lebens bei uns im Programm und gleich das wunderschöne Geräusch Beautiful Noise von Neil Diamond. Hören Sie gleich in voller Länge kurz nach 11.
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2: Es ist 11 Uhr.
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2: Ich bin Michael Rosebrock. Schönen guten Tag. Ermittler haben am Morgen in Sachsen-Anhalt eine Razzia im Zusammenhang mit der verbotenen rechtsextremen Vereinigung Artgemeinschaft durchgeführt. Insgesamt wurden 15 Objekte in 5 Bundesländern durchsucht. Ein Schwerpunkt der Maßnahmen liegt nach Informationen von MDR Sachsen-Anhalt in Gardelegen im Altmarkkreis. Michael Holzberger aus der Nachrichtenredaktion. Worum geht es genau?
3: Ja, das Verfahren steht im Zusammenhang mit einer Sommersonnenwendfeier in Gardelegen. Ermittelt wird gegen 15 Deutsche. Die Behörden prüfen bei den Teilnehmern einen möglichen Zusammenhang mit der verbotenen rechtsextremen Artgemeinschaft. Das Bundesinnenministerium hatte die Vereinigung 2023 verboten und auch aufgelöst. Sie soll sich gegen die verfassungsmäßige Ordnung und den Gedanken der Völkerverständigung gerichtet haben. Das Bundesverwaltungsgericht bestätigte das Verbot im April dieses Jahres. Die Richter sahen zentrale Elemente der NS-Rassenlehre im Selbstverständnis der Gruppe. Und morgen will die zuständige Staatsanwaltschaft Einzelheiten nennen.
2: Im MDR-TV-Duell zwischen CDU und AfD hat es nach Ansicht von Politikwissenschaftler Benjamin Höhne keinen klaren Sieger gegeben. CDU-Spitzenkandidat Sven Schulze habe versucht, staatsmännisch aufzutreten und aufzuzeigen, dass viele Punkte gar nicht Angelegenheit der Landesebene seien. AfD-Kandidat Ulrich Siegmund ist aus Sicht des Experten insbesondere auf Nachfrage selten konkret geworden. Andrea Poschwald fasst das Duell nochmal zusammen.
4: Ja, in der MDR-Wahlarena warf CDU-Ministerpräsident Sven Schulze der AfD am Abend vor, kein Konzept für die Zukunft zu haben. Sie mache falsche und unrealistische Versprechungen. Er hingegen liefere. Schulze teilte mit, dass im Chemiepark Piesteritz weitere 100 Millionen Euro durch den tschechischen Eigentümer investiert würden. AfD-Spitzenkandidat Ulrich Siegmund sagte, seine Partei habe einen klaren Plan für das Land. Sie werde die Migration neu steuern und wolle abgewanderte Deutsche zur Rückkehr bewegen.
2: In einer neuen ARD-Umfrage liegt die AfD mit 42% weit vor der CDU, die auf 22% kommt. Für eine AfD-Alleinregierung würde es nicht reichen, da auch Linke, SPD und Grüne im neuen Landtag vertreten wären. Es sind unfassbare Bilder aus dem Katastrophengebiet. Zerstörte Häuser, Schlamm und Geröll, kein Stein steht mehr auf dem anderen. Nach den verheerenden Sturzfluten gestern in Nepal und Tibet laufen die Such- und Rettungsarbeiten. Bisher meldeten die Behörden mehr als 160 Tote. Doch die Opferzahlen könnten steigen. Mehr als 1.300 Menschen werden noch vermisst, darunter auch 8 Deutsche. In der Region hielten sich zum Zeitpunkt der Katastrophe hunderte Touristen auf. Ursache soll ein gewaltiger Gletscherabbruch in einen Fluss gewesen sein. 21 Schüler einer Klasse aus Köthen haben sich nach einer Wanderung in die Barbarossa-Höhle in Thüringen verirrt. Laut Polizei entdeckte ein Autofahrer die erschöpften Kinder später an einer Landstraße. Die 12 und 13 Jahre alten Schüler hatten nach dem Ausflug zur Höhle offenbar den Anschluss an den Rest der Klasse verloren und hatten auch kein Handy dabei. Als die Beamten die Kinder an ihrer Jugendherberge ablieferten, fiel auf, dass 5 weitere Schüler fehlten. Diese fanden die Beamten daraufhin zwischen Rottleben und Bad Frankenhausen. Und das waren die Nachrichten mit Michael Rosebrock, Wetter und Verkehr mit dir, Marc.
0: Jo, Gott sei Dank noch Happy End.
2: Absolut.
0: Mit den Schülern. Dankeschön, Micha. Ist ja sonst mega gruselig draußen nachts im Wald. Hier ist der MDR Sachsen-Anhalt Verkehrsservice. Wir möchten, dass Sie gut ankommen. 3 Minuten nach 11, A14 Richtung Magdeburg zwischen Schönebeck und Magdeburg-Reform ist die linke Fahrspur nach einem Unfall gesperrt. Und in Magdeburg an der Kreuzung Große Diesdorfer Straße Europaring, da sind die Ampelanlagen heute Vormittag außer Betrieb. Vorsicht! Geblitzt wird auf der A14 Richtung Schwerin zwischen Wandsleben und Magdeburg-Stadtfeld. Auf der B180 haben Sie was in Barnstedt entdeckt, in beiden Richtungen. Am Ortsein Eingang Lutherstadt-Eisleben, blitzt es aus Richtung Polleben. In Haldensleben in der Bülstringer Straße stadtauswärts. In Halle auf dem Robert-Franz-Ring in beiden Richtungen. In Magdeburg im Kroatenweg und zwischen Kreisverkehr Westerhausen und Warnstedt. Fehlt mehr? Unterwegs? Blitzerstaustörungen? Haben Sie mehr gesehen, entdeckt? Sagen Sie gern Bescheid. Kostenfrei am Telefon 0800 94 6 94 6 und die 1. Der wärmste Tag der Woche, der wird noch so richtig knacke heiß heute Nachmittag. Jetzt haben wir erstmal 20 Grad bei Ihnen in Teutschenthal im Saalekreis gemessen, 22 in Kroppstedt bei Ihnen bei der Lutherstadt Wittenberg, genauso in Wolmirstedt im Landkreis Börde, Gardelegen im Altmarkreis Salzwedel 23 Grad. Ja, vor allem das Flachland. Heute Nachmittag wird 30 Grad in der Spitze erhalten. Wir haben Sonne satt, wenig Wolken, eigentlich gar keine Wolken und entsprechend bleibt es auch trocken heute. Morgen kommt dann der Regen. Wechselhaft wird der Freitag, teils kräftige Gewitter. 27 bis 30 Grad.
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0: Und mit Ihren Lieblingshits. Neil Diamond jetzt. Schönen Donnerstag.

0: guter Musik durch den Donnerstagvormittag. Hier ist MDR Sachsen-Anhalt und morgen ist ja schon wieder Freitag.
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0: Wir wollen wissen, welchen Geheimtipp für einen schönen Ausflug im Spätsommer in Sachsen-Anhalt hätten Sie für unser Morgenteam Julia und Lars aus dem schönsten Morgen? Wir haben jede Menge Antworten schon von Ihnen bekommen. Heute Vormittag hat sich Angela aus Halberstadt auch gemeldet und die musste gar nicht lange überlegen.
2: Der Klusfelsen in Halberstadt. Man kommt sich vor wie im kleinen Elbsandsteingebirge. Das sind einfach Sandsteinfelsen und man hat einen super schönen Blick auf Halberstadt. Bin da ganz viel, ich fahre viel mit dem Rad dahin oder ich gehe auch, laufe auch zu Fuß und ich genieße einfach die Zeit dort.
0: Den kenne ich tatsächlich auch noch nicht, den Klusfelsen, aber das Elbsandsteingebirge ist ganz schick. Also wenn es da so ein bisschen nur im Anschein nach aussieht, dann komme ich da gerne auch mal hin in die Halberstädter Ecke. Wunderbar, Dankeschön für den tollen Tipp. Machen Sie gerne auch noch mit. Bis morgen früh haben Sie Zeit. Gerne uns eine WhatsApp-Sprachnachricht schicken oder in der MDR Sachsen-Anhalt-App melden. Die beste Antwort bekommt wieder eine handsignierte Freitagsfragentasse und im schönsten Morgen lösen wir das Ganze auf.
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0: 11.19 Uhr, der Donnerstagvormittag bei MDR Sachsen-Anhalt. Ich weiß ja nicht, wie es Ihnen geht. Ich hatte nicht gerade eine lange Nacht. Sie war eher recht kurz, weil ich gestern bis spät abends hier die Debatte natürlich mitverfolgt habe. Sachsen-Anhalt steckt ja in der heißen Phase des Wahlkampfes und vielleicht haben Sie gestern auch das MDR Fernsehen angehabt. Die Sendung Fakt ist, wo sich die amtierenden Spitzenkandidaten, aktuell auch der amtierende Ministerpräsident Sven Schulze, einen Schlagabtausch geliefert hatten. Einmal im direkten Duell mit dem AfD-Spitzenkandidat Ulrich Siegmund. 30 Minuten 1-1 und danach kamen die anderen Kandidatinnen und Kandidaten der Linken, der SPD, Grünen, FDP und BSW mit dazu. Es war richtig viel los. Einer, der es hier mit im Funkhaus verfolgt hat, ist bei mir im Studio, hatte auch eine kurze Nacht.
1: Die hatte ich.
0: Linus Benedikt Zosel aus der Nachrichtenredaktion bei uns. Linus, wie war denn dein Eindruck gestern?
1: Also man hat der Sendung die Brisanz vor der Wahl auf jeden Fall schon angemerkt. Du hast es auch gerade schon angesprochen, das Duell Schulze gegen Siegmund, das war wirklich sehr hitzig teilweise. Da wurde sich zum Beispiel regelmäßig ins Wort gefallen und die Moderatoren von uns mussten da auch immer wieder einhaken. Aber die Diskussion war da schon größtenteils sachlich. Also es gab eigentlich keine persönlichen Anfeindungen oder dergleichen. Für mich hat da Ministerpräsident Schulze so ein bisschen rausgestochen. Der hat sich nämlich gestern deutlich schlagfertiger und auch angriffslustiger gegeben, als das sonst tut. Das hat dann so ein bisschen auch den Pfiff, sage ich mal, in das Duell reingebracht. Ulrich Siegmund ist ja auch ohnehin ein guter Rhetoriker. Als dann die anderen Spitzenkandidaten dazukamen, flachte es so ein bisschen ab. Es blieb aber natürlich, allein wegen der Brisanz der Wahl, eben grundsätzlich spannend. Inhaltlich viel Neues sagten die Politiker aber eben nicht.
0: Ja. Es haben unheimlich viele Menschen mitverfolgt und ich war auch, ich habe dann auch nicht schlecht gestaunt, als Susanne Reichenbach, die Moderatorin, gestern sagte, zum Abschluss der Sendung über 2000 Kommentare, die da in den sozialen Medien drunter gesetzt waren. Also da gab es für die Kolleginnen und Kollegen hier im Funkhaus allerhand zu tun. Da haben richtig viele mitdiskutiert gestern, ne Linus? Aber wie war da die Stimmung im Chat?
1: Genau, also gerade auch im Live-Chat zur Sendung, den wir angeboten hatten, da war wirklich einiges los. Du hast es schon gesagt, da ging es eben auch stark um dieses 1-gegen-1-Duell zwischen Schulze und Siegmund. Ein Nutzer in den Kommentaren kritisierte Schulze beispielsweise dafür, weil seine Partei eben aktuell regiert und er bereits jetzt Dinge ändern könne. Bei Siegmund mahnte ein Nutzer an, dass er eben kaum konkrete Pläne für eine mögliche Regierung benenne, selbst wenn er eben danach gefragt worden sei. Es ging natürlich auch ein bisschen um die anderen Spitzenkandidaten, da war dann von Zuspruch bis Ablehnung alles dabei. Mir ist persönlich ein Kommentar so ein bisschen ins Auge gestochen, der kritisierte, dass die Politiker alle nur gegeneinander kämpfen würden, anstatt eben an einem Strang zu ziehen. Und das schlägt auch so ein bisschen in die Kerbe eines Kommentars, den wir vor 2 Wochen in der letzten Fakt-Ist-Sendung hatten, wo ein Zuschauer eben auch den Umgang der Politiker untereinander kritisierte, dass es eben sehr wortstark ist und man sich sehr viel unterbricht. Also man hat schon gemerkt, auch bei den MDR-Zuschauern, ist die Wahl ein großes Thema, das beschäftigt die Menschen im Land und vielleicht auch mehr als eine Wahl seit langem.
0: Das Hitzige, ne, das belastet manchmal auch ein bisschen mitunter, aber das ist dann leider Gottes so die Stimmung, die man in einem aktuellen Wahlkampf hat. Gerade jetzt in der heißen Wahlkampfphase ist ja nicht mehr so lang. Das waren aktuelle Einschätzungen von Linus Benedikt Zosel aus der MDR Nachrichtenredaktion, der gestern hier mit dabei war bei Fakt ist. Danke dir erstmal für die Einschätzungen, Linus. Und wenn Sie den Abend gestern doch irgendwie anders verbracht haben sollten, sich die ganze Sendung aber nochmal anschauen wollen, dann finden Sie das Ganze bei uns in der Mediathek, in der ARD-Mediathek und eine umfassende Zusammenfassung natürlich auch auf den Sachsen-Anhalt-Seiten bei mdr.de.
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1: Jeden Tag am Handy checken, was in der Welt passiert und ein paar schöne Bilder sehen.
2: So eine schöne Blume.
1: Schön.
2: Ah, ich liebe Blumen.
1: Viele süße Tiere.
2: Ah, wie süß. Guck mal, das kleine Häschen. Ich liebe Tiere.
1: Und die neueste Mode.
2: Ey, das ist ja voll schick. Ob mir das passt?
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5: Um 11.30 Uhr mit Max Hensch. Guten Tag. Deutschlandweit durchsuchen Ermittler aktuell 15 Gebäude, unter anderem in Ortsteilen von Gardelegen in der Altmark im Dorf Ipse. Das bestätigten das Landeskriminalamt und die Staatsanwaltschaft MDR Sachsen-Anhalt. Hintergrund ist eine sogenannte Sommersonnenwendfeier, die in der Nähe stattgefunden hatte. Die Behörden prüfen bei den Teilnehmern einen möglichen Zusammenhang mit der verbotenen rechtsextremen Gruppe Artgemeinschaft. Sie war 2023 verboten worden. Die Durchsuchungen dauerten am Vormittag noch an. Insgesamt richten sich die deutschlandweit groß angelegten Ermittlungen heute gegen 15 deutsche Beschuldigte, die mutmaßlich dieser Gruppe angehören, wegen des Verstoßes gegen ein Vereinigungsverbot. Weitere Details wollen die Ermittler morgen veröffentlichen. 192 Betrugsfälle und viele gefälschte Unterschriften. Das wird einer Pflegedienstleiterin aus Halle vorgeworfen. Vor dem Landgericht hat heute der Prozess gegen die 55-Jährige begonnen. Die Vorwürfe reichen fast 9 Jahre.

0: zurück. Marc Weirich aus der Nachrichtenredaktion, gegen welche Vorwürfe wehrt sich die Frau?
1: Ja, die Angeklagte soll über Jahre hinweg Pflege- und Betreuungsleistungen bei mehreren Pflegekassen abgerechnet haben, die tatsächlich gar nicht stattgefunden haben sollen. Laut Anklage geht es um einen Schaden von mehr als 135.000 Euro. Teilweise soll sie dafür Unterschriften von Pflegebedürftigen nachgemacht oder Leistungen nachträglich ergänzt haben. Die Frau bestreitet die Vorwürfe. Wenn sie verurteilt wird, muss sie bis zu 10 Jahre ins Gefängnis.
0: 21 Schüler einer Klasse aus Köthen haben sich nach einer Wanderung in die Barbarossa-Höhle im Kyffhäuser verirrt. Laut Polizei entdeckte ein Autofahrer die erschöpften Kinder später an einer Landstraße. Die 12 und 13 Jahre alten Schüler hatten nach dem Ausflug zur Höhle in Thüringen offenbar den Anschluss an den Rest der Klasse verloren und kein Handy dabei. Als die Beamten die Kinder an ihrer Jugendherberge ablieferten, fiel auf, dass 5 weitere Schüler aus Köthen fehlten. Diese fanden die Beamten daraufhin zwischen Rottleben und Bad Frankenhausen. Zu wenig Platz und ein Gebäude, das in die Jahre gekommen ist. In Irxleben in der Börde wird deshalb ein neuer Hort gebaut. Der Rohbau ist jetzt fertig, sagt Gemeindebürgermeister Andreas Burger.
2: Gerade jetzt in Zeiten, wo Kinderzahlen auch zurückgehen, stellt man sich natürlich immer wieder die Frage, warum ein Neubau erforderlich ist. Aber ich denke, dass wir jetzt mit diesem neuen Hort auch die Kinderzahlen von über 220 Kindern hier entsprechend unterbringen können. Und das freut mich natürlich.
0: Rund 7,7 Millionen Euro kostet der neue Hort in Irxleben. Mehr als die Hälfte steuert der Bund mit einer Förderung bei. Bis 2027 werden noch Gruppenräume, eine Mensa mit Küche sowie neue Spiel- und Außenflächen am neuen Hort in Irxleben gebaut. Das alte Gebäude konnte wichtige Vorgaben etwa bei Toiletten und Betreuungsräumen nicht mehr erfüllen. Soweit die Meldungen von uns. Mehr finden Sie in unserer MDR Sachsen-Anhalt-App. Jetzt der Blick auf die Straßen mit Marc.
3: Danke dir, Max. Wir möchten, dass Sie gut ankommen. Hier ist der MDR Sachsen-Anhalt Verkehrsservice. Es ist 11.32 Uhr. Hallo, lieber Autofahrer. Schauen wir auf die A14 Richtung Magdeburg. Zwischen Schönebeck und Magdeburg-Reform ist die linke Fahrspur gerade gesperrt nach Unfall. Und in Magdeburg an der Kreuzung Große Diesdorfer Straße Europaring, da sind die Ampelanlagen außer Betrieb. Obacht hier. Haben uns Blitzer gemeldet. Vielen Dank. Heute Vormittag auf der A14 Richtung Schwerin zwischen Wandsleben und Magdeburg-Stadtfeld. Auf der B180 blitzt es in Barnstedt in beiden Richtungen. Am Ortseingang Lutherstadt-Eisleben aus Richtung Polleben kommt. In Haldensleben nicht zu schnell fahren, Bülstringer Straße stadtauswärts. In Halle auf dem Robert-Franz-Ring in beiden Richtungen. In Magdeburg stehen sie im Glindenberger Weg stadtauswärts und im Kroatenweg und dann zwischen Kreisverkehr Westerhausen und Barnstedt. Mehr gesehen unterwegs, Blitzerstaustörungen, dann rufen Sie gerne an. Geht kostenfrei für Sie 0800 94 6 94 6 und die 1. Wir wünschen gute und sichere Fahrt. Sonnig und trocken geht's durch den weiteren Vormittag in Richtung Mittagspause. Es wird immer wärmer im Land. 23 Grad vermelden unsere Landeshauptstadt Magdeburg, Osterburg in der Altmark und Bad Schmiedeberg, Merseburg im Saalekreis, ja knapp dahinter 21 Grad. Die Höchstwerte in der zweiten Tageshälfte, knacke heiß, 27 bis 30 Grad. Die volle Packung Sonne heute nochmal, kein Regen in Sicht. Erst morgen wird's wieder unbeständiger mit Regen und teils kräftigen Gewittern bei 26 Grad. Auf geht's in Richtung Mittagspause. Schön, dass Sie bei uns sind. Guten Donnerstag zusammen. Ich bin Marc Burgemeister. Hallo.
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0: Die Sonne lacht in Sachsen-Anhalt und gute Musik kommt aus ihrem Lieblingsradio. Hier ist MDR Sachsen-Anhalt am Donnerstag und Magdeburg ist ja aktuell total im Minigolf-Fieber. Allgemein gehört Minigolf ja seit über 30 Jahren schon zur Landeshauptstadt. Also jede Menge los und aktuell finden hier in Magdeburg die 65. deutschen Minigolf-Meisterschaften statt. Wir sind mit dabei, MDR Sachsen-Anhalt in Persona von Stefan Bringezu. Den ganzen Morgen schon ist er als Reporter am Schlagstock bei den Bällen und bei den Profis ringsrum schaut sich das Ganze mal an. Stefan, du bist heute vor Ort. Wie sieht's denn aktuell aus bei euch?
1: Ja, die deutschen Meisterschaften im Minigolf, die sind hier in Magdeburg in vollem Gange. Bei bestem Wetter, die Sonne lacht, der Himmel ist strahlend blau. Neben mir steht immer noch die Organisatorin Sabine Bockert. Die hat auch schon ein paar Bälle geschlagen und sie hat ganz besondere Bälle. Wir gucken uns das Ganze mal an. Die sind orange, die sind blau, schwarz und die haben auch unterschiedliche Qualitäten, ne?
2: Ja, bei uns unterscheiden sich die Bälle von dem Gewicht, von der Größe, von der Lackierung. Es gibt also Raulack, es gibt Strukturlack, es gibt Rohlinge. Welche springen fast einen Meter hoch, welche fallen auf den Boden, sind sogenannte Todbälle. Die bewegen sich gar nicht mehr und sie unterscheiden sich auch in der Größe. Und vielleicht auch noch im Material. Wir haben Korkbälle und wir haben auch Glasbälle.
1: Ich wollte gerade sagen, dieser Ball, ich nehme mal einen in die Hand, der ist wirklich aus Glas.
2: Ja, das ist richtig spezielles Glas, so eine Art Panzerglas und mit dem spielen wir zum Beispiel das Hochplateau.
1: Welche Bälle braucht sozusagen, dass man wirklich gut spielt? Hat man so einen Lieblingsball oder ist es wirklich bahnenabhängig?
2: Das ist echt bahnen- und wetterabhängig. Also man muss wirklich testen und probieren. Wir haben im Ballfundus ungefähr 1000 Bälle und dann muss man an der Bahn probieren, welcher Ball passt bei welchem Wetter. Es gibt ja auch unterschiedliche Bahnen.
1: Sie haben ja auch verraten, Sie haben in Ihrer Bauchtasche Ihre Bälle am Körper und wärmen die sogar an.
2: Ja, das müssen wir noch machen, weil sich dann das Material nochmal verändert und man vielleicht noch den Tick rauskitzelt, um wirklich das Loch zu treffen.
1: Wirklich das Loch zu treffen? Es ist wirklich unglaublich. Die Sonne scheint ja auch. Es ist schon richtig, richtig schön warm. Spielt das Wetter eine Rolle, dass man sagt, eigentlich könnte es ein bisschen kühler sein? Da flutschen die Bälle besser?
2: Ja, das ist vom Spieler dann abhängig. Der muss damit rechnen, dass es heute sehr warm wird. Morgen wird es wieder kalt und regnerisch. Das ist natürlich tricky und für alle gleich. Aber das Wetter spielt natürlich eine Hauptursache.
1: Hauptsache kein Wind beim Minigolf, oder?
2: Ja, dafür haben wir Windabweiser.
1: Was haben Sie?
2: Windabweiser stehen überall an den Bahnen. Vor allem, wenn der Ball langsam läuft, dass der Wind die Bahn nicht bepustet und der Ball vielleicht in eine andere Richtung läuft, wo man gar nicht hin will.
1: Und schwuppsiwupps war der Ball gerade wieder im Loch drin. Also wunderbar hier in Magdeburg bei den deutschen Meisterschaften. Wer vorbeikommen will, der kann vorbeikommen. Läuft noch den ganzen Tag und morgen auch noch.
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Eagles, Hotel California. Ja, sofern sie heute zu Hause den Tag verbringen, am Nachmittag fühlt sich das auch nochmal so ein bisschen an wie in Kalifornien. Sonnig, trocken und vor allem warm bei 30 Grad. Frohes Schwitzen uns allen. Frohe zweite Tageshälfte. Billy Wolf wird sie begleiten mit guter Musik und kühlen Gedanken hier aus dem Studio. Ich bin Marc Burgemeister. Hat mich sehr gefreut heute und wir hören uns morgen wieder, wenn Sie Lust haben und Zeit hätten natürlich. Gleiche Welle, gleiche Stelle. MDR Sachsen-Anhalt. Ab 9. Freue mich auf Sie. Bis dahin, schönen Donnerstag noch.

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0: Ach, eine der schönsten Balladen. Lionel Richie war das hier bei MDR Sachsen-Anhalt. Und bei uns geht's gleich mit einem der beliebtesten 70er weiter. Creedence, Clearwater Revival sind das mit Looking Out My Back Door und spielen wir kurz nach 12. Vorher haben wir noch für Sie die wichtigsten Nachrichten in der Tag in Sachsen-Anhalt.
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0: Den Nachrichtenüberblick hat jetzt für uns Tanja Ries. Hallo Tanja.
7: Grüß dich.
0: Du schaust nochmal auf das TV-Duell der Spitzenkandidaten im Landtagswahlkampf.
7: Genau, und wir konzentrieren uns da auf CDU und AfD. In der neuesten ARD-Umfrage, da liegt die AfD mit 42% weit vor der CDU, die nur noch auf 22% kommt. Und vor diesem Hintergrund fassen wir das Duell Schulze gegen Siegmund nochmal zusammen. Aber zu Beginn schauen wir auf eine Razzia gegen eine verbotene rechtsextreme Vereinigung. Über das und mehr sprechen wir, und zwar jetzt. Ermittler haben am Morgen in Sachsen-Anhalt im Zusammenhang mit der verbotenen rechtsextremen Vereinigung Artgemeinschaft Durchsuchungen durchgeführt, aber nicht nur hierzulande, insgesamt in 15 Objekten verteilt auf 5 Bundesländer. Aber ein Schwerpunkt der Razzien, der liegt nach Informationen von MDR Sachsen-Anhalt in Gardelegen im Altmarkkreis, also bei uns. Michael Holzberger aus der Nachrichtenredaktion, worum geht es da genau?
8: Ja, das Verfahren steht im Zusammenhang mit einer Sommersonnenwendfeier in Gardelegen. Ermittelt wird gegen 15 Deutsche. Die Behörden prüfen bei den Teilnehmern einen möglichen Zusammenhang mit der verbotenen rechtsextremen Artgemeinschaft. Das Bundesinnenministerium hatte die Vereinigung 2023 verboten und auch aufgelöst. Sie soll sich gegen die verfassungsmäßige Ordnung und den Gedanken der Völkerverständigung gerichtet haben. Das Bundesverwaltungsgericht bestätigte das Verbot im April dieses Jahres. Die Richter sahen zentrale Elemente der NS-Rassenlehre im Selbstverständnis der Gruppe. Und morgen will die zuständige Staatsanwaltschaft Einzelheiten nennen.
7: Die Landtagswahl in Sachsen-Anhalt steht bevor. Keine zwei Wochen vor der Wahl haben die Spitzenpolitiker der Parteien in einer Fernsehdebatte diskutiert. In der MDR-Wahlarena, da lieferten sich zunächst CDU-Ministerpräsident Sven Schulze und AfD-Spitzenkandidat Ulrich Siegmund ein teils hitziges Rededuell. Und das fasst Uli Wittstock zusammen.
9: Schulze, Schulze, Schulze, Schulze, Ulrich!
10: Schon vor dem Funkhorst zeigten sich die Gegensätze deutlich. Die Unterstützergruppen von AfD und CDU hielten einen klaren Abstand. Nach dem jüngsten Sachsen-Anhalt-Trend liegen die beiden Spitzenkandidaten nur knapp auseinander. 41% der Befragten würden sich bei einer Direktwahl für Ministerpräsident Sven Schulze von der CDU entscheiden. 39% hingegen für Ulrich Siegmund von der AfD. Entsprechend angriffslustig zeigte sich Ulrich Siegmund im direkten Duell und erntete auch sofort Widerspruch.
11: Ich meine, die Zahlen, Daten und Fakten sprechen eine eindeutige Sprache. Es wird seit vielen Jahren eine Politik gegen unser eigenes Land gemacht. Wir retten hier die Welt und vergessen unser eigenes Land. Und demzufolge haben wir den größten Fachkräftemangel natürlich in der Regierung.
12: Es gibt doch ein gewisses Niveau, Herr Siegmund.
11: Selbstverständlich.
12: Es gibt ein gewisses Niveau. Und man sollte
11: das habe ich aber gerade gut auf dem Kopf.
12: Mir wird es nie einfallen, Sie als Flachzange zu bezeichnen. Ich mag Ihr Programm nicht und ich bin überzeugt, Sie haben auch nicht die richtigen Antworten. Aber ich würde Sie nie als Flachzange bezeichnen.
10: Sven Schulze setzte ganz klar auf das Thema Wirtschaft. Er ist zwar erst seit Anfang des Jahres im Amt, muss musste sich aber ziemlich schnell als Krisenmanager bewähren, wegen der Probleme in der Automobilwirtschaft und auch in der Chemie. Die AfD, so Schulzes Vorwurf, setze auf unrealistische Versprechen.
12: Er sagt, alles ist möglich. Das ist aber eine Aussage, die würde ich nie auf meine Plakate schreiben, weil es ist nicht alles möglich. Man muss realistisch mit den Menschen sprechen. Immer dann, wenn es um Inhalte geht, wenn wirklich auch mal gesagt wird, wie wollen sie wirtschaftlich unser Land voranbringen, dann sind sie nicht da. Und das ist die Gefahr für unser Land. Das ist die Gefahr von Ihnen, Herr Siegmund.
10: Wie so oft bei Debatten mit der AfD vermischten sich Fragen der Landespolitik mit bundespolitischen Zuständigkeiten, etwa beim Thema Spritpreise. Ulrich Siegmund.
11: Wir haben in Sachsen-Anhalt die Situation, dass Menschen gerade zur Arbeit fahren, nur um den Sprit zu bezahlen, den sie brauchen, um zur Arbeit zu kommen. Das ist aktuell Lebensrealität in Sachsen-Anhalt. Das sagen uns gerade tausende Menschen auf unseren Wahlkampfveranstaltungen. Und das ist nur möglich, weil Ihr Bundeskanzler eine Politik macht, wo er der Meinung ist, die Welt zu retten mit Sanktionen, mit Klimasteuern, mit CO2-Steuern, mit allem mehr. Und Sie spielen es mit.
7: Im zweiten Teil der Debatte kamen dann noch die Spitzenkandidaten von SPD, Grünen, der Linken und dem BSW dazu. Und eine ausführliche Zusammenfassung davon finden Sie online auf den Sachsen-Anhalt-Seiten unter mdr.de. Diese Schlagzeile hat in dieser Woche bei vielen für Aufsehen gesorgt. Es hieß, das Aus für die Halberstädter Würstchen steht fest, der Betrieb schließt, alle verbliebenen Mitarbeiter haben bereits ihre Kündigung erhalten. Aber jetzt hören wir, es ist vielleicht doch noch nicht alles aus. Im Halberstädter Rathaus zum Beispiel gibt man die Hoffnung nicht auf. Oberbürgermeister Daniel Scharatta.
3: Das heißt, sollte sich ein Investor finden, dann kann es in Halberstadt auch weitergehen mit der Würstchenproduktion. Und wir als Stadt stehen natürlich weiterhin unterstützend zur Seite und wir werfen die Flinte noch lange nicht ins Korn, dass es auch zukünftig Halberstädter Würstchen geben wird.
7: Stand jetzt würde mit der Marke Halberstädter Würstchen nach über 130 Jahren eine der Traditionsmarken unserer Region verschwinden. Viele Erinnerungen haften daran und mein Kollege Axel Dedering aus unserer Social Media Redaktion hat viele Kommentare im Internet durchgesehen. Wie wird da das aus der Würstchenproduktion? Wie wird darauf reagiert?
13: Ja, das Bedauern in den Kommentaren ist natürlich groß. Ich sehe traurige Emojis, ich lese Wörter wie schlimm, schade und tragisch. Einer schildert sogar eine Würstchenerinnerung von früher und schreibt, die gab es als Kind immer am Busbahnhof in Halberstadt, wenn wir noch warten mussten. Man muss aber auch klar sagen, neben all dem Bedauern, da gibt es auch sehr klare Worte zu dem Produkt selbst. Ernesto schreibt zum Beispiel, das hat mit den Würstchen von früher nichts mehr zu tun. Michael findet, Geschmack haben die schon lange nicht mehr. Und der Kevin, der bemerkt, ehrlich gesagt weiß ich nicht mehr, wann ich zuletzt welche gekauft habe. Das muss ja schon Jahre her sein. In den Kommentaren wird aber auch darüber diskutiert, woran es am Ende eigentlich gelegen hat. Ilmi schreibt dazu, wer ist am Ende schuld? Der Endverbraucher, weil er immer nur billig haben möchte.
7: Die Wurstproduktion in Halberstadt steht still. Die Zukunft der Marke Halberstädter Würstchen ist aber offen. Wir bleiben an dem Thema dran. Und zum Schluss schauen wir jetzt noch mal weit über den Tellerrand, und zwar ins Katastrophengebiet im Himalaya. Es sind unfassbare Bilder, die uns von dort erreichen. Zerstörte Häuser, Schlamm und Geröll, kein Stein steht da mehr auf dem anderen. Nach den verheerenden Sturzfluten gestern in Nepal und Tibet laufen die Such- und Rettungsarbeiten. Die Vermisstenzahlen steigen weiter. Nepal spricht von 800 Vermissten. Im chinesisch verwalteten Tibet werden auch bis zu 600 Menschen vermisst. Nach Angaben der örtlichen Behörden sind auch 8 Deutsche darunter. Frage an Lena Bodewein. Was wissen wir über die momentane Lage und wie laufen die Rettungsarbeiten?
14: Die Rettungskräfte haben es wirklich schwer, zu möglichen Überlebenden vorzudringen. Denn diese verheerende Flutwelle, die hat am Mittwoch viele Kilometer des ganzen Straßennetzes in Nepal zerstört. Brücken mitgerissen, 20 Brücken sind verloren gegangen, heißt es. Also die Infrastruktur ist zunichte gemacht oder unter Schlamm begraben. Das heißt, das meiste wird mit Rettungshubschraubern gemacht. Auch die Helfer müssen mit Hubschraubern dorthin gebracht werden. Die nepalesische Armee ist im Einsatz und fliegt immer von Kathmandu in das betroffene Gebiet und holt von dort eben auch Überlebende von Dächern und bringt Schwerverletzte in die Hauptstadt Kathmandu. Hilfsorganisationen wie die Welthungerhilfe oder die Rotkreuzföderation sind dort und stellen Geld bereit zum einen und zum anderen eben Decken, Erste-Hilfe-Sets, Tragen oder auch Leichensäcke, traurig genug. Die USA entsenden Katastrophenberater, also Menschen, die diese ganze Katastrophenhilfe dann koordinieren, damit sich nicht die Menschen gegenseitig im Weg stehen, und eine halbe Million Dollar Soforthilfe.
7: Und soweit unser ausführlicher Nachrichtenüberblick. Damit wieder zurück zu dir, Billy.
0: Dankeschön, Tanja. Wir möchten, dass Sie gut ankommen. Hier ist der MDR Sachsen-Anhalt Verkehrsservice. Es ist 8:08 und es gibt eine Meldung für Magdeburg. An der Kreuzung Große-Diesdorfer Straße-Europaring sind die Ampelanlagen außer Betrieb. Ansonsten haben Sie freie Fahrt, es wird aber geblitzt. Auf der A14 Richtung Schwerin zwischen Wandsleben und Magdeburg-Stadtfeld. Auf der B180 in Barnstedt in beiden Richtungen. Am Ortseingang Lutherstadt-Eisleben wird aus Richtung Pollleben geblitzt. Dann in Halle auf dem Robert-Franz-Ring in beiden Richtungen und in Magdeburg im Glindenberger Weg stadtauswärts. Haben Sie mehr gesehen? Dann gerne her damit. Wir ergänzen hier ganz schnell. Der Anruf ist natürlich kostenfrei mit unserer Verkehrshotline und das ist die 0800 94 6 94 6 die 1. Danke und eine gute und sichere Fahrt für Sie. Es gibt Wolken, aber vor allem viel, viel Sonnenschein. Hochsommerlich wird's. Da können wir die Hüllen fallen lassen bei bis zu 30 Grad. Es weht teilweise ein böiger Südostwind. Und die Mittagstemperaturen liegen auch jetzt schon bei 24 Grad in Landsberg und Reußig. 23 haben wir in Gommern und Lutherstadt-Wittenberg und auch in Bismarck in der Altmark. Und 22 Grad meldet Bennigenstein im Harz. Morgen dann am Freitag wird's nochmal sommerlich mit bis zu 28 Grad. Es wird windig, schwül, warm und wechselhaft. Es kann immer wieder regnen, teilweise auch sehr kräftig gewittert. Und das Wochenende, schon mal zur Vorfreude, hat Sonne, aber auch immer mal dichte Wolken. Einzelne Schauer sind dabei und wir sind dann im Wohlfühlbereich mit maximal 26 Grad.
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0: Wir wünschen weiterhin einen herrlichen Donnerstag, jetzt eine schöne Mittagszeit und das sind wie versprochen CCR Looking Out My Back Door. Ich grüße Sie, hallo.

Aber du hast hier bei MDR Sachsen-Anhalt, die Sonne strahlt, sie können ihre Mittagspause herrlich draußen genießen und wir kriegen ja heute nochmal ein richtiges Hochsommer-Comeback. Wunderbares Badewetter. Und wir feiern diesen wärmsten Tag der Woche mit tollen Sommerhits und auch mit Urlaubssound aus Italien. Und da lassen wir jetzt Nick ans Mikro.

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7: Wir möchten, dass Sie gut ankommen. Hier ist der MDR Sachsen-Anhalt Verkehrsservice. Es ist 12.31 Uhr und es gibt nur eine Meldung für Sie. Und zwar in Magdeburg an der Kreuzung Große Diesdorfer Straße, Europaring.

0: sind die Ampelanlagen außer Betrieb. Vorsicht hier. Ansonsten haben Sie freie Fahrt. Und es gibt ein paar Blitzer. Einen auf der A14 Richtung Schwerin zwischen Wandsleben und Magdeburg-Stadtfeld. Dann wird auf der B180 in Bahnstedt in beiden Richtungen geblitzt. Am Ortsangang Lutherstadt-Eisleben aus Richtung Polleben. In Halle auf dem Robert-Franz-Ring in beiden Richtungen und nochmal in der Wörmlitzer Straße statt auswärts. Und in Magdeburg steht ein Blitzer im Glindenberger Weg statt auswärts. Wenn Sie noch was sehen, gern her damit. Wir geben es weiter. Der Anruf ist kostenfrei mit der 0800 94 6 94 6 und die 1. Ganz lieben Dank und eine gute Fahrt für Sie. Also echt sommerlicher geht's nicht, ne? Maximal 30 Grad kriegen wir mit ganz viel Sonne und ein paar Wolken. Es weht ein böiger Wind wie so ein heißer Föhn dann später. Und wir haben jetzt auch schon 25 Grad in Magdeburg erreicht, 24 in Gardelegen, Könnern, Halle, Zerbst und Harzgerode und zum Beispiel 22 Grad in Naumburg. Morgen, der Freitag, wird nochmal sommerlich mit bis zu 28 Grad. Es wird windig und schwül, warm, auch wechselhaft. Es kann immer wieder regnen, teilweise auch kräftig gewittern. Und unser Wochenende schon mal zur Planung, das hat Sonne, aber auch dichte Wolken. Einzelne Schauer sind noch im Spiel. Das Ganze dann bei maximal 26 Grad. Ich bin Billy Wulff und ich wünsche Ihnen eine schöne Mittagszeit in der Sonne.
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0: Kershaw, The Riddle hier bei MDR Sachsen-Anhalt. Und sie haben ja eine ganz, ganz große Faszination. Da gibt es ganz viele, die das auch als Hobby betreiben. Lost Places, also verlassene Plätze, verlassene Orte besuchen. Und egal ob Stadien, Sporthallen oder andere Sportstätten, bei uns in Sachsen-Anhalt gibt es viele dieser Orte, in denen in der Vergangenheit der Sport seine Geschichte geschrieben hat. Aber leider sind eben auch einige davon nicht mehr in Betrieb, haben aber bei den Akteuren von damals ihre Spuren hinterlassen. Sören Tümlaus, unser Sportredakteur, hat mehrere dieser Lost Grounds, wie die genannt werden, besucht und stellt uns jetzt die Stassfurter Merkewitz-Halle vor. In der wurden ja jahrzehntelang wahre Handballschlachten geschlagen.
1: Die Tribüne war immer voll, ja?
2: Ja, hier hinten da oben habe eigentlich immer fast gesessen, weil da der Bierwaren stand.
3: Okay. Die legendäre Stassfurter Paul-Merkewitz-Halle. Patrick Schliewer und Klaus Stops teilen viele Erinnerungen. Patrick Schliewer war hier viele Jahre Torwart, später sogar Vereinspräsident. Klaus Stops hat hier unzählige Stunden verbracht beim Sport und beim Training seiner Kinder und später sogar Enkel. Die Halle hatte ihren Ruf, sagt der ehemalige Torwart Patrick Schliewer.
1: Die Gegner sind ungern hierher gekommen. War eine Riesenstimmung. Wir hatten bis über 1000 Zuschauer in den Playoffs. Es gab eine Saison, glaube, da haben wir jedes Heimspiel gewonnen, aber kaum ein Auswärtsspiel. Also das sagt schon einiges über das besondere Flair.
3: Allein durch ihre Bauweise war die Halle in vielen Jahrzehnten ein Garant für Stassfurter Handballheimsiege, weiß Klaus Stops.
2: Die Merkewitz-Halle war ebenso besonders, dass die Zuschauer direkt vielleicht 1,5 Meter hinter der Auslinie gesessen haben. Also die Fans waren für unsere direkt dran und für den Gegner war das Ganze natürlich weniger angenehm. Das hat sicher auch einen Teil dieses Flairs ausgemacht.
3: Der alte Salzspeicher, der ca. 1900 entstand, wurde 1952 in Feierabendarbeit zur Sporthalle umgebaut. Damals sogar noch ohne Handballparkett.
2: Da gab es hier noch einen Ascheplatz, also kein Parkett, sondern diese berühmte Aschenbahnasche, dieses rote Ziegelmehl. Und ringsherum war ein Geländer, so wie auf den Fußballplätzen heute noch. Ich muss also 4 oder 5 Jahre alt gewesen sein. Aber dieser Ascheplatz hat mich damals schon fasziniert.
3: Noch bis 2018 gab es hier die Heimspiele der Stassfurter Handballmannschaften. Der bauliche Zustand und Brandschutzauflagen machten dann einen Umzug unausweichlich. Durchaus mit Wehmut, erinnert sich Patrick Schliewer.
1: Schweren Herzens mussten wir hier ausziehen. Die Halle war so marode, es gab keine Alternative. Wir mussten in die neue Halle umziehen. Wir haben natürlich vom Herzen, von den Emotionen her gerne hier geblieben. Aber alles hat seine Zeit.
3: Die sportliche Zeit der denkmalgeschützten Paul-Merkewitz-Halle war 2018 endgültig vorbei. Ihre Zukunft ist trotz Verkaufsabsichten der Stadt weiter ungewiss.
0: Danke, Sören. Und die Bilder der alten und legendären Paul-Merkewitz-Halle in Stassfurt gibt es heute bei den TV-Kollegen von Sachsen-Anhalt heute ab 19 Uhr im MDR-Fernsehen.

Ein Sommerhit für diesen wärmsten Tag der Woche. Den feiern wir heute so ein bisschen ab. Spliff mit Carbonara hier bei MDR Sachsen-Anhalt. Es ist 12.49 Uhr und wir haben einen tollen Tipp für alle Kinder und Jugendliche, die gern mal Theaterluft schnuppern wollen. Das Theater Eisleben sucht nach neuen Bühnentalenten und deshalb findet heute von 16 bis 18 Uhr ein Casting statt. Und zwar auf der Foyerbühne und alle sind herzlich eingeladen. Na dann, viel Glück und viel Spaß.

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0: Tina Turner. Und während wir jetzt mit den Temperaturen in den T-Shirt-Bereich kommen, wird es auch bei uns immer heißer. Gleich mit Gloria Gaynor. Spielen wir hier bei MDR Sachsen-Anhalt kurz nach eins nach Verkehr und Wetter. Und erstmal haben wir für Sie die wichtigsten Nachrichtenmeldungen.
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3: Ich bin Michael Rosebrock. Schönen guten Tag. Die Polizei hat am Morgen in mehreren Bundesländern eine Razzia durchgeführt, auch hier in Sachsen-Anhalt. Dabei ging es um die verbotene rechtsextreme Vereinigung Artgemeinschaft. Betroffen waren 15 Objekte in 5 Bundesländern. Ein Schwerpunkt der Durchsuchung lag nach Informationen von MDR Sachsen-Anhalt in Ipse bei Gardelegen im Altmarkkreis. Alex Kloß aus unserem Regionalstudio in Stendal. Worum geht es da genau?
4: Ja, das Verfahren steht offenbar im Zusammenhang mit einer Sommersonnenwendfeier in Gardelegen. Ermittelt wird gegen 15 Deutsche. Die Behörden prüfen bei den Teilnehmern einen möglichen Zusammenhang mit der sogenannten Artgemeinschaft. Das Bundesinnenministerium hatte die Vereinigung 2023 verboten und aufgelöst. Die damalige Innenministerin Nancy Faeser bezeichnete sie als sektenartige, zutiefst rassistische und antisemitische Vereinigung. Das Bundesverwaltungsgericht bestätigte das Verbot im April dieses Jahres. Morgen will die zuständige Staatsanwaltschaft Einzelheiten nennen.
3: Im MDR-TV-Duell zwischen CDU und AfD hat es nach Ansicht von Politikwissenschaftler Benjamin Höhne keinen klaren Sieger gegeben. CDU-Spitzenkandidat Sven Schulze habe versucht, staatsmännisch aufzutreten und aufzuzeigen, dass viele Punkte gar nicht Angelegenheit der Landesebene seien. AfD-Kandidat Ulrich Siegmund ist aus Sicht des Experten insbesondere auf Nachfrage selten konkret geworden. In der neuesten ARD-Umfrage liegt die AfD mit 42%, weit vor der CDU, die auf 22% kommt. Es ist eine kilometerlange Schneise der Zerstörung. Nach den verheerenden Sturzfluten gestern in Nepal und Tibet laufen die Such- und Rettungsarbeiten. Bisher meldeten die Behörden mehr als 160 Tote. Doch die Opferzahlen könnten noch steigen. Mehr als 1300 Menschen werden vermisst, darunter auch 8 Deutsche. In der Region hielten sich zum Zeitpunkt der Katastrophe hunderte Touristen auf. Frage an meine Kollegin Lena Bodewein, wie laufen die Rettungsarbeiten?
5: Die Rettungskräfte haben es wirklich schwer, zu möglichen Überlebenden vorzudringen. Denn diese verheerende Flutwelle, die hat am Mittwoch viele Kilometer des ganzen Straßennetzes in Nepal zerstört. Brücken mitgerissen, 20 Brücken sind verloren gegangen, heißt es. Also die Infrastruktur ist zunichte gemacht oder unter Schlamm begraben. Das heißt, das meiste wird mit Rettungshubschraubern gemacht. Auch die Helfer müssen mit Hubschraubern dorthin gebracht werden. Die nepalesische Armee ist im Einsatz und fliegt immer von Kathmandu in das betroffene Gebiet und holt von dort eben auch Überlebende von Dächern und bringt Schwerverletzte in die Hauptstadt Kathmandu.
3: In Sachsen-Anhalt sind in diesem Jahr schon 240 Menschen durch Hitze gestorben. Das geht aus Schätzungen des Robert-Koch-Instituts hervor. Die Zahl lag nur 2018 höher. Da waren es 320 Tote. Deutschlandweit kostete die Hitze den Daten zufolge knapp 16.000 Menschen das Leben. So viele wie in keinem der mindestens 10 vergangenen Jahre. Die meisten Todesfälle entfielen auf die Extremhitze Ende Juni, heißt es vom RKI. Und das waren die Nachrichten mit Michael Rosebrock. Wetter und Verkehr mit dir, Billy.
0: Dankeschön, Micha. Wir möchten, dass Sie gut ankommen. Hier ist der MDR Sachsen-Anhalt Verkehrsservice. Es ist 1:03 und wir haben eine Meldung für den Salzlandkreis. Auf der Straße zwischen der A14 und Schönebeck gibt es Behinderungen nach einem Unfall. Ansonsten haben Sie freie Fahrt und es wird geblitzt im Moment auf der A14 Richtung Schwerin zwischen Wandsleben und Magdeburg-Stadtfeld. Auf der B180 in Barnstedt in beiden Richtungen. Am Ortseingang Lutherstadt-Eisleben aus Richtung Pollleben. Dann haben wir Blitzer in Halle in der Murmansker Straße Richtung Elsa-Brennström-Straße und nochmal auf dem Robert-Franz-Ring. Hier wird in beiden Richtungen geblitzt. Und noch ein Blitzer in Halle, der steht in der Wörmlitzer Straße statt auswärts. So, dann haben wir noch einen Blitzer in Magdeburg im Glindenberger Weg statt auswärts. Und wenn Sie noch was Neues sehen, Blitzer oder Staus entdecken oder andere Dinge, wäre schön, wenn Sie mal durchrufen und uns Bescheid sagen. Kostenfrei geht das mit der 0800 94 6 94 6 und die 1. Ganz lieben Dank und gute Fahrt. Es ist doch heute ein Traum-Sommertag, der Lust macht auf alles, was im und auf dem Wasser geht. Jetzt vielleicht schon oder spätestens nachher zum Feierabend. Maximal 30 Grad sind möglich mit viel Sonne und ein paar Wolken. Es wird ein böiger Wind dazu und wir haben jetzt schon 26 Grad in Jessen zum Beispiel. Wie geht's weiter? In der Nacht sieht man dann noch den Vollmond. Später wird's wolkiger. Die ersten Schauer und Gewitter kommen an. Bei 20 bis 15 Grad wird sich die Luft gar nicht so unheimlich runterkühlen. Und morgen unser Freitag, der wird nochmal sommerlich mit bis zu 28 Grad. Es wird windig und schwülwarm sein und wechselhaft. Es kann nämlich immer wieder regnen und teilweise auch richtig kräftig gewittern.
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0: Und jetzt mit Gloria Gaynor. Wir wünschen weiterhin einen schönen Donnerstag. Hallo.

0: New Order mit True Faith hier bei MDR Sachsen-Anhalt. Woran denken Sie beim Wort Minigolf? Vielleicht an den kleinen Spaß, den man sich ja gerne mal im Urlaub gönnt. Aber wir müssen größer denken, denn in Magdeburg finden gerade die 65. deutschen Meisterschaften im Minigolf statt. Und unser Morgenreporter Stefan Bringezu hat das schon als Kind leidenschaftlich gerne gespielt und hat es heute früh für uns gleich mal ausprobiert. Stefan, erzähl mal.
1: Ja, ich war heute Vormittag bei der Minigolf-Meisterschaft, bei der deutschen Meisterschaft des Minigolfs hier in Magdeburg. Es war ein unglaubliches Erlebnis. Die Meisterschaften laufen immer noch, die laufen auch morgen noch. Jeder, der will, der kann hier vorbeikommen. Sabine Buckert, die hat das Ganze so ein bisschen organisiert. Was ist eigentlich das Tolle am Minigolf?
2: Ach, das ist eine richtige Familie. Man sieht sich immer auf den Meisterschaften, man begrüßt sich, wir sind alle irgendwie Kumpel. Jeder hilft sich, das ist richtig toll. Und man kann es auch als Familiensport machen. Wenn man kleinere Turniere spielt, kann man auch mit seinen Kindern das machen.
1: Ich kann mich daran erinnern, als ich Kind war, da war ich klein, da habe ich es mit meinen Eltern wirklich gerne gespielt. Jetzt bin ich groß. Bei mir klappt das nicht so richtig mit 1,90. Ich muss immer so in die Knie gehen.
2: Ah, Größe spielt da keine Rolle. Der Schläger wird dann ein bisschen verlängert und man richtet die Schlaghaltung, richtet Standhaltung. Dann klappt das auch.
1: Hohe Konzentration ist ja beim Minigolf auch gefragt. Und man muss, glaube ich, auch ein bisschen aufpassen, wenn die Bälle manchmal so ein bisschen durch die Gegend schießen, oder?
2: Ja, klar. Vor allen Dingen, wenn das Publikum spielt. Aber das ist ja heute nicht auf der Anlage. Aber zugucken auf alle Fälle. Wir haben zum Beispiel Betonbahnen. Hier natürlich jetzt nicht, aber die wir spielen. Und die sind 21 Meter lang. Da muss der Ball schon mal ein bisschen fliegen.
1: 120 Spieler und Spielerinnen sind bei den deutschen Meisterschaften mit dabei. Wo kommen die eigentlich alle her? Gibt es wirklich hier in Magdeburg und gerade bei uns in Sachsen-Anhalt noch so richtige Freaks oder kommen die von überall her?
2: Also die kommen jetzt erstmal von überall her. Sachsen-Anhalt hat 5 Vereine, die hier was machen und ungefähr 100 Leute im Landesverband.
1: Minigolf, man denkt immer an Urlaub und man wird immer so ein bisschen belächelt. Ah, die spielen Minigolf, aber es ist wirklich schon ein richtiger, ernsthafter Sport mit richtigen Ligen, oder?
2: Ja, stimmt. Es gibt eine Bundesliga, wo wir uns dieses Jahr bewerben wollen, dass wir vielleicht die Bundesliga schaffen, zweite und erste Bundesliga. Es gibt Europameisterschaften, es gibt Championships, es gibt Weltmeisterschaften. Also es ist schon gut angelegt. Das Einzige, was wir noch nicht geschafft haben, wir sind noch nicht olympisch. Da fehlen uns noch ein paar Verbände, zum Beispiel in Afrika, da gibt es noch nicht so viel.
1: Also toi toi toi hier bei den deutschen Meisterschaften in Magdeburg und vielleicht irgendwann ist Minigolf sogar olympisch.
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0: Olly Murs, Dear Darling, hier bei MDR Sachsen-Anhalt und wir feiern heute den wärmsten Tag der Woche und die 30 Grad, die wir noch kriegen mit herrlichen Sommerhits. Und hier ist schon der nächste, Sie hören's. Es lohnt sich, das Radio jetzt richtig laut zu drehen. Viel Spaß mit Veronika Fischer und Band auf der Wiese.
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17: 13.30 Uhr heute Nachmittag mit Carsten Rochow. Guten Tag. Bei der Razzia gegen mutmaßliche Unterstützer der verbotenen rechtsextremen Artgemeinschaft sind in Sachsen-Anhalt offenbar auch die AfD-Landtagskandidaten Simon Lanzmann und Sebastian Koch ins Visier der Ermittler geraten. Der Rechtsanwalt der beiden Männer hat MDR Sachsen-Anhalt bestätigt, dass auch Lanzmann und Koch von der polizeilichen Maßnahme betroffen sind. Ausgangspunkt der Ermittlungen ist nach Recherchen des Spiegel eine Sonnenwendfeier im Juni in Gardelegen. Diese soll den Angaben nach am Anwesen von Lanzmann stattgefunden haben. Die Polizei soll damals Gäste aus dem Dunstkreis der Artgemeinschaft festgestellt haben. Auch der AfD-Politiker Sebastian Koch soll nach Recherchen des Spiegel bei der Sonnenwendfeier gewesen sein. Beide sollen über ihren Anwalt dem Spiegel mitgeteilt haben, dass sie sich von der Ideologie der Artgemeinschaft distanzieren würden. In Sachsen-Anhalt können bei der Landtagswahl am 6. September auch blinde und seheingeschränkte Menschen ihre Stimme abgeben. Das geht durch die Wahlschablone des Blinden- und Sehbehindertenverbands, die jetzt vorgestellt wurde. Für Landeswahlleiterin Christa Diekmann spielt diese Wahlscheibe eine wichtige Rolle.
18: Ja, wichtig ist natürlich eine hohe Wahlbeteiligung.

0: Beteiligung. Und deswegen ist eine gleichberechtigte, selbstbestimmte Teilnahme aller Bürgerinnen und Bürger an den Wahlen ganz wichtig. Deswegen freue ich mich besonders, dass wir jedes Mal zur Landtagswahl so eine Wahlschablone zur Verfügung stellen können, um eine selbstbestimmte Teilnahme aller blinden und sehbehinderten Menschen zu ermöglichen.
1: Die Wahlschablone funktioniert bei der Briefwahl und auch am Wahltag im Wahllokal. Mehr Platz für die Hortkinder und bessere Bedingungen für die Betreuung. Dafür entsteht in Irxleben in der Gemeinde Hohe Birde ein neuer Hort. Der Rohbau steht inzwischen. Gemeindebürgermeister Andreas Burger erklärt die Investition.
2: Gerade jetzt in Zeiten, wo Kinderzahlen auch zurückgehen, stellt man sich natürlich immer wieder die Frage, warum ein Neubau erforderlich ist. Aber ich denke, dass wir jetzt mit diesem neuen Hort auch die Kinderzahlen von über 220 Kindern hier entsprechend unterbringen können. Und das freut mich natürlich.
1: Rund 7,7 Millionen Euro kostet der Neubau. Mehr als die Hälfte übernimmt der Bund. Bis 2027 sollen unter anderem Gruppenräume und eine Mensa mit Küche entstehen. Dazu neue Spiel- und Außenflächen. Der bisherige Hort ist in die Jahre gekommen und konnte wichtige Vorgaben etwa bei Toiletten und Betreuungsräumen nicht mehr erfüllen. Ein Ausflug zur Barbarossa-Höhle in Thüringen hat für 21 Schüler aus Köthen eine ungeplante Wendung genommen. Die 12- und 13-Jährigen haben nach dem Höhlenbesuch den Anschluss an ihre Klasse verloren und sich verirrt. Ein Autofahrer hat die erschöpften Kinder später in einer Landstraße entdeckt. Handys hatten sie nicht dabei. Als die Polizei die Gruppe zurück zur Jugendherberge gebracht hat, fiel auf, 5 weitere Schüler fehlten. Die Beamten fanden sich schließlich zwischen Rottleben und Bad Frankenhausen. Das waren die Regionalnachrichten und wir schauen auf die Straßen mit Billy.
3: Dankeschön, Carsten.
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3: Wir möchten, dass Sie gut ankommen. Hier ist der MDR Sachsen-Anhalt Verkehrsservice. Es ist 13.33 Uhr und es gibt eine Meldung für die A2 Richtung Berlin. Zwischen Ceesa und Wollin staut es sich nach einem Unfall. Sie brauchen eine Viertelstunde länger. Und im Salzlandkreis, auf der Straße zwischen der A14 und Schöneberg, gibt es Behinderungen nach einem Unfall. Ansonsten haben Sie freie Fahrt und es gibt Blitzer. Dankeschön fürs Melden. Die stehen auf der A14 Richtung Schwerin zwischen Wandsleben und Magdeburg-Stadtfeld. Auf der B180 wird in Barnstedt in beiden Richtungen geblitzt. Am Ortseingang Lutherstadt-Eisleben aus Richtung Polleben. Dann in Halle, in der Delitzscher Straße stadtauswärts, in der Murmansker Straße Richtung Elsa-Brennström-Straße. In Halle wird auf dem Robert-Franz-Ring auch noch geblitzt und hier gleich in beiden Richtungen und nochmal in der Wörmlitzer Straße stadtauswärts. Und dann haben wir noch einen Blitzer in Magdeburg im Glindenberger Weg stadtauswärts. So, wenn Sie noch mehr sehen, Blitzerstaus, vielleicht auch Gegenstände auf der Fahrbahn, was auch immer. Wäre schön, wenn Sie uns Bescheid sagen und hier durchrufen. Das geht wie immer kostenfrei mit der 0800 94 6 94 6 und die 1. Lieben Dank und gute Fahrt für Sie. Was für ein Traumwetter, da muss es doch mal wieder in die Eisdiele gehen. Maximal 30 Grad sind drin, ganz viel Sonne ist am Start, ein paar Wolken sind auch dabei, es weht ein böiger Wind. Und wir haben jetzt schon 27 Grad in Merseburg, 26 Grad in Halberstadt, Hohenwarte, Havelberg und Ventin und 21 Grad für alle Wanderer auf dem Brocken. In der Nacht kommen so langsam Wolken reingezogen, da sind dann auch schon die ersten Schauer und Gewitter möglich. Bei maximal 20 bis 15 Grad kühlt es gar nicht so doll runter. Und morgen, unser Freitag, der wird nochmal sommerlich mit bis zu 28 Grad. Es wird windig und so schwül warm und wechselhaft. Das heißt, es kann auch immer wieder regnen, teilweise kräftig gewittern. Und schon mal zur Planung, unser Wochenende hat Sonne, aber auch immer mal dichte Wolken und einzelne Schauer. Das Ganze bei maximal 26 Grad. Mein Name ist Billy Wolf und ich wünsche Ihnen einen schönen Sommertag.
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0: Perl hier bei MDR Sachsen-Anhalt. 13.42 Uhr ist es und es sind auch nur noch 10 Tage. Dann wählt Sachsen-Anhalt einen neuen Landtag. Spätestens jetzt läuft also die hitzige Phase im Wahlkampf und dazu gehören auch Duelle der Spitzenkandidaten, so wie gestern Abend zum Beispiel hier bei uns im MDR Fernsehen in der Sendung Fakt ist. Da lieferten sich der amtierende Ministerpräsident Sven Schulze von der CDU und AfD-Spitzenkandidat Ulrich Siegmund für 30 Minuten einen Schlagabtausch. Danach kamen die weiteren Spitzenkandidaten von der Linken, der SPD, den Grünen, der FDP und dem BSW dazu. Und Leines Benedikt Zosel aus der MDR Sachsen-Anhalt Nachrichtenredaktion hat die Sendung gesehen. Gestern Abend hat sie verfolgt und ist jetzt bei mir im Studio. Hallo Leines.
1: Hallo Billy.
0: Erzähl uns mal, wie war denn dein Eindruck?
1: Also man hat der Sendung schon deutlich angemerkt, würde ich sagen, dass die Wahl näher rückt und quasi vor der Tür steht. Also gerade zwischen Ministerpräsident Schulze und Siegmund gab es da einen, wie ich fand, teilweise sehr hitzigen Schlagabtausch. Schulze trat dabei auch ja eigentlich deutlich offensiver auf als bei bisherigen Auftritten. Siegmund hielt dagegen und trotz der scharfen Auseinandersetzungen blieb die Diskussion aber größtenteils sachlich. Also persönliche Angriffe oder dergleichen gab es kaum.
0: Nun wollten wir gestern ja nicht nur die Politiker zu Wort kommen lassen, sondern auch die Zuschauer der Sendung. Die konnten im Live-Chat mitdiskutieren. Wie war denn da die Stimmung?
1: Ja, da war auf jeden Fall einiges los. Also es gab in dem Live-Chat insgesamt ja über 2000 Kommentare. Da wurde viel diskutiert. Zum Beispiel wurde auch kritisiert, dass es wenig konkrete Aussagen gab während der Sendung und dass stattdessen viele Floskeln gefallen seien. Also ein Beispiel, was will der nächste Ministerpräsident in Sachsen-Anhalt eigentlich genau umsetzen? Auch über die Brandmauer, also vor allem die Abgrenzung von der CDU zur AfD, haben viele Nutzer diskutiert. Und es ging in der Sendung auch um die Bundespolitik. Und da kritisierte ein Nutzer und schrieb dazu im Chat, man löst zudem nichts, indem man Bundespolitik auf Landesebene lösen will, ohne Befugnisse.
0: Es ging natürlich aber auch um landespolitische Themen. Die Hauptpunkte waren Migration, Wirtschaft und Bildung, ne?
1: Genau. Da haben die Parteien auch viele unterschiedliche Ansätze, aber was richtig Neues gab es da nicht. Also natürlich eben viele Sachen aus den Wahlkampfprogrammen. Wir haben dann gestern Abend deshalb nochmal deutlich genauer hingeschaut, ob es denn stimmt, was die Politiker eben auch so erzählen. Einige Aussagen haben wir dazu auch einem Faktencheck unterzogen und den gibt es jetzt auch zum Nachlesen auf den Sachsen-Anhalt-Seiten von mdr.de. Genau eben wie eine nochmal etwas größere inhaltliche Zusammenfassung der ganzen Sendung.
0: Und natürlich finden Sie die ganze Sendung zum Nachschauen auch nochmal in der ARD. Mediathek. Ich danke dir. Das war für uns Leines Benedikt Zosel aus der MDR Sachsen-Anhalt Nachrichtenredaktion.
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Albert Hammond hier bei MDR Sachsen-Anhalt. Und wenn wir heute schon ein Hochsommer-Comeback haben an diesem Donnerstag mit Bade- und Grillwetter, dann feiern wir das jetzt hier auch. Wir haben ein bisschen Urlaubsfeeling. Können Sie gerne tanzen mit Peter Kent und Luisa Fernandez und Solo Por Ti.

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0: Follow you, follow me, Genesis hier bei MDR Sachsen-Anhalt. Und gleich haben wir für Sie Pierre Grokola. Lady, lady, diesen charmanten Hit spielen wir gleich, kurz nach 14 Uhr. Und vorher haben wir für Sie noch Wetter und Verkehr und natürlich die neuesten Nachrichtenmeldungen.
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3: Ich bin Michael Rosebrock. Schönen guten Tag. Bei der Razzia gegen mutmaßliche Unterstützer der verbotenen rechtsextremen Arztgemeinschaft sind in Sachsen-Anhalt auch zwei AfD-Landtagskandidaten ins Visier der Ermittler geraten. Bei ihnen handelt es sich um Simon Lanzmann und Sebastian Koch. Der Rechtsanwalt der beiden Männer bestätigt der MDR Sachsen-Anhalt, dass auch sie von der polizeilichen Maßnahme betroffen sind. Michael Holzberger aus der Nachrichtenredaktion, was steckt denn genau hinter den Ermittlungen?
4: Naja, Ausgangspunkt ist nach Recherchen des Spiegel eine Sonnenwendfeier im Juni in Gardelegen im Altmarkreis. Diese habe am Anwesen von AfD-Landtagskandidat Simon Lanzmann stattgefunden, so das Magazin. Die Polizei soll damals Gäste aus dem Dunstkreis der sogenannten Artgemeinschaft festgestellt haben. Am Morgen hatten Beamte in 5 Bundesländern eine Razzia durchgeführt, darunter in Sachsen-Anhalt. Ermittelt wird gegen 15 Deutsche. Das Bundesinnenministerium hatte die Artgemeinschaft 2023 verboten und aufgelöst. Die damalige Innenministerin Faeser bezeichnete sie als, Zitat, sektenartige, zutiefst rassistische und antisemitische Vereinigung.
3: Im MDR-TV-Duell zwischen CDU und AfD hat es nach Ansicht von Politikwissenschaftler Benjamin Höhne keinen klaren Sieger gegeben. CDU-Spitzenkandidat Sven Schulze habe versucht, staatsmännisch aufzutreten und aufzuzeigen, dass viele Punkte gar nicht Angelegenheit der Landesebene seien. AfD-Kandidat Ulrich Siegmund ist aus Sicht des Experten insbesondere auf Nachfrage selten konkret geworden. In der neuesten ARD-Umfrage liegt die AfD mit 42% weit vor der CDU, die auf 22% kommt. Es ist eine kilometerlange Schneise der Zerstörung. Nach den verheerenden Sturzfluten gestern in Nepal und Tibet laufen die Such- und Rettungsarbeiten. Bisher meldeten die Behörden mehr als 160 Tote. Doch die Opferzahlen könnten noch steigen. Mehr als 1300 Menschen werden noch vermisst, darunter auch 8 Deutsche. In der Region hielten sich zum Zeitpunkt der Katastrophe hunderte Touristen auf. Frage an meine Kollegin Lena Bodewein, wie laufen die Rettungsarbeiten?
5: Die Rettungskräfte haben es wirklich schwer, zu möglichen Überlebenden vorzudringen. Denn diese verheerende Flutwelle, die hat am Mittwoch viele Kilometer des ganzen Straßennetzes in Nepal zerstört. Brücken mitgerissen, 20 Brücken sind verloren gegangen, heißt es. Also die Infrastruktur ist zunichte gemacht oder unter Schlamm begraben. Das heißt, das meiste wird mit Rettungshubschraubern gemacht. Auch die Helfer müssen mit Hubschraubern dorthin gebracht werden. Die nepalesische Armee ist im Einsatz und fliegt immer von Kathmandu in das betroffene Gebiet und holt von dort eben auch Überlebende von Dächern und bringt Schwerverletzte in die Hauptstadt Kathmandu.
3: Es ist für den Naumburger Dom ein Meilenstein. Dort wird heute das Welterbezentrum eröffnet. Die frühere Bischofskurie aus dem 16. Jahrhundert ist zu einem Besucher- und Tagungszentrum umgebaut worden. Gäste können dort das Weltkulturerbe und die umliegende Landschaft näher kennenlernen. Die Bauarbeiten dauerten 3 Jahre. Die Kosten lagen bei mindestens 11 Millionen Euro. Der Naumburger Dom im Burgenlandkreis steht seit 2018 auf der UNESCO-Welterbeliste. Und das waren die Nachrichten mit Michael Rosebrock. Wetter und Verkehr mit dir, Billy.
0: Dankeschön, Micha. Wir möchten, dass Sie gut ankommen. Hier ist der MDR Sachsen-Anhalt Verkehrsservice. Es ist 14.03 Uhr und es gibt immer noch die Meldung für die A2 Richtung Berlin. Zwischen Ceesa und Wollin staut es sich nach einem Unfall. Sie müssen eine Viertelstunde mehr einplanen. Und Gegenrichtung, A2 Richtung Hannover, zwischen Irxleben und Eilsleben, 7 Kilometer Stau und stockender Verkehr. Hier dauert es eine Dreiviertelstunde länger. Und im Salzlandkreis, auf der Straße zwischen der A14 und Schönebeck, gibt es Behinderungen nach einem Unfall. Blitzer haben sie uns gemeldet. Vielen Dank. Die stehen auf der A14 Richtung Schwerin zwischen Wandsleben und Magdeburg-Stadtfeld. Am Ortseingang Lutherstadt-Eisleben wird aus Richtung Polleben geblitzt. In Halle mehrfach. Und zwar in der Delitzscher Straße stadtauswärts, in der Murmansker Straße Richtung Elsa-Brennström-Straße, dann nochmal auf dem Robert-Franz-Ring in beiden Richtungen und in der Wörmlitzer Straße stadtauswärts. Und dann haben wir noch einen Blitzer in Magdeburg. Der steht im Glindenberger Weg stadtauswärts. So, wenn Sie sagen, ich habe auch noch was, hat gefehlt, ja dann gern her damit, wir ergänzen, dann fehlt's nicht mehr. Der Anruf ist kostenfrei mit der 0800 94 6 94 6 und die 1. Lieben Dank und da, wo es rollt, eine gute Fahrt. Sonnenschirm und Ventilator können wir heute gut gebrauchen. Maximal 30 Grad sind drin, da kommen wir schon ins Schwitzen. Und wir haben auch jetzt schon 27 Grad in Köthen, Burg und Dessau-Roßlau und zum Beispiel 26 Grad in Zeitz und Thale. Bis zum Abend gibt's viel Sonnenschein, auch ein paar Wolken, es weht ein böiger Wind dazu. Sonnenuntergang ist gegen 8:45 und in der Nacht sieht man noch den Vollmond. Später wird's wolkiger und die ersten Schauer und Gewitter kommen zu uns reingezogen. Das Ganze bei maximal 20 bis 15 Grad. Und morgen, der Freitag, wird nochmal sommerlich. 28 Grad sind drin. Es wird windig, schwül, warm werden. Wechselhafter wird es auf jeden Fall. Es kann nämlich immer wieder regnen und teilweise auch kräftig gewittern. Also wenn Sie morgen früh los müssen, alles vielleicht in Sicherheit bringen. Fenster schließen sowieso. Sie wissen Bescheid.
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0: Und jetzt mit Pierre Gukula. Ich grüße Sie. Hallo.

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Ich muss für uns mal auf die Straßen gucken. Die A2 Richtung Berlin ist jetzt gesperrt. Hier gab es einen Unfall. Die ist gesperrt zwischen Lostau und Burgzentrum. Nochmal, die A2 Richtung Berlin ist jetzt zwischen Lostau und Burgzentrum nach einem Unfall voll gesperrt.

Die Bay City Rollers. It's a game hier bei MDR Sachsen-Anhalt. Und gerade hatten wir erst eine partielle Sonnenfinsternis und jetzt gibt's schon das nächste seltene Himmelsspektakel. Und zwar schon heute Nacht, beziehungsweise in den frühen Morgenstunden. Eine partielle Mondfinsternis ist zu sehen. Das ist ein astronomisches Highlight. Und das entsteht, wenn sich die Erde zwischen Sonne und Mond schiebt und dann einen Schatten auf den Mond wirft. Diese Mondfinsternis beginnt so gegen 3.20 Uhr, wenn der Mond in den Halbschatten der Erde eintritt. Sehen können wir das Schauspiel ab ca. 4.30 Uhr, wenn der Mond den Kernschatten erreicht und ein Teil seiner Oberfläche dann verdunkelt wird. Und gegen 6.13 Uhr wird das Maximum erreicht. Dann ist vom eigentlichen Vollmond nur noch ein schmaler, heller Rand zu sehen. Also schon mal ein Tipp für alle Frühaufsteher morgen oder Wachbleiber. Und ob wir das auch wirklich alle sehen werden und sehen können, das kläre ich gleich mit unseren Kollegen vom MDR Wetterstudio.

0: Billy Idol, Sweet 16. Und sweet wird's jetzt auch hier. Ich schalte ins MDR-Wetterstudio zu Jörg Schröder, der sitzt da schon mit seiner geblümten Badehose, hallo.
1: Ja, aber nicht 16, sag ich mal so, ja.
0: Schön wär's gewesen, ne? Wobei ja. Manchmal denke ich auch so, nee, 16 will man auch nicht mehr sein.
1: Aber mit meiner geblümten Badehose mit 16, ich war da schon auch schon ein kleiner Hingucker, das ist aber ganz nebenbei.
0: Wenn man das damals immer so empfunden hätte, man fand sich ja dann auch damals schon meistens nicht perfekt. Das ist so schade im Nachhinein, denke ich so oft. Aber guck mal aufs Wetter, ja. Es wird immer heißer.
1: Ja, es wird immer heißer, wird immer wärmer. Ich sag mal, so heiß klingt ja gleich immer so furchtbar dramatisch. Wir erwarten Temperaturen bis 30 Grad. Aktuell am wärmsten ist es. Hier sehe ich eine 29 in Zerbst. Da haben wir aktuell 29 Grad. Es fehlt also quasi noch 1-2 Grad, dass wir die Höchsttemperaturen erreicht haben. Was soll ich sagen, Billy? Freuen wir uns einfach einen wunderbaren sommerlichen Nachmittag. Wir erleben das, was wir jetzt schon haben. Da ist viel blauer Himmel dabei, ein paar Schleierwolken, viel Sonnenschein und das Ganze bis zum Sonnenuntergang kurz nach 20 Uhr.
0: Wunderbar. Also wir können noch ein Weilchen draußen sitzen, was Schönes trinken, Grill anschmeißen. Das ganze Programm heute müssen wir nochmal genießen. Und heute Nacht beziehungsweise in den Morgenstunden gibt es dann auch noch was Besonderes. Diese partielle Mondfinsternis, von der ich gerade erzählt habe, die ist ja zu sehen zwischen 4.30 Uhr und 6.13 Uhr, wenn wir Glück haben. Und ob wir Glück haben, das weißt du.
1: Also in der ersten Nachthälfte sieht es richtig klasse aus, aber da ist ja die partielle Mondfinsternis nicht da. Da haben wir ja dann diesen wunderbaren Vollmond. Wird also zum Teil romantisch. Hm. Allerdings in der zweiten Nachthälfte, da zieht sich ja dann mehr und mehr zu. Ja, und zur partiellen Mondfinsternis zwischen 4.30 Uhr und 6 Uhr, was war es, 13, ja, wird es dann schon so ein bisschen eng. Da vielleicht mal eine Wolkenlücke, aber alles in allem erwarten wir gerade in den Frühstunden viele Wolken, wenn es zur Zeit der partiellen Mondfinsternis und eben halt vor allem Richtung Burgenland, Kreis Harz, vielleicht auch schon Mansfelder Land, die ersten Schauer und Gewitter.
0: Und wenn du sagst Schauer und Gewitter, das ist auch morgen ein großes Thema.
1: Das schon, also morgen ist Musik in der Luft, so heißt es. Morgen erleben wir recht viel, ein wechselhafter Tag steht an, da sind viele Wolken dabei, zwischendurch ein bisschen Sonnenschein, Schauer und Gewitter ziehen durch, muss nicht jeden treffen. Ja, und die Temperatur heute empfinde ich ja die Wärme als relativ angenehm. Allerdings morgen wird es so feucht, warm, schwül. Wir werden alle ins Schwitzen kommen. Wir müssen uns nicht viel bewegen. Temperaturen bis 28 Grad.
0: Ich finde, wenn das einmal 30 Grad sind, weißt du, dann genießt man es ja auch, wenn es jetzt nicht so ewig weitergeht und noch höher, weißt du?
1: Du wohnst Dachgeschoss. Ich merke das schon wieder, ne?
0: Ja, ich wohne im Dachgeschoss.
1: Ja, du hast selbst schuld.
0: Jörg, ich danke dir. Mach's gut und schönen Tschüss. Sommertag auch für dich.
1: Danke.

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4: 14.30 Uhr mit Carsten Rochow. Guten Tag. Bei der Razzia gegen mutmaßliche Unterstützer der verbotenen rechtsextremen Artgemeinschaft sind in Sachsen-Anhalt offenbar auch die AfD-Landtagskandidaten Simon Lanzmann und Sebastian Koch ins Visier der Ermittler geraten. Ihr Anwalt hat MDR Sachsen-Anhalt bestätigt, dass beide von der polizeilichen Maßnahme betroffen sind. Ausgangspunkt der Ermittlungen ist nach Recherchen des Spiegel eine Sonnenwendfeier im Juni in Gardelegen. Dort soll die Polizei Gäste aus dem Umfeld der Artgemeinschaft festgestellt haben. Auch Koch soll an der Feier teilgenommen haben. Beide Männer distanzieren sich über ihren Anwalt von der Ideologie der verbotenen Vereinigung. Für die Rettungskräfte im Südharz gibt es jetzt einen modernen Standort. In Schwender ist am Vormittag eine neue Rettungswache eröffnet worden, rund 9 Monate später als ursprünglich geplant. Tobias Schwarz, was verbessert sich denn dort für die Einsatzkräfte?
5: Ja, die neue Rettungswache ist jetzt modern ausgestattet und deutlich energieeffizienter als der bisherige Standort. Ein Teil der Energie wird nämlich über das eigene Dach produziert. Weiterhin sind dort dann immer noch 15 Rettungsdienstmitarbeiter und Notärzte stationiert. Neu allerdings ist die Fahrzeughalle für Rettungswagen und Notarzteinsatzfahrzeuge. Mehr als 1 Million Euro wurden in die Wache investiert. Insgesamt steckt der Landkreis rund 20 Millionen Euro in neue und modernisierte Rettungswachen in Mansfeld-Südharz.
4: In Stendals historischer Altstadt ist der grundlegend sanierte Petrikirchhof wieder freigegeben worden. Für rund 330 Euro sind dort Straße und Gehwege neu gepflastert worden. Dazu kommen neue Regenwasserkanäle und eine neue Beleuchtung. Gestalterisch schließt der Petrikirchhof jetzt an die benachbarte Winkelmannstraße an. Für Anwohner und Besucher soll so ein einheitlicheres und aufgewertetes Altstadtbild entstehen. Bund und Land haben 80% der Kosten übernommen. Mitten in der Dessauer Innenstadt geht es heute Abend hoch hinaus. Vor dem Rathaus treten Stabhochspringer aus mehreren Ländern zu einem internationalen Meeting an. Marc Weirich, was macht diesen Wettkampf so besonders?
6: Na, das sieht unglaublich spektakulär aus, denn die Zuschauer sind hautnah dran, wenn die Stabhochspringer direkt vor dem Rathaus anlaufen und dann ihre athletischen Körper fast 6 Meter in die Höhe wuchten. Erneut können die Dessauer

0: Organisatoren vom Verein Anhalt Sport ein hochklassiges Teilnehmerfeld ankündigen. Stabhochspringer aus den USA, aus Frankreich, Belgien, Spanien und gehen ebenso auf Höhenjagd wie auch deutsche Athleten, allen voran Gilian Ladwig, der deutsche Meister des vergangenen Jahres. Die spezielle Anlaufbahn über dem holprigen Pflaster ist seit gestern aufgebaut. Dem sportlichen Spektakel unter freiem Himmel steht damit nichts im Weg. Um 5:30 geht's los, der Eintritt ist frei.
1: Und das waren die Regionalnachrichten. Jetzt folgt alles Wichtige vom Wetter und von der Verkehrslage.
2: Dankeschön, Carsten.
1: Bitte.
2: Wir möchten, dass Sie gut ankommen. Hier ist der MDR Sachsen-Anhalt Verkehrsservice. Es ist 14.33 Uhr und es geht los mit der Meldung für die A2 Richtung Berlin. Die Autobahn ist zwischen Lostau und Burgzentrum nach einem Unfall gesperrt. Die letzte freie Abfahrt ist Magdeburg-Rotensee. Dann A2 Richtung Hannover. Zwischen Irxleben und Alsleben gibt es 7 Kilometer Stau und stockenden Verkehr. Eine halbe Stunde müssen Sie mehr einplanen. Und im Salzlandkreis, auf der Straße zwischen der A14 und Schönebeck, gibt es immer noch Behinderungen nach einem Unfall. Blitze haben wir im Moment auf der A14 Richtung Schwerin zwischen Wandsleben und Magdeburg-Stadtfeld. In Halle wird mehrfach geblitzt, und zwar in der Delitzscher Straße stadtauswärts, dann in der Murmansker Straße Richtung Elsa-Brennström-Straße. Auf dem Robert-Franz-Ring wird in beiden Richtungen geblitzt und auch noch in der Würmlitzer Straße stadtauswärts. So, und dann haben wir noch einen Blitzer in Magdeburg im Glindenberger Weg stadtauswärts. Und wenn Sie noch was Neues sehen, Blitzer oder Staus entdecken, was auch immer, wäre schön, wenn Sie mal durchrufen und bei uns Bescheid sagen. Das kostet Sie wie immer nichts mit der 0800 94 6 94 6 und die 1. Ganz lieben Dank und eine gute und sichere Fahrt. Das ist doch nochmal ein Sahnewetter heute. Ein hochsommerlicher Tag, maximal 30 Grad sind drin. Wir haben auch jetzt schon 28 Grad erreicht in Weißenfels, Bernburg, Gentin und Annaburg. 26 Grad in Salzwedel und 23 zum Beispiel in Schirke. Bis zum Abend gibt es weiterhin Sonne, blauen Himmel und natürlich auch ein paar Wolken, die ein bisschen Schatten bringen. Es weht ein böiger Wind, wie so ein heißer Föhn nachher. Und Sonnenuntergang ist gegen 8:45. In der Nacht sieht es dann erstmal nach Vollmond aus, später da kommen Wolken rein. Die ersten Schauer und Gewitter können dann loslegen bei maximal 20 bis 15 Grad. Und morgen, unser Freitag, der wird nochmal sommerlich warm mit 28 Grad, aber weit wechselhafter als heute. Es wird windig, es wird so schwülwarm drückend. Es kann immer wieder regnen und dann auch teilweise kräftig gewittern. Also auf jeden Fall alles sichern, was gesichert werden muss morgen. Wir wünschen einen schönen Nachmittag. Mein Name ist Billy Wulff. Hallo.
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0: Soft Cell hier bei MDR Sachsen-Anhalt und Gleichstreamer für Sie Chris Rea mit Fool. Aber jetzt dreht sich erstmal alles um die...
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0: Die lautet, welchen Geheimtipp für einen Ausflug in Sachsen-Anhalt haben Sie? Und bei mir sind jetzt nochmal aus dem frühesten, schönsten Morgen, obwohl Sie beide eigentlich schon ins Bett gehören, Julia Rosebruck und André Plaul, unser Morgenredakteur. Julia, erzähl du doch mal, was genau stellten ihr euch vor? Was sollt dann hören?
2: Oh, wir möchten gern so richtig schöne kleine Geheimtipps, ne? Wo sollen Lars und ich unbedingt mal hin? Und da haben natürlich alle was von, ne? Also ich zum Beispiel stehe da drauf, so Plätze, von denen man eine tolle Aussicht hat, ja, wo man zum Beispiel in die Ferne gucken kann oder auch Tiere beobachten, also Wildtiere, ohne die natürlich zu stören oder besondere Vögel. Also wir sind da aber ganz offen, also einfach so kleine Geheimtipps vielleicht, die noch nicht jeder kennt.
0: So, ja. Wenn einer immer unterwegs ist in Sachsen-Anhalt mit seinem Fahrrad, dann hat er auch eine Menge Geheimtipps und das weiß ich von André.
3: Ja, du? Da fällt mir auch direkt was ein. Also mit Aussicht und Tieren, sagst du.
2: Ja.
3: Ja, also, ist ein bisschen mit Anfahrt verbunden. Also Fahrrad schon dabei.
2: Okay.
3: 15 Kilometer einfache Strecke, passe auf. Im Drömmling, also in unserem schönen Biosphärenreservat, ist, wenn man hinter Buchhorst abbiegt und ein bisschen zwischen den Kanälen langfährt. Ich kann dir den Weg nicht genau sagen, es ist auch auf keiner Karte eingezeichnet. Man sieht es aber, weil die Altmark sehr flach ist. Mitten im Drömmling versteckt ist ein Aussichtsturm. Und da kann man hoch, der ist so aus Holz, einfach hochsteigen, zwischendrin mal den Schwänen ausweichen und den Bibern, die leben da ja alles. Das ist ja hier zu Hause. Und dann hast du von da oben einen Ausblick, das ist einfach herrlich. Oh. Na und zurück, nimmst einfach den Weg, den du auch hingefahren bist.
0: Fährt da vielleicht ein Zug zurück?
3: Nee, die Drömmlingbahn, die gibt es schon lange nicht mehr. Aber die ist da auch mal lang. Da konntest du nur leider Blumen pflücken, die war ein bisschen langsam.
2: Ey, das klingt aber toll, ja. Mit Bibern sogar. Mhm. Oh.
3: Und Billy, hast du vielleicht noch einen Tipp?
0: Ich liebe ja den Harz so sehr. Das ist für mich immer so, nicht weit fahren müssen und trotzdem bist du in einer völlig anderen Welt. Und da könnte ich empfehlen, weil ich daran selber schon gescheitert bin und das nochmal machen muss, den Wanderweg von Esenburg hoch zum Brocken, der Heinrich-Heine-Weg ist das, 11 Kilometer sind das. Das ist ganz malerisch, das Ilsetal, der plätschernde Fluss, dieser Bach, der dann auch so manchmal so Flussschnellen hat, da kann man die Füße mal reinstecken. Ich bin da mit meinem Mann, es sollte ein romantisches Wochenende sein, hatte ich ihm geschenkt, da hoch. Wir haben es nicht geschafft, muss ich zugeben. Wir waren irgendwann so erschöpft, es waren aber auch so 32, 33 Grad, die Sonne ballerte dann irgendwann auf unsere Köpfe und dann habe ich zu meinem Mann gesagt, ich kann nicht mehr. So, und dann sind wir wieder zurück und es war auch nicht ganz so romantisch das Wochenende, wie ich dachte, weil wir hatten so einen Muskelkater. Wir haben uns die nächsten 2 Tage eigentlich kaum noch bewegen können. Wir müssen das nochmal machen, also deswegen. Aber es war wunderschön. Und eine schöne Erinnerung.
2: Ja, das ist aber auch schön. Und Tiere sieht man da wahrscheinlich auch mal.
0: Viele schöne Vögelchen. Siehste? Und so.
3: Ja. Na, vielleicht auch mal so ein Luchs, hä?
0: Also bei uns kam keiner vorbei.
3: Ja, schön wär's.
0: Der Luchs war mein Mann. Wie sieht es denn bei Ihnen aus? Was können Sie uns denn empfehlen? Wir freuen uns weiterhin natürlich über Ihre Tipps, am besten über WhatsApp und es geht natürlich auch über unsere MDR Sachsen-Anhalt-App. Und dann gibt es morgen die Auswertung bei Julia und auch natürlich eine handsignierte MDR Sachsen-Anhalt-Tasse.
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1: Oh.

Chris Rea hier bei MDR Sachsen-Anhalt an diesem Donnerstag mit bis zu 30 Grad. Und wir feiern heute nochmal diesen wärmsten Tag der Woche und damit auch den Sommer. Und das machen wir jetzt mit dem Sommerhit aus dem Jahr 1969. Hier sind die Equals mit Viva Bobby Joe.

0: The Cats mit One Way Wind hier bei MDR Sachsen-Anhalt und gleich wird's hier kernig. Setesco schwimmen für Sie kurz nach drei und vorher haben wir noch Wetter und Verkehr und die neuesten Nachrichtenmeldungen mit Michael Rosebrock.
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5: Ich bin Michael Rosebrock. Schönen guten Tag. Bei der Razzia gegen mutmaßliche Unterstützer der verbotenen rechtsextremen Artgemeinschaft sind in Sachsen-Anhalt auch zwei AfD-Landtagskandidaten ins Visier der Ermittler geraten. Bei ihnen handelt es sich um Simon Lanzmann und Sebastian Koch. Der Rechtsanwalt der beiden Männer bestätigte MDR Sachsen-Anhalt, dass auch sie von der polizeilichen Maßnahme betroffen sind. Michael Holzberger aus der Nachrichtenredaktion. Was steckt denn genau hinter den Ermittlungen?
6: Naja, Ausgangspunkt ist nach Recherchen des Spiegel eine Sonnenwendfeier im Juni in Gardelegen im Altmarkreis. Diese habe am Anwesen von AfD-Landtagskandidat Simon Lanzmann stattgefunden, so das Magazin. Die Polizei soll damals Gäste aus dem Dunstkreis der sogenannten Artgemeinschaft festgestellt haben. Am Morgen hatten ja Beamte in 5 Bundesländern eine Razzia durchgeführt, darunter in Sachsen-Anhalt. Ermittelt wird gegen 15 Deutsche. Das Bundesinnenministerium hatte die Artgemeinschaft 2023 verboten und aufgelöst. Die damalige Innenministerin Faeser bezeichnete sie als, Zitat, sektenartige, zutiefst rassistische und antisemitische Vereinigung.
5: Es war eine Überraschung gestern in der MDR-Wahlarena. CDU-Spitzenkandidat und Ministerpräsident Sven Schulze teilte mit, dass im Chemiewerk Piesteritz in Wittenberg weitere 100 Millionen Euro durch den tschechischen Eigentümer investiert würden. Damit konnte er im Wahlduell mit AfD-Spitzenkandidat Ulrich Siegmund ein Zeichen setzen. Der Konzern hat die Investition nun bestätigt und es sind sogar 120 Millionen Euro. Tja, André Damm aus unserem Regionalstudio in Dessau-Roßlau, was will SKW mit dem Geld dann machen?
7: Ja, die 120 Millionen werden natürlich in den Standort in Wittenberg-Piesteritz investiert. Geschäftsführer Carsten Franz geteilt MDR Sachsen-Anhalt mit, dass mit diesem Geld eine Ammoniakanlage umgebaut wird. Sie soll energieeffizienter und damit umweltfreundlicher werden. Jährlich können dann 85.000 Tonnen CO2 eingespart werden. Franzke zufolge sei die neue Großinvestition auch ein Vertrauensvorschuss in die Politik. Dort habe man inzwischen verstanden, dass energieintensive Unternehmen wie die Stickstoffwerke faire Wettbewerbsbedingungen vorfinden müssen. SKW beschäftigt in Wittenberg-Piesteritz etwa 900 Mitarbeiter.
5: Die kommende Landtagswahl in Sachsen-Anhalt beschäftigt die Menschen offenbar deutlich stärker als die letzten Wahlen. Das zeigt sich auch am Wahlomat. Wie die Landeszentrale für politische Bildung mitteilte, ist das Programm bisher rund 830.000 Mal genutzt worden. Das ist schon jetzt knapp doppelt so häufig wie zur Landtagswahl 2021. Beim Wahlomat können Nutzer Fragen zu politischen Themen mit Ja oder Nein beantworten. Das Programm zeigt dann, welche Parteien laut Wahlprogramm der eigenen Position am nächsten kommen. In Sachsen-Anhalt sind in diesem Jahr schon 240 Menschen durch Hitze gestorben. Das geht aus Schätzungen des Robert-Koch-Instituts hervor. Die Zahl lag nur 2018 höher, da waren es 320 Tote. Deutschlandweit kostete die Hitze den Daten zufolge knapp 16.000 Menschen das Leben, so viele wie in keinem der mindestens 10 vergangenen Jahre. Die meisten Todesfälle entfielen auf die Extremhitze. Ende Juni, heißt es vom RKI. Und das waren die Nachrichten mit Michael Rosebrock. Wetter und Verkehr jetzt mit dir, Billy.
0: Dankeschön, Micha. Wir möchten, dass Sie gut ankommen. Hier ist der MDR Sachsen-Anhalt Verkehrsservice. Es ist 3:03 und wir haben immer noch unser Sorgenkind A2 Richtung Berlin. Die Autobahn ist zwischen Lostau und Burgzentrum nach einem Unfall gesperrt. Es gibt im Moment Stau. Die letzte freie Abfahrt ist Magdeburg-Rotensee und außerdem staut es sich auf der Umleitung über Lostau über die B1. Hier brauchen Sie eine halbe Stunde länger. Dann A2 Richtung Hannover. Zwischen Irxleben und Eilsleben gibt es 6 Kilometer Stau nach einem Unfall. Hier auch 30 Minuten plus. B79, Quedlinburg-Halberstadt. Zwischen dem Abzweig Haarsleben und Münchenhof gibt es in beiden Richtungen Stau nach einem Unfall. Ansonsten haben Sie freie Fahrt, aber es gibt Blitzer auf der A14 Richtung Schwerin zwischen Wandsleben und Magdeburg-Stadtfeld. In Halle wird mehrfach geblitzt, und zwar in der Dielitscher Straße stadtauswärts, in der Burmansker Straße Richtung Elsa-Brennström-Straße, dann nochmal auf dem Robert-Franz-Ring gleich in beiden Richtungen und in der Wörmlitzer Straße stadtauswärts. Und dann haben wir auch noch einen Blitzer in Magdeburg, der steht im Glindenberger Weg stadtauswärts. Hat jetzt doch noch irgendwas gefehlt, dann wäre schön, wenn Sie mal durchrufen, wenn Sie mal Bescheid sagen. Das geht kostenfrei mit unserer Verkehrsonline und das ist die 0800 94 6 94 6 und die 1. Ganz lieben Dank und da, wo es rollt, eine gute Fahrt. Für alle, die im Stau stehen, halten Sie durch. Es wird immer heißer. Maximal 30 Grad sind drin. 29 Grad haben wir auch jetzt schon in Zerbst erreicht. 28 Grad haben wir zum Beispiel in Barleben im Moment. Bis zum Abend gibt es weiter Badewetter und auch ein paar Wolken. Die Sonne scheint weiter. Es weht ein böiger Wind dazu. Sonnenuntergang ist gegen 8:45. Wir können also dann auch noch schön draußen sitzen. Es bleibt erstmal warm. Auch in der Nacht ist es nicht wirklich kalt. Es geht runter mit den Temperaturen auf 20 bis 15 Grad. Erstmal sieht man noch den Vollmond, später wird es wolkiger und dann können schon die ersten Schauer und Gewitter bei uns ankommen. Und morgen dann, der Freitag, wird nochmal sommerlich mit bis zu 28 Grad. Es wird aber so schwülwarm drückend werden, windig sein und auch wechselhaft. Es wird regnen und teilweise auch kräftig gewittern. Also auf jeden Fall spätestens morgen früh alles sichern, was gesichert werden muss.
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0: Und jetzt mit Status Quo. Genießen Sie diesen Sommertag und schönen Nachmittag für Sie. Hallo.

0: Herbert Grönemeyer hier bei MDR Sachsen-Anhalt. Heute ist er in Magdeburg. Das gehört zu seinem Statement vor den Landtagswahlen. Es geht nämlich darum, das Gemeinschaftsgefühl zu stärken. Wie soll das gehen? Durch gemeinsames Singen. Heute Abend machen das 350 Menschen zusammen mit Promis rund um Herbert Grönemeyer im Magdeburger Dom. Verschiedene Chöre aus Sachsen-Anhalt singen zusammen und Tobias Börngen vom Magdeburger Kantatenchor verrät uns mal, wer noch dabei ist.
1: Das sind bis auf Sebastian Krumbiegel, der ja auch vom MDR-Gebiet kommt, sind das ja alles Künstler, die ihre Wurzeln im westlichen Teil Deutschlands haben und denen aber unglaublich an Demokratie gelegen ist. Das sind so Themen, die natürlich uns allen am Herzen liegen. Als Musiker, ob wir das nun professionell machen oder die vielen hundert, die dann ehrenamtlich als Sängerinnen, Sänger dabei sind.
0: Gemeinschaft statt Alltagspolitik heißt es heute Abend im Magdeburger Dom. Dabei sind neben Herbert Grönemeyer und Sebastian Krumbiegel auch zum Beispiel Schauspieler Matthias Matschke und auch Santiano.
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0: Donna Summer und gleich haben wir Enrique Iglesias mit Be With You hier bei MDR Sachsen-Anhalt. Heute am Donnerstag und es starten wieder neue Filme in den Kinos und einen gucken wir uns jetzt mal genauer an.
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0: Ab heute gibt es einen neuen Weltuntergangsfilm auf den Leinwänden. Der Film heißt Das Ende der Sterne und wir reden gleich darüber mit Peter Beddies, aber wir hören erstmal rein.
2: Fast die gesamte Menschheit ist einem Virus zum Opfer gefallen. Nur wenige Menschen wie den Hobbypiloten Hick gibt es noch.
3: Bevor die Welt unterging, habe ich meine Frau geküsst und mit meinem Hund gespielt.
4: Jasper!
2: Er hat sich auf einem alten Flugplatz eingerichtet, aber dann...
3: Ich habe eine Stimme über Funk gehört. Mein Name ist Hick.
5: Ich bin Seema.
6: Er ist ein Fremder. Wir haben hier überlebt, weil wir Regeln haben, wie man mit Fremden umgeht.
5: Er hat aber echt einen Kaffee.
2: Gibt es noch andere Überlebende? Ist vielleicht doch noch nicht das Ende der Welt gekommen?
0: Das ist die Frage, ja. Da vertrauen wir doch ganz dem Können von Erfolgsregisseur Sir Ridley Scott. Er war ja auch der Macher von Alien und Gladiator. Und ich frage mal unseren Kinokenner Peter Beddies, was macht Scotts neuesten Film denn so besonders?
2: Ich glaube, das ist zum großen Teil das Alter von Sir Ridley. Wenn du fast 90 bist, dann kommen dir die momentanen Katastrophen nicht ganz so schlimm vor. Eben weil du schon so viel durchgemacht hast, dann weißt du das Wort Hoffnung zu schätzen. Das ist hier zu sehen und dass neben aller Grausamkeit die Menschlichkeit gefeiert wird. In den Hauptrollen sind Jacob Elordi und Margaret Qualley zu sehen. Ein wirklich schönes Leinwandpärchen. Schon deshalb darf die Erde nicht untergehen. Und Sir Ridley hat für die nächsten Jahre weitere 8 Projekte angekündigt. Keine Ahnung, welche geheime Energiequelle der Kerl anzapft.
0: Dankeschön, Peter. Der Film Das Ende der Sterne startet ab heute in unseren Kinos. Na dann, viel Spaß.
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4: Gleich 15.31 Uhr im Studio ist Carsten Rochow. Guten Tag. Bei den Ermittlungen gegen mutmaßliche Unterstützer der verbotenen rechtsextremen Artgemeinschaft sind in Sachsen-Anhalt offenbar auch die AfD-Landtagskandidaten Simon Lanzmann und Sebastian Koch ins Visier der Polizei geraten. Der Anwalt der beiden hat MDR Sachsen-Anhalt bestätigt, dass auch sie von den Durchsuchungen betroffen sind. Die Ermittlungen gehen nach Recherchen des Spiegel auf eine Sonnenwendfeier im Juni in Gardelegen zurück. Dort soll die Polizei Gäste aus dem Umfeld der Artgemeinschaft festgestellt haben. Auch Koch soll bei der Feier gewesen sein. Er und Lanzmann lassen über ihren Anwalt erklären, dass sie sich von der Ideologie der verbotenen Vereinigung distanzieren. Der Plan der Stadtverwaltung Halle, mehrere Ausschüsse zusammenzulegen und damit Kosten zu sparen, ist im Stadtrat gescheitert. Vorgesehen war unter anderem die Fusion von Finanz- und Bauausschuss oder von Planungs- und Umweltausschuss. Warum der Stadtrat das ablehnt, sagt Linken-Fraktionsvorsitzende Katja Müller.
5: Zusammenlegung von Ausschüssen bedeutet natürlich auch ein Stück weit Abbau kommunaler Demokratie. Es wird weniger diskutiert, Themen werden weniger beleuchtet, weniger bearbeitet. Und das finden wir gerade in den jetzigen Zeiten auch kein besonders gutes Signal. Demokratieabbau wollen wir an der Stelle nicht betreiben und eben auch eine vernünftige Arbeit und wirklich auch im Sinne der Sache die Arbeit in den Ausschüssen weiterhin gewährleisten.
4: 18.000 Euro sollen nun anderweitig eingespart werden. Oberbürgermeister Vogt will sich nun mit den Fraktionen noch einmal beraten. Freude bei Kindern in Möser. Ihre Grundschule bekommt einen neuen Schulhof. Für den Neubau stehen der Gemeinde Möser 800.000 Euro zur Verfügung. Sachsen-Anhalts Bildungsminister Jan Riedel hat heute den Fördermittelbescheid übergeben. Das Geld kommt aus dem Sondervermögen Infrastruktur des Bundes. In Möser gehen viele Kinder aus umliegenden Orten zur Schule, darunter Hohenwarte und Lostau. In Magdeburg können Menschen ohne Theatererfahrung bald selbst auf der Bühne stehen. Für das neue Musiktheaterprojekt Tor zur Welt werden Mitwirkende gesucht. Mitmachen kann grundsätzlich jeder, der Lust darauf hat. Andrea Poschwald, worum geht es bei der Inszenierung und wer wird dafür genau gesucht?
6: Ja, das Schöne ist, dass Menschen gesucht werden aller Generationen ohne Theatererfahrung aus Vereinen, Chören, Bands, Nachbarschaften, Werkstätten

0: oder einfach Magdeburger, die etwas über das Zusammenleben und die Zukunft von Magdeburg erzählen möchten. Denn das Stück dreht sich um die Geschichte, Hoffnung und eine konkrete Idee für Magdeburgs Zukunft. Ausgangspunkt für die Inszenierung ist die große Magdeburger Theaterausstellung von 1927. Und 100 Jahre später, nämlich am 28. Mai 2027, ist Premiere. Dann stehen die Bürger der Stadt gemeinsam mit Schauspielern, Sängern, Musikern auf der Bühne.
1: Das waren die Regionalnachrichten. Weiter geht's mit Wetter und Verkehr. Billy hat alles Informative für Sie.
2: So ist es. Ich gebe mir Mühe. Ich danke dir, Carsten. Wir möchten, dass Sie gut ankommen. Hier ist der MDR Sachsen-Anhalt Verkehrsservice. Es ist 15.33 Uhr und los geht's mit unserem Sorgenkind A2 Richtung Berlin. Die Autobahn ist immer noch zwischen Lostau und Burgzentrum nach einem LKW-Unfall gesperrt. Es gibt im Moment Stau. Die letzte freie Abfahrt ist Magdeburg-Zentrum und dadurch kommt es auch zu Stau in Magdeburg. Und zwar in der Albert-Vater-Straße bis Jerichoer Straße und auf dem Magdeburger Ring Richtung A14 ab Olvenstedt. Dann A2 Richtung Hannover. Zwischen Irxleben und Eilsleben 6 Kilometer Stau nach einem Unfall. Hier dauert es eine halbe Stunde länger. B79 Quedlinburg-Halberstadt. Zwischen dem Abzweig Haasleben und Münchenhof gibt es in beiden Richtungen Stau nach einem Unfall. Und im Landkreis Harz ist die Straße zwischen Warnstedt und Quedlinburg nach einem Unfall gesperrt. Blitze haben Sie uns gemeldet. Dankeschön. Die stehen auf der A14 Richtung Schwerin zwischen Wandsleben und Magdeburg-Stadtfeld. In Halle wird mehrfach geblitzt. Und zwar in der Delitzscher Straße stadtauswärts, dann in der Murmanskaer Straße Richtung Elsa-Brennström-Straße, dann nochmal auf dem Robert-Franz-Ring gleich in beiden Richtungen und auch noch in der Wörmlitzer Straße stadtauswärts. Und in Magdeburg haben wir auch immer noch den Blitzer im Glindenberger Weg stadtauswärts. Und wenn Sie jetzt mehr sehen, gern her damit. Sie können hier ergänzen, wir geben es weiter. Der Anruf ist kostenfrei wie immer mit unserer Verkehrshotline und das ist die 0800 94 6 94 6 und die 1. Lieben Dank und gute Fahrt. Ach, so ein leckeres Picknick oder baden gehen, vielleicht auch entspannt in die Sonne legen. Das ist heute nochmal herrlich möglich bei bis zu 30 Grad. Genießen Sie es. Bis zum Abend gibt es viel Sonnenschein und nur ein paar Wolken. Dazu weht allerdings ein böiger Wind. Sonnenuntergang ist so gegen 8:45. So, und dann in der Nacht wird es auch nicht so kalt, also maximal 20 bis 15 Grad. Da sind wir fast noch bei einer tropischen Nacht. Es gibt erstmal noch ein bisschen den Vollmond zu sehen. Später wird es dann wolkiger und die ersten Schauer und Gewitter kommen reingezogen und mit etwas Glück sehen Sie morgen früh zwischen 4 und 6.15 Uhr ungefähr die partielle Mondfinsternis. Ja, wenn da mal die Wolken zur Seite schieben. Und morgen der Freitag, der wird sommerlich mit bis zu 28 Grad. Es wird windig, schwül, warm, wechselhaft. Es kann immer wieder regnen und da müssen wir ein bisschen aufpassen. Auch sehr kräftige Gewitter sind möglich. Mein Name ist Billy Wolf und wir wünschen Ihnen einen schönen Start in den sommerlichen Feierabend. Hallo.
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0: Billy Joel mit Uptown Girl. 15.43 Uhr haben wir es. Und bei mir ist jetzt Sören Tümmler aus unserer Sportredaktion.
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0: Sören, hallo im Studio. Herzlich willkommen.
2: Hallo, guten Tag.
0: Sag mal, im Magdeburger Stadtrat fallen ja heute zwei wichtige Entscheidungen für den Schwimmsport in Sachsen-Anhalt und auch in Deutschland. Erzähl uns mal mehr.
2: Ja, ganz genau. Zum einen geht es um den Neubau des Nationalen Schwimmzentrums. Diese komplett neue Schwimmhalle soll ja hinter der Magdeburger GTEC Arena gebaut werden. Die Gesamtkosten liegen hier bei 51 Millionen Euro. Für Magdeburg fallen Kosten von rund 11 Millionen Euro an. Die Fertigstellung ist derzeit für 2029 vorgesehen. Der Stadtrat will diesen Bau heute beschließen. Die Sitzung läuft gerade. Und dann gibt es ja noch das Problem der gesperrten Elbe-Schwimmhalle. Die Top-Athleten des SC Magdeburg um Isabel Gose, Lukas Mertens und dem neuen 1500 Meter Freistil-Weltrekorder Johannes Liebmann, die trainieren ja momentan in der Dynamo-Halle unter denkbar ungünstigen Bedingungen. Und für diese Weltklasse-Schwimmer hat die Stadt lange nach einer Lösung gesucht und die ist jetzt mit dem ehemaligen Gerichtsgebäude vom Weihnachtsmarktanschlag gefunden. Die Gruppe um Trainer Bernd Berghahn soll sich jetzt dort professionell und ohne permanenten Umzug auf die Olympischen Spiele 2028 in den USA vorbereiten, sagt Magdeburgs Oberbürgermeisterin Simone Boris.
3: Das heißt, wir können natürlich die Leistungsschwimmer bis dahin zur Olympiazeit dann tragen mit 8 Bahnen. Dann ist die Frage gewesen, gibt es so ein Becken, was Herr Berghahn empfohlen hat? Ja, das gibt es. Und auch das wird uns zu, denke ich mal, vernünftigen Konditionen zur Verfügung gestellt. Jetzt gibt es eben ein Mietmodell. Die Halle wird angemietet, das Becken wird reingestellt und angemietet.
2: Und genau darüber muss der Stadtrat heute auch entscheiden. Also wir warten aktuell noch auf das Ja zu beiden Projekten.
0: Sören, es gibt aber auch Bedenken, denn Kosten und Ort für das Ausweichprojekt wurden kritisiert, ne?
2: Ja, klar. Einzelne Betroffene des Anschlages halten das ehemalige Gerichtsgebäude für keinen guten Ort für eine Schwimmhalle. Aber auch ganz viele Opfer des Anschlages sagen das genaue Gegenteil. Sie finden es gut, dass das temporäre Gerichtsgebäude nun einer positiven, guten Nachnutzung zugeführt werden soll. Und klar, Magdeburgs Kassen sind leer, da sind 3 Millionen Miete schon eine Hausnummer. Die Oberbürgermeisterin sagt aber zur geplanten Übergangslösung.
3: Aber ich glaube, die ist nicht nur für unsere Schwimmerinnen und Schwimmer, die jetzt im Leistungsstützpunkt unterwegs sind, sondern auch für die Bevölkerung der Stadt. Weil wenn wir einen Ausgleich schaffen oder eine Ausweichmöglichkeit für die Schwimmerinnen und Schwimmer, haben wir ja auch wieder Kapazitäten für die Bevölkerung, für Schulschwimmen, für Kitaschwimmen und so weiter. Und insofern ist die Lösung, die wir jetzt da gefunden haben, gemeinsam mit dem Land, das uns da an der Stelle auch unterstützt, eine gute Lösung.
2: Also auch diese Variante steht, wie gesagt, heute noch auf der Tagesordnung des Stadtrates. Aus sportlicher Sicht gibt es fast keine Alternative, wenn man die weltbesten Schwimmerinnen und Schwimmer weiterhin hier in Magdeburg halten möchte.
0: So ist es. Dankeschön, Sören. Und wir halten Sie zu diesem Thema natürlich auf jeden Fall auf dem Laufenden.

0: Elvis hier bei MDR Sachsen, ja. Aber mit Always on my mind. Ja, kein Wunder, dass die Frauen da immer so verliebt waren damals. Ne?
1: Ich finde es immer noch anständig, auch als Mann das zu hören. Und es kommt so vom Herzen, es geht so rein. Auch Männer sind da nicht gegen gefeit, sage ich mal, so nebenbei. Hallo,
0: das
1: Billy.
0: Ist ja auch völlig in Ordnung. Bei mir ist Peter Hofmann, Sie hören ihn ja. Peter, was hast du noch so als Mann und auch überhaupt? Als Moderator.
1: Als Mann und überhaupt als Mensch und Moderator und überhaupt heute. Wir haben gleich einen Feierabend. Wir werden uns nochmal Minigolf angucken. Wir werden nochmal Einkaufssituationen auf dem Land besehen. Und ich habe noch einen Tipp, weil du hast gleich einen italienischen Moment. Es gibt das Finale der italienischen Sommermomente am kommenden Sonntag, 17 Uhr im Oldie Club. Da werde ich vertreten von der mediterranen Julia Rosebruck. Und da heißt es Azzurro und Company. Und da sind ganz viele Vorschläge gekommen. Und ich freue mich auf die Vertretung und auf die freie Zeit.
0: Ja, du hast dann mal ein bisschen Urlaub und das ist auch wohlverdient. Wünsche ich dir eine schöne Zeit. Ich bin Billy Wulff und ich habe jetzt auch schon mal einen Hit aus Italien und so ein bisschen Urlaubsfeeling für uns alle. Also ein bisschen Strand, Sand, Wellenrauschen.
1: Umberto.
0: Vielleicht ein Drink dazu und ja, du sagst es. Umberto Tozzi ist das mit Gloria. Bis morgen.

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0: malen Kreise in den Sand am Strand und dann gehen wir mal mit dem Hund. Der Hund heißt Hu, der Sänger Lobo, den gibt's gleich und vorher gibt's natürlich die Nachrichten mit Micha.
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3: Ich bin Michael Rosebrock, schönen guten Tag. Autofahrer auf der A2 in Richtung Berlin brauchen momentan viel Geduld. Die Autobahn ist zwischen Lostau und Burg gesperrt. Nach Angaben der Polizei platzte einem LKW am Mittag ein Reifen. Umherfliegende Teile beschädigten Motor und Tank. Deshalb ist Öl und Diesel ausgelaufen. Betroffen sind alle Fahrspuren, die nun erst gereinigt werden müssen. Wie lange die Autobahn gesperrt bleibt, konnte die Polizei noch nicht sagen. Es haben sich bereits lange Staus gebildet. Auch auf der Umleitung über die B1 durch Magdeburg. Es war eine Überraschung gestern in der MDR-Wahlarena. CDU-Spitzenkandidat und Ministerpräsident Sven Schulze teilte mit, dass im Chemiewerk Piesteritz in Wittenberg weitere 100 Millionen Euro durch den tschechischen Eigentümer investiert würden. Damit konnte er im Wahlduell mit AfD-Spitzenkandidat Ulrich Siegmund ein Zeichen setzen. Der Konzern hat die Investition nun bestätigt und es sind sogar 120 Millionen Euro. André Damm aus unserem Regionalstudio in Dessau-Roßlau. Was will SKW mit dem Geld dann machen?
4: Ja, die 120 Millionen werden natürlich in den Standort in Wittenberg-Piesteritz investiert. Geschäftsführer Carsten Franz geteilt MDR Sachsen-Anhalt mit, dass mit diesem Geld eine Ammoniakanlage umgebaut wird. Sie soll energieeffizienter und damit umweltfreundlicher werden. Jährlich können dann 85.000 Tonnen CO2 eingespart werden. Franzke zufolge sei die neue Großinvestition auch ein Vertrauensvorschuss in die Politik. Dort habe man inzwischen verstanden, dass energieintensive Unternehmen wie die Stickstoffwerke faire Wettbewerbsbedingungen vorfinden müssen. SKW beschäftigt in Wittenberg-Piesteritz etwa 900 Mitarbeiter.
3: Die heutige deutschlandweite Razzia gegen mutmaßliche Unterstützer der verbotenen rechtsextremen Organisation Artgemeinschaft zieht Kreise in Sachsen-Anhalt. Von den Maßnahmen betroffen sind nach Angaben ihres Anwalts auch die AfD-Landtagskandidaten Simon Lanzmann und Sebastian Koch. Hintergrund ist laut Spiegel eine Sonnenwendfeier im Juni in Gardelegen in der Altmark. Dort sollen sich auch Personen aus dem Umfeld der verbotenen Vereinigung aufgehalten haben. Lanzmann und Koch erklären, sie distanzierten sich von deren Ideologie. Die Artgemeinschaft war 2023 vom Bundesinnenministerium verboten worden. Es sind unfassbare Bilder aus dem Katastrophengebiet. Zerstörte Häuser, Schlamm und Geröll, kein Stein steht mehr auf dem anderen. Ganze Dörfer sind von der Karte ausradiert. Nach den verheerenden Sturzfluten gestern in Nepal und Tibet laufen die Such- und Rettungsarbeiten. Bisher meldeten die Behörden mehr als 270 Tote. Mehr als 1.300 Menschen werden noch vermisst, darunter auch 8 Deutsche. Was haben römische Truppen vor rund 1.800 Jahren im heutigen Sachsen-Anhalt gemacht? Bei aktuellen Grabungen fanden Forscher die Überreste von 2 Feldbacköfen und Teilen eines typisch römischen Spitzgrabens. Das Lager im Harz bei Dersheim soll Untersuchungen zufolge Platz für tausende Soldaten geboten haben. Genutzt wurde es vermutlich aber nur wenige Tage. Das Marschlager gehört zu mehreren römischen Lagerplätzen, die erst vergangenes Jahr entdeckt wurden. Und das waren die Nachrichten mit Michael Rosebrock. Wetter und Verkehr mit dir, Peter.
5: Die spinnen, die Römer. Wir möchten, dass Sie gut ankommen. Hier ist der MDR Sachsen-Anhalt Verkehrsservice. Es ist 16 Uhr und gleich 4 Minuten. Die A2 Richtung Berlin ist zwischen Lostau und Burgzentrum wegen Reinigungsarbeiten gesperrt. Zurzeit Stau, wir haben es ja gerade gehört. Letzte freie Abfahrt ist Magdeburg-Zentrum. Dadurch gibt es auch Stau in Magdeburg, unter anderem in der Albert-Vater-Straße bis zur Jerichower Straße und auf dem Magdeburger Ring Richtung A14 ab Olvenstedt. A2 Richtung Hannover zwischen Irxleben und Eilsleben Stau nach einem Unfall. Etwa 20 Minuten dauert es da länger. Im Landkreis Harz ist die Straße zwischen Warnstedt und Quedlinburg nach einem Unfall gesperrt und es wird geblitzt. auf der A14 Richtung Schwerin zwischen Wanzleben und Magdeburg stattfällt. Dann in Halle in der Delitzscher Straße, da wird stadtauswärts geblitzt. Und in Halle in der Murmanska Straße Richtung Elsa-Brennström-Straße steht ein Blitzer. Dann nochmal in Halle im Robert-Franz-Ring wieder in beiden Richtungen. Und nochmal in Halle in der Wörmlitzer Straße wird stadtauswärts geblitzt. Das waren sie alle, vor allem in Halle. Wenn Sie noch mehr sehen, dann einfach anrufen 0800 94 6 94 6 und die 1 natürlich kostenfrei. Wir sagen wieder danke fürs Gucken und eine gute Fahrt. Na, freundlich und sommerlich, 27 bis 30 Grad, Wolkenfelder, aber viel Sonne, überall trocken und es wird ein angenehmer böiger Südostwind, der kühlt so ein bisschen ab zwischendurch. In der Nacht gibt es dann mehr Wolken vom Westen her, da sind erste Schauer und Gewitter gegen morgen möglich, bei Tiefstwerten zwischen 20 und 15 Grad. Der Freitagmorgen, viele Wolken aus dem Westen kommen immer wieder mal Schauer und zum Teil kräftige Gewitter bei 24 bis 28 Grad, schwül warm und windig morgen und am Wochenende Sonne, teils dichte Wolken, vereinzelte Schauer bei bis zu 26 Grad.
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5: Genau, und ich und du und der Hund heißt Bu und das ist Lobo. Einen schönen Feierabend. Ich grüße Sie.

Susan Vega. Ich gucke wieder auf Jahreszahlen. Das sind 39 Jahre. Ja, so lange ist es schon wieder her. Und das ist natürlich wundervoll, wenn man einen Hit hat. Natürlich ist das für die anderen vielen, vielen Lieder, die zum Beispiel Susan Vega gemacht hat, nicht immer so toll, weil die will meistens keiner hören. Alle wollen Lukas hören, Luca hören. Und da fallen die anderen hinten ein bisschen runter, was ein bisschen unfair ist. Der Susan Vega gegenüber hat tolle Songs gemacht. In diesem Sinne nochmal herzlich willkommen zum Feierabend heute am Donnerstag hier bei MDR Sachsen-Anhalt. Und wir machen musikalisch weiter mit dem Thema Das Leben ist kein Wunschkonzert. Lieblingsorte suchen wir gerade für die Freitagsfrage. Und der Lieblingsort für einen Hit und für einen Sänger oder eine Sängerin ist natürlich Platz 1 in der Hitparade zu sein. Manche schaffen es nie. Er hat es geschafft, 1977, und zwar in Kanada und in den USA. Da drüben war Sean Cassidy ein riesen Teenager-Idol. Hier drüben hat es dafür nicht ganz gereicht. Er hatte seine Fans, aber in Deutschland hat es gerade mal gereicht für einen soliden Platz 19. Aber immerhin, hier ist John Cassidy, The Do Run Run. Dem habe ich hitverstehermäßig nichts hinzuzufügen. Einen schönen Feierabend.

0: Musikredakteurin Romy Günzel hat ganz akribisch den Wetterbericht gehört. Deswegen ist die Sommerhitdichte heute im Feierabend besonders hoch. Das war Altmeister Bob Marley, Could You Be Loved, ein herrlich sommerlicher Reggae. Und sommerlich geht's weiter. Und es gibt auch viel zu besprechen heute hier bei MDR Sachsen-Anhalt. Es geht um Minigolf in Magdeburg, um die Merkewitz-Halle in Staßfurt und um die Kaufhalle, könnte man im übertragenen Sinne sagen. Die Kaufhalle auf dem Land, der Dorfkonsum, wie es früher hieß, oder der Supermarkt. Immer weniger Supermärkte oder umgekehrt, immer mehr kleine Orte müssen ohne Supermärkte auskommen. Und das kann ganz schön den Alltag verändern. Wir sind gleich in Wasserleben im Harz. Da ist nämlich der Supermarkt nicht gekommen. Was das bedeutet, dazu später mehr. Und wie gesagt, dazu eine ganze Menge Sommer und ein paar italienische Sommermomente sind auch noch dabei. Hier ist Alice Una Notte Speziale. Einen schönen Feierabend wünsche ich Ihnen.
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5: 16.30 Uhr mit Carsten Rochow. Guten Tag. Im Landkreis Anhalt-Bitterfeld sollen künftig autonome Kleinbusse im öffentlichen Nahverkehr eingesetzt werden. Das Busunternehmen Vetter will die Technik zunächst auf seinem Verkehrshof erproben. Wie schnell daraus tatsächlich fahrerloser Busverkehr werden könnte, sagt Fabian Watzke von Vetter.
6: Tatsächlich werden wir zusammen mit einem Projektpartner, der autonome Fahrzeuge im Ausland auch schon betreibt, mit einem Fahrzeug bei uns in Salzburg-Kapelle auf dem Verkehrshof sein, werden auch mal eine kleine Testrunde fahren. Das heißt also, wir werden sehen, dass es geht. Und wenn es nach uns geht, dann wollen wir eben Ende 27, Anfang 28 hier bei uns im Landkreis erste autonome Fahrzeuge, sicherlich noch mit einem sogenannten Sicherheitsfahrer, der an Bord ist, haben. Mit der klaren Perspektive dann in den nächsten Jahren, und ich lehne mich mal aus dem Fenster, bis 2030 fahren hier Fahrzeuge ganz ohne Fahrer.
5: Das Vorhaben ist Teil eines größeren Projekts für den Nahverkehr im Landkreis. Dafür stehen mehr als 2 Millionen Euro Fördermittel zur Verfügung. Unter anderem sollen Gewerbegebiete in Weißenburg-Gölzau und Brena besser an den Busverkehr angebunden werden. Eine Sonnenwendfeier im Juni in Gardelegen steht im Zentrum der Ermittlungen gegen mutmaßliche Unterstützer der verbotenen rechtsextremen Artgemeinschaft. Bei der heutigen Razzia sind offenbar auch die AfD-Landtagskandidaten Simon Lanzmann und Sebastian Koch betroffen. Das hat ihr Anwalt MDR Sachsen-Anhalt bestätigt. Bei der Feier sollen sich nach Recherchen des Spiegel Personen aus dem Umfeld der Artgemeinschaft aufgehalten haben. Auch Koch soll dabei gewesen sein. Er und Lanzmann lassen über ihren Anwalt erklären, dass sie sich von der Ideologie der Vereinigung distanzieren. Die Artgemeinschaft ist seit 2023 verboten. Bei Dersheim im Harzvorland suchen Archäologen derzeit nach Spuren eines römischen Marschlagers. Die Ausmaße des Fundorts sind beachtlich. Martin Freudenreich, Projektleiter beim Landesamt für Denkmalpflege und Archäologie, beschreibt den Fund.
7: Also römische Marschlager sind sehr standardisiert. Die haben in der Regel ein Seitenverhältnis von 2:1 und die beschreiben eine Spielkartenform. Das heißt, die haben gerundete Ecken. Es gibt hier im Falle von Dersheim 4 Zugänge. Hier im Speziellen haben wir eine Lagergröße von 20 Hektar. Grundsätzlich spricht erstmal nichts dagegen, dass hier über 10.000 Mann Platz gefunden haben. Das entspricht dann 2 Legionen.
5: Vermutlich wurde das Zeltlager nach 2 bis 3 Tagen verlassen. Davor wurden die Schutzgräben wieder verfüllt und die provisorischen Öfen abgerissen. Anhand der gefundenen Holzkohlereste wird man den Zeitpunkt des römischen Zwischenstopps in den nächsten Wochen genauer datieren können. In Stendals historischer Altstadt ist der grundlegend sanierte Petrikirchhof wieder freigegeben worden. Für rund 330.000 Euro sind dort Straße und Gehwege neu gepflastert worden. Dazu kommen neue Regenwasserkanäle und eine neue Beleuchtung. Gestalterisch schließt der Petrikirchhof jetzt an die benachbarte Winkelmannstraße an. Für Anwohner und Besucher soll so ein einheitlicheres und aufgewertetes Altstadtbild entstehen. Bund und Land haben 80% der Kosten übernommen. Das waren die Regionalnachrichten. Und was auf den Straßen jetzt wichtig ist, weiß Peter.
8: Machen wir so. Danke, Carsten.
5: Bitte.
8: Wir möchten, dass Sie gut ankommen. Hier ist der MDR Sachsen-Anhalt Verkehrsservice. Es ist 16.33 Uhr. Die A2 Richtung Berlin ist zwischen Lostau und Burgzentrum nicht mehr gesperrt. Die Reinigungsarbeiten sind also beendet. Aber zurzeit gibt es noch Stau bis Magdeburg Zentrum und auch weiterhin Stau auf der B1 über Magdeburg, Heirutsberd und Gerwitz. Da dauert mindestens eine Stunde länger, sowie Stau in Magdeburg, unter anderem in der Lübecker Straße und in der Ernst-Reuter-Allee. A2 Richtung Hannover zwischen Irxleben und Eilsleben, Stau an der geräumten Unfallstelle. Da dauert es etwa 15 Minuten länger im Moment. A38 Richtung Göttingen zwischen Querfurt und Eilsleben gibt es 4 Kilometer Stau an einer Baustelle. Da sind es 10 Minuten Verzögerung.

0: Zögerung und Blitzer haben wir. Auf der A14 Richtung Schwerin zwischen Wanzleben und Magdeburg-Stadtfeld wird geblitzt. Dann in Halle in der Delitzscher Straße stadtauswärts. Nochmal in Halle in der Murmanska Straße Richtung Elsa-Brennström-Straße. Und nochmal in Halle auf dem Robert-Franz-Ring. Da stehen die Blitzer in beiden Richtungen. Und falls Sie noch welche außerhalb von Halle sehen, da können Sie natürlich anrufen. Kostenfrei wie immer 0800 94 6 94 6 und die 1. Danke fürs Gucken. Gute Fahrt. Sonne satt mit ein paar Wolkenfeldern, trocken bei 27 bis 30 Grad. Ein böiger Südostwind ist unterwegs. In der Nacht gibt es dann mehr Wolken. Da sind gegen morgen erste Schauer und Gewitter möglich bei Tiefstwerten zwischen 20 und 15 Grad. Und morgen am Freitag viele Wolken. Aus Westen kommen wiederholt Schauer und immer mal kräftige Gewitter auf. 24 bis 28 Grad. Morgen schwül, warm und windig. Und am Wochenende teils dichte Wolken, vereinzelt noch Schauer, aber auch Sonne bei bis zu 26 Grad.
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Hubert K. sieht den Sternenhimmel und wir sehen heute Nacht gegen morgen vielleicht eine partielle Sonnenfinsternis. Wir gucken nachher mal, wie sich das Wetter und die Wolkenlage entwickelt. Jetzt gibt's was ursprünglich Russisches. Draga Glinuju heißt das Original. In den 60s wurde daraus der Klassiker Those Were the Days. Hier ist ihr Feierabend und es ist Mary Hopkin.

0: Arms of Mary the Sutherland Brothers. Hier ist MDR Sachsen-Anhalt, ihr Feierabend. Und Olaf aus Dessau hat mich darauf hingewiesen, dass es sich bei der vorhin irrtümlicherweise angekündigten Sonnenfinsternis morgen früh natürlich um eine Mondfinsternis handelt. Noch dazu eine partielle. Schönen Feierabend.
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2: Heute Dialekte.
3: Ja, Ruhrgebietsdialekt, obwohl ich mir einbilde, nicht zu sprechen. Ansonsten bewundere ich jeden, der so schwäbisch, davon kriege ich ja richtig aggro. Da möchte ich eine Nonne zusammentreten, wenn ich das höre.
4: Ja, die sagen so, die machen das S zum SCH. Haschlusch.
3: Haschlusch.
4: Haschlusch. Haschlusch. Ich hau dir auf die Gosch.
3: Ja, und dann stehen sie vor dir und sagen, das ist mein Sohn, der Sebastian. Dann sag ich, warum ist das SCH in der Mitte? Warum nicht vorne? Sebastian. Wie ist das so willkürlich? Ja. Ja. In das Wort reingesetzt.
4: Die sagen auch, ich hab denkt.
3: Was ist das für ein Satz?
4: Ich hab denkt, du magst Käsespätzle. Hau dir auf die Gosch, hast Lust.
3: Das ist wahr.
5: Aber das ist ja weniger.
4: Oh, danke.
5: Das eine ist ja Grammatik und das andere, sag ich mal, ist ja dann eher oft, das ist ja nicht alles Dialekt, manchmal denkt man auch so eher so eine orthopädische Kieferfehlstellung, ja? Also, ja. Wo das so ein bisschen.
4: Ja. Ich schon denke.
5: Ja. Du kannst Schwäbisch?
4: Ja,
5: so sagen?
4: Ich kann Kölsch natürlich. Wir wohnen jetzt seit 30 Jahren.
3: Ja, mach mal Kölsch. Kölsch finde ich super.
4: Und wenn ich in Köln in der Bäckerei gehe, dann werde ich schon mal oft mit dem Kölschen auch verbunden. Und ich werde oft gefragt, na Herr König, nichts zu tun heute.
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0: Das war Sacramento nochmal mit Middle of the Road. Hier ist MDR Sachsen-Anhalt. Das ist Ihr Feierabend. In der nächsten Stunde hätte ich das für Sie. Genau, das ist Altmeister Glenn Campbell mit seinen Southern Nights. Und vorher gibt es natürlich das Neueste vom Tage im Überblick mit Tanja Ries in der Tag in Sachsen-Anhalt.
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0: Den Überblick liefert Tanja Ries. Und Tanja, auch bei dir sind nochmal die Razzien ein Thema.
8: Genau, es geht um eine verbotene rechtsextreme Vereinigung. Und dabei sind auch zwei AfD-Politiker aus Sachsen-Anhalt ins Visier der Ermittler geraten. Mehr dazu also gleich. Und außerdem schauen wir auf das neue Welterbezentrum in Naumburg. Das wird nämlich in diesen Minuten eröffnet. Über das und mehr sprechen wir. Und zwar jetzt. Ja, bei der Razzia gegen mutmaßliche Unterstützung der verbotenen rechtsextremen Arztgemeinschaft sind in Sachsen-Anhalt auch zwei AfD-Landtagskandidaten ins Visier der Ermittler geraten. Für uns hat das Thema Lars Frohmüller aus der MDR Sachsen-Anhalt Politikredaktion recherchiert. Und die erste Frage an Lars lautet, warum gab es eigentlich diesen Großeinsatz?
9: Seit dem Morgen gibt es Ermittlungen in 5 Bundesländern. In Brandenburg, Berlin, Niedersachsen, Nordrhein-Westfalen und eben auch in Sachsen-Anhalt. Hier im Land sind die Ermittler vor allen Dingen in Gardelegen vor Ort. Denn hier fand in der Vergangenheit die sogenannte Sonnenwendfeier statt. Und sie wird der verbotenen Artgemeinschaft zugeordnet. Das Ganze fand auf dem Gelände eines AfD-Landtagskandidaten statt. Und ein weiterer Kandidat soll ebenfalls vor Ort gewesen sein.
8: Und warum ermittelt jetzt genau die Staatsanwaltschaft gegen die beiden AfD-Kandidaten?
9: Ein Rechtsanwalt aus Erfurt, der beide Kandidaten vertritt, hat am Telefon bestätigt, dass es bei seinen Mandanten eine Hausdurchsuchung gab. Weitere Inhalte wollte er zunächst nicht bestätigen, aber es soll im Laufe des Tages noch ein schriftliches Statement geben. Die Staatsanwaltschaft ermittelt wegen des Verstoßes des Vereinigungsverbotes gegen ehemalige Mitglieder der sogenannten Artgemeinschaft. Hintergrund ist offenbar die besagte Sonnenwendfeier und dass Veranstaltungen der Organisation auch unter neuem Namen weiterhin verboten sind.
8: Und das sei noch dazu gesagt, seit 2023 ist die Artgemeinschaft verboten. Die damalige Innenministerin Nancy Faeser bezeichnete sie als sektenartige, zutiefst rassistische und antisemitische Vereinigung. Die kommende Landtagswahl in Sachsen-Anhalt, die beschäftigt uns die Tage ja andauernd. Auch Wählerinnen und Wähler, offenbar deutlich stärker als bei den letzten Wahlen. Das zeigt sich am Wahlomat. Wie die Landeszentrale für politische Bildung mitteilte, ist das Programm bisher rund 830.000 Mal genutzt worden. Das ist jetzt schon knapp doppelt so häufig wie zur Landtagswahl vor 5 Jahren. Und beim Wahlomat können Nutzer Fragen zu politischen Themen mit Ja oder Nein beantworten. Und das Programm wertet das dann aus und zeigt, welche Partei laut Wahlprogramm der eigenen Position am nächsten kommen. Ich habe jetzt ein kleines Rätsel für Sie. Stifterfigur des Naumburger Doms mit 3 Buchstaben. Na, ist ganz klar, oder? Uta. Sie ist Kreuzworträtsel-Legende, aber darüber hinaus natürlich weltberühmt, genau wie ihr Zuhause, der Naumburger Dom. Seit 8 Jahren ist der Welterbe der UNESCO und seit heute auch mit einem entsprechenden schicken Welterbezentrum. Holger Kunde, Direktor der Vereinigten Domstifter.
10: Zum einen ist es eine Verpflichtung der UNESCO, dass jeder Ort, der Welterbe wird, auch ein entsprechendes Informationszentrum hat, um den Gedanken des Welterbes zu vermitteln. Und in unserem speziellen Fall haben wir natürlich auch ein besonderes Anliegen mit einem bischöflichen Palais von Julius Pflug, ein Renaissancepalast, den man sozusagen schon fast aufgegeben hatte und den wir jetzt seit 5,5 Jahren wieder zum Leben erweckt haben.
8: Und schick gemacht haben, ja. Und der Direktor, der macht auch gleich mal ein bisschen Geschmack, auf was die Besucher in dem sanierten Gebäude gleich vis-à-vis vom Dom, ja, was sie da erwartet.
10: Wenn Sie hier reinkommen in diesen schönen großen Saal, können Sie zunächst einen außergewöhnlichen Teppich sehen und das ganze Hochmittelalter in dieser Region in sehr witziger Weise darstellt. Und das heißt, wir wollen Lust machen auf die Kulturlandschaft und natürlich auch auf den Dom selber. Warum ist der Dom denn Welterbe geworden? Das wird man in der zweiten Etage sozusagen darstellen können.
8: Und insgesamt sind rund 13 Millionen Euro in das Welterbezentrum investiert worden, vor allem mit Fördermitteln von Bund und Land. Wer kein Auto hat, für den kann so ein Einkauf ziemlich schnell zum Problem werden, vor allem im ländlichen Raum. In Friedrichsbrunn im Harz hilft allerdings ein Dorfladen da seit 3 Jahren. Da muss man nicht groß rumfahren. Doch dieser Dorfladen steht nun vor dem Aus. Michael Holzberger berichtet.
6: Das über 800 Seelendorf im Harz hat keinen Supermarkt. Die Einwohner müssen aber nicht den Ort verlassen, um Fleisch, Obst, Gemüse und Brot einzukaufen. So ein Dorfladen klingt nicht nur für sie, sondern auch für Touristen praktisch.
11: Es ist auch besser für ältere Menschen, dass sie hier einkaufen gehen können. Ich finde es nicht so schön, dass manche hierher kommen und rummeckern. Man könnte ja als Ort gemeinsam was machen, damit der Laden wenigstens erhalten bleibt.
12: Wenn du als Tourist herkommst, würdest du ja irgendwie mal was Einheimisches auch kaufen. So wie wir jetzt das Bier mal ausprobieren wollen, weil es das bei uns in der Gegend nicht gibt.
6: Der einzige Einkaufsladen in Friedrichsbrunn wird also besucht, aber es reicht nicht, rechnet Inhaber Ole Böhm vor.
13: Wir bräuchten von den Einwohnern in Friedrichsbrunn pro Monat 50 Euro pro Einwohner. Und dann würde das Konzept aufgehen. Und das hat leider nicht gereicht. Also wir haben eher Quoten etwas über 20 Euro pro Einwohner. Und mussten dann feststellen, dass der stehende Laden leider sehr rückläufige Umsätze hat und ein sehr starkes, großes Minus erzeugt hat.
6: Im Oktober will Böhm deshalb den Dorfladen in Friedrichsbrunn schließen.
8: Und warum diese Entscheidung auch Folgen für einen 40 Kilometer entfernten Harzort hat, das hören Sie noch in dieser Stunde bei Peter im Programm. Ich glaube, 17:40, stimmt das, Peter?
0: Eins setzen. Stimmt genau, Tanja.
8: Damit bin ich durch. Du schaust jetzt auf die Straßen, ne?
0: Machen wir genauso. Schönen Feierabend, Tanja.
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0: Haben Sie gerade gehört bei Tanja? Und ich wollte nur mal gucken, ob Sie aufpassen. Wir möchten nämlich, dass Sie gut ankommen. Hier ist der MDR Sachsen-Anhalt Verkehrsservice. Es ist 17 Uhr und 7 Minuten. Die A2 Richtung Berlin ist zwischen Lostau und Burgzentrum wegen Aufräumarbeiten erneut für kurze Zeit gesperrt worden. Also weiterhin gibt Stau bis Magdeburg-Zentrum und auf der B1 über Magdeburg, Heirutsberg und Gerwisch da mindestens eine Stunde länger einplanen und Stau auch in Magdeburg, unter anderem in der Theodor-Koslowski-Straße und in der Ernst-Reuter-Allee. Es wird geblitzt auf der A14 Richtung Schwerin zwischen Wanzleben und Magdeburg-Stadtfeld, dann in Halle in der Delitzscher Straße stadtauswärts und auf dem Robert-Franz-Ring in beiden Richtungen. Da sind im Moment alle Blitzer, falls Sie noch welche sehen. Sie wissen, Sie können immer anrufen, das geht fix und kostet nichts unter der 0800 94 6 94 6 und die 1. Danke fürs Gucken, gute Fahrt, kommen Sie gut an. Ein paar Wolkenfelder und viel Sonne, überall trocken heute, 27 bis 30 Grad und es ist ein böiger Südostwind unterwegs, der frischt zwischendurch ein bisschen auf, tut auch gut. In der Nacht gibt es mehr Wolken vom Westen her und gegen morgen kann es schon die ersten Schauer und Gewitter geben, bei Tiefstwerten zwischen 12 und 15 Grad. Und der Freitagmorgen bringt viele Wolken, aus Westen kommen immer wieder Schauer und immer mal auch zum Teil kräftige Gewitter auf, bei 24 bis 28 Grad. Morgen also schwül, warm und windig und am Wochenende sonnig mit zum Teil dichteren Wolken, aber nur noch einzelnen Schauern bei bis zu 26 Grad.
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0: und offenbar eine weitere Folge aus der Serie Ein Mensch und viele, viele Knöpfe. Wir behalten den Überblick. Sie haben einen schönen Feierabend und ich grüße Sie, hier ist Glenn Campbell.

0: I don't wanna lose you, Tina Turner. Ich habe gerade so gedacht, die unsterbliche Tina, die Bonnie Tyler, die Dolly Parton. Was für ein wundervoller Himmelschor das sein muss.
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0: Es geht heute um Geheimtipps, um Ausflugstipps sozusagen. Und Geheimtipps haben ja einen Vorteil, es kennt sie kaum einer und man muss sie entdecken. Sie drängen sich nicht auf, sie sind eher unauffällig und deshalb meist ein bisschen schöner und verschwiegener. Veronika aus Annaburg hat einen.
2: Ein sehr schönes Ausflugsziel in Sachsen-Anhalt ist das Wasserschloss Reinhardt. Da ist ein wunderschöner Park mit alten Bäumen, wildromantisch. Und von dort aus kann man sehr schön nach Bad Schmiedeberg wandern.
0: Danke, Veronika, für diesen Tipp. Und Angela aus Halberstadt hat auch noch einen.
3: Der Klusfelsen in Halberstadt. Man kommt sich vor wie im kleinen Elbsandsteingebirge. Das sind einfach Sandsteinfelsen und man hat einen super schönen Blick auf Halberstadt. Ich bin da ganz viel. Ich fahre viel mit dem Rad dahin oder ich gehe auch, laufe auch zu Fuß und ich genieße einfach die Zeit dort.
0: Das sind doch schon zwei vielversprechende und schöne Beispiele von geheimen Orten, Geheimtipps. Besonders schöne Orte, die nicht jeder und nicht jede kennt, die vielleicht was für einen Wochenendausflug im Spätsommer oder im Frühherbst wären. Wir sind ja jetzt in der Zeit und morgen früh bei Julia Roseburg gibt's noch viel, viel mehr. Geheimste, schönste Orte sind nämlich ganz viel reingekommen.
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4: Entschuldigung, wann war nochmal die Freitagsfrage?
0: Oh.

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2: 17.30 Uhr mit Carsten Rochow. Guten Abend. Im Landkreis Anhalt-Bitterfeld sollen künftig autonome Kleinbusse im öffentlichen Nahverkehr eingesetzt werden. Das Busunternehmen Vetter will die Technik erstmal auf seinem Verkehrshof erproben. Wie schnell daraus tatsächlich fahrerloser Busverkehr werden könnte, sagt Fabian Watzke von Vetter.
3: Tatsächlich werden wir zusammen mit einem Projektpartner, der autonome Fahrzeuge im Ausland auch schon betreibt, mit einem Fahrzeug bei uns in Salzburg-Kapelle auf dem Verkehrshof sein, werden auch mal eine kleine Testrunde fahren. Das heißt also, wir werden sehen, dass es geht. Und wenn es nach uns geht, dann wollen wir eben Ende 27, Anfang 28 hier bei uns im Landkreis erste autonome Fahrzeuge, sicherlich noch mit einem sogenannten Sicherheitsfahrer, der an Bord ist, haben. Mit der klaren Perspektive dann in den nächsten Jahren, und ich lehne mich mal aus dem Fenster, bis 2030 fahren hier Fahrzeuge ganz ohne Fahrer.
2: Das Vorhaben ist Teil eines größeren Projekts für den Nahverkehr im Landkreis. Dafür stehen mehr als 2 Millionen Euro Fördermittel zur Verfügung. Unter anderem sollen Gewerbegebiete in Weißenhain-Gölzau und Brehna besser an den Busverkehr angebunden werden. Das Chemiewerk SKW Piesteritz in Wittenberg bekommt eine weitere Millioneninvestition. Der tschechische Eigentümer will 120 Millionen Euro in den Standort stecken. Das hat Geschäftsführer Carsten Franzke, MDR Sachsen-Anhalt, bestätigt. Mit dem Geld soll eine Ammoniakanlage umgebaut und energieeffizienter werden. Dadurch könnten jährlich 85.000 Tonnen CO2 eingespart werden. Franzke wertet die Investition zugleich als Vertrauensvorschuss für die Politik. SKW beschäftigt in Piesteritz knapp 900 Menschen. Die Hochschule Magdeburg-Stendal hat eine neue Rektorin. Am Nachmittag wurde die 53-jährige Sozialwissenschaftlerin Susanne Borkowski durch Wissenschaftsminister Armin Willingmann ernannt. Sie folgt Manuela Schwarz, die seit 2022 im Amt war. Andrea Poschwald, woher kommt die neue Hochschulspitze und welchen Hintergrund hat sie?
4: Nun, Susanne Borkowski ist gebürtige Stendalerin. Sie hat ihre Laufbahn zu DDR-Zeiten als Erzieherin an einer kirchlichen Einrichtung begonnen, studierte dann Kindheitswissenschaften in Stendal und wurde später Professorin für kindliche Entwicklung und Gesundheit an der Hochschule Magdeburg-Stendal. Beste Voraussetzungen also, diese Hochschule nun zu leiten. Ab 1. September übernimmt Borkowski für 4 Jahre das Amt und somit die Verantwortung für knapp 600 Beschäftigte und rund 5.300 Studierende an den Standorten in Magdeburg und Stendal.
2: Bei Dersheim im Harzvorland untersuchen Archäologen derzeit die Spuren eines großen römischen Marschlagers. Auf der rund 20 Hektar großen Fläche könnten mehr als 10.000 Soldaten Platz gefunden haben. Das entspricht 2 Legionen. Vermutlich haben die Römer dort nur 2 bis 3 Tage Station gemacht. Holzkohlereste sollen nun helfen, den Zwischenstopp genauer zu datieren. Ergebnisse werden in den nächsten Wochen erwartet. Das waren die Nachrichten für Sachsen-Anhalt. Jetzt alles Wichtige vom Wetter und von der Straßenlage.
5: Und ich sage nochmal, die spinnen die Römer.
2: Genau, so sieht's aus.
5: Wir möchten, dass Sie gut ankommen. Hier ist der MDR Sachsen-Anhalt Verkehrsservice. Es ist 17.33 Uhr. Die A2 Richtung Berlin ist zwischen Lostau und Burgzentrum wegen Aufräumarbeiten gesperrt. Zurzeit 8 Kilometer Stau bis Magdeburg-Zentrum und weiterhin immer noch auch Stau auf der B1 über Magdeburg, Heirutsberge und Gerwisch. Da im Moment 30 Minuten Verzögerung und in Magdeburg, unter anderem in der Theodor-Koslowski-Straße und in der Ernst-Reuter-Allee. Geblitzt wird auf der A14 Richtung Schwerin zwischen Wanzleben und Magdeburg-Stadtfeld. Dann in Halle, in der Delitzscher Straße stadtauswärts und auf dem Robert-Franz-Ring. Da blitzen sie noch in beiden Richtungen. So, die Konsonanten sind wieder am richtigen Ort. Falls Sie noch was sehen unterwegs, Behinderungen, Blitzer, Sie wissen, Sie können anrufen. Das kostet nichts unter der 0800 94 6 94 6 und die 1. Danke fürs Gucken, gute Fahrt. Sommer, Sommer, Sommer könnte man sagen. 19 Grad auf dem Brocken, 28 Grad in Zeitz, in Gardelegen 29, Köthen im Moment auf meiner Liste Spitzenreiter mit 30 Grad. So sieht es heute Abend aus. Ein paar Wolkenfelder stören kaum. Das ist ein Sommerabend mit einem bögigen Südostwind. In der Nacht gibt es mehr Wolken vom Westen her. Da sind auch erste Schauer und Gewitter gegen morgen möglich. Tiefstwerte morgen in der Nacht 20 bis 15 Grad und morgen dann erwarten wir 24 bis 28 Grad, aber viele Wolken und

0: aus Westen kommen morgen immer wieder mal Schauer und zum Teil kräftige Gewitter herangezogen. Das Wochenende dann sonnig mit dichten Wolken, nur noch vereinzelte Schauer bei bis zu 26 Grad. So, und gleich kommt der Michel Holzberger live ins Studio, und vorher habe ich den Manfred Mann. Schönen Feierabend.
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0: Wusch. Das ist ein Schluss und ein Paukenschlag. Und Paukenschlag ist auch ein bisschen das Thema jetzt. Hier ist MDR Sachsen-Anhalt, ihr Feierabend. Paukenschlag, wenn der letzte Laden im Ort schließt. Da stehen viele Menschen, oft die Älteren besonders, vor der Frage, wo kaufe ich denn jetzt Brot, Fleisch und Käse ein? Für viele im ländlichen Raum in Sachsen-Anhalt ist das mittlerweile ein vertrautes und ja ein lästiges Problem auch. Besonders im Moment auch in Wasserleben im Nordharz. Da leben rund 1400 Menschen. Nun ist dort der geplante Neustart des einzigen Supermarkts gescheitert. Der Investor hat seine Pläne überraschend aufgegeben. So, was macht man jetzt vor Ort? Wie gehen die Menschen damit um? Michel Holzberger, MDR Sachsen-Anhalt-Reporter, war vor Ort. Michel, erstmal hallo live im Studio.
1: Ja, grüß dich Peter, hi.
0: Und wie geht's den Leuten in Wasserleben?
1: Na, du kannst dir ja sicher vorstellen, die sind enttäuscht. Ja, viele hatten halt gehofft, in Wasserleben bald wieder direkt im Ort einkaufen zu können. Und du hast es erwähnt, ich war gestern vor Ort, habe mir das angeschaut und die Stimmung, die war gedrückt.
2: Wir stehen jetzt sozusagen vor einem kleinen Trümmerhaufen.
3: Ich habe eine Oma, die pflege ich. Und ich muss wöchentlich immer einen Zettel schreiben, was sie alles braucht. Und so geht es vielen anderen Menschen auch die nicht pflegebedürftig sind, aber die keine Möglichkeit haben zur Mobilität.
4: Dieses Jahr war jetzt verschwendet und das ärgert mich total. Und jetzt stehen wir hier wie die Idioten. Und dann gibt es auch noch Menschen, die sich darüber lustig machen. Das ärgert mich ja sogar am meisten.
5: Und ich stehe eigentlich immer noch zu dem, was ich auch im letzten Jahr schon gesagt habe. Ein Einkaufsmarkt ist so das Herz eines Ortes.
1: Ja, soweit die Stimmen von Anwohnern und der Ortsbürgermeister von Wasserleben, Mario Dickehut, sagt, nun müsse erneut überlegt werden, wie die Nahversorgung dauerhaft gesichert werden kann.
0: Genau, und die Seele, dass der Ort wieder eine Seele kriegt, wo man sich trifft. Warum hat sich denn der Investor zurückgezogen, Michel?
1: Na, da müssen wir von Wasserleben nach Friedrichsbrunn schauen, ein Harzort mit über 800 Einwohnern, denn dort betreibt eben jener Investor seit 3 Jahren einen Dorfladen. Allerdings hat sich das Geschäft für Ole Böhm nicht getragen. Nach seinen Berechnungen hätte jeder Einwohner dort monatlich im Wert von etwa 50 Euro einkaufen müssen. Tatsächlich seien es im Schnitt nur rund 20 Euro gewesen.
6: Viele Leute kaufen halt nur Zigaretten oder spielen Lotto oder bringen Pakete vorbei. Und wir sind davon ausgegangen, dass sich das schon immer weiter steigern wird. So. Aber dieses Jahr war der Umsatz sehr stark rückläufig. Und wenn dann die Touristen nicht so da sind wie in den letzten Jahren, dann ja, bricht es dem Laden halt leider das Genick.
1: Ja, und deshalb will Böhm seinen Dorfladen in Friedrichsbrunn im Oktober schließen. Und damit scheitert auch sein Vorhaben, den ehemaligen NP-Supermarkt in Wasserleben wieder zu eröffnen.
0: Wenn das jetzt vom Tisch ist, Michel, wie versorgen sich jetzt die Menschen in Wasserleben?
1: Naja, mit dieser Situation müssen die Einwohner ja schon seit rund einem Jahr leben. Viele fahren dann zum Beispiel zum Einkaufen ins etwa 8 Kilometer entfernte Osterwiek. Ja, und für ältere Menschen, wir haben es gehört, die nicht mehr mobil sind, ist das natürlich deutlich schwieriger und sie sind dann eben häufig auf Nachbarn, Freunde oder Angehörige angewiesen und dann werden eben Einkaufslisten geschrieben und die Besorgungen dann eben miterledigt.
0: Dann von dieser Stelle an alle, die helfen und vielleicht helfen wollen, großes Dankeschön. Danke an dich, Michel Holzberger, MDR Sachsen-Anhalt-Reporter. Die Frage, wie die Lebensmittelversorgung auf dem Land gesichert werden kann, beschäftigt nicht nur in Wasserleben und in Friedrichsbrunn im Harz die Leute, sondern die Leute in vielen Regionen in Sachsen-Anhalt. Michel, schönen Feierabend.
1: Danke dir.

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0: auszuwaschen.
1: Eine kleine Geschichtsstunde mit Boney M., wenn man so will. Das war Rasputin und gleich habe ich das für Sie. Children of the Revolution mit Mark Bolan und T-Rex. Und vorher gibt es natürlich die Nachrichten, die hat gleich Dennis Blatt für Sie.
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6: Im Studio Dennis Blatt. Guten Tag. Autofahrer auf der A2 in Richtung Berlin brauchen momentan viel Geduld. Die Autobahn zwischen Lostau und Burg konnte erst vor wenigen Minuten wieder freigegeben werden. Nach Angaben der Polizei war am Mittag bei einem LKW ein Reifen geplatzt. Umherfliegende Teile beschädigten Motor und Tank. Deshalb sei Öl und Diesel ausgelaufen. Betroffen waren alle Fahrspuren, die erst gereinigt werden mussten. In der Zwischenzeit haben sich lange Staus gebildet, auch auf der Umleitung über die B1 durch Magdeburg. Es war eine Überraschung gestern in der MDR-Wahlarena. CDU-Spitzenkandidat und Ministerpräsident Sven Schulze teilte mit, dass im Chemiewerk Piesteritz in Wittenberg weitere 100 Millionen Euro durch den tschechischen Eigentümer investiert würden. Damit konnte er im Wahlduell mit AfD-Spitzenkandidat Ulrich Siegmund ein Zeichen setzen. Der Konzern hat die Investition nun bestätigt und es sind sogar 120 Millionen Euro. André Damm aus unserem Regionalstudio in Dessau-Rostock. Was will SKW mit dem Geld denn machen?
7: Ja, die 120 Millionen werden natürlich in den Standort in Wittenberg-Piesteritz investiert. Geschäftsführer Carsten Franz geteilt MDR Sachsen-Anhalt mit, dass mit diesem Geld eine Ammoniakanlage umgebaut wird. Sie soll energieeffizienter und damit umweltfreundlicher werden. Jährlich können dann 85.000 Tonnen CO2 eingespart werden. Franzke zufolge sei die neue Großinvestition auch ein Vertrauensvorschuss in die Politik. Dort habe man inzwischen verstanden, dass energieintensive Unternehmen wie die Stickstoffwerke faire Wettbewerbsbedingungen vorfinden müssen. SKW beschäftigt in Wittenberg-Piesteritz etwa 900 Mitarbeiter.
6: Die heutige deutschlandweite Razzia gegen mutmaßliche Unterstützer der verbotenen rechtsextremen Organisation Artgemeinschaft zieht Kreise in Sachsen-Anhalt. Von den Maßnahmen betroffen sind nach Angaben ihres Anwalts auch die AfD-Landeskandidaten Simon Lanzmann und Sebastian Koch. Hintergrund ist laut Spiegel eine Sonnenwendfeier im Juni in Gardelegen in der Altmark. Dort sollen sich auch Personen aus dem Umfeld der verbotenen Vereinigung aufgehalten haben. Lanzmann und Koch erklärten, sie distanzierten sich von deren Ideologie. Der AfD-Landesverband wollte sich zu den Ermittlungen nicht äußern. Die Artgemeinschaft war 2023 vom Bundesinnenministerium verboten worden. In Salzwedel in der Altmark ist ein Motorradfahrer bei einem Verkehrsunfall ums Leben gekommen. Wie die Polizei mitteilte, prallte der 22-Jährige in einer Rechtskurve gegen einen Baum. Er erlag noch an der Unfallstelle seinen schweren Verletzungen. Die Ursache des Unglücks ist noch unklar. Was haben römische Truppen vor rund 1800 Jahren im heutigen Sachsen-Anhalt gemacht? Bei aktuellen Grabungen fanden Forscher die Überreste von zwei Feldbacköfen und Teile eines typisch römischen Spitzgrabens. Das Lager im Harz bei Dersheim soll Untersuchungen zufolge Platz für tausende Soldaten geboten haben. Genutzt wurde es vermutlich aber nur wenige Tage. Das Marschlager gehört zu mehreren römischen Lagerplätzen, die erst vergangenes Jahr entdeckt wurden. Und das waren die Meldungen mit Dennis Blatt. Wetter und Verkehr kommen wieder von dir, Peter.
1: Die spinnen die Römer. Danke, Dennis.
6: Gerne.
1: Wir möchten, dass Sie gut ankommen. Hier ist der MDR Sachsen-Anhalt Verkehrsservice. Es ist gleich 18 Uhr und 4 Minuten. A2 Richtung Berlin zwischen Allerengersleben und Bornstedt. 3 Kilometer Stau an der Baustelle. Da dauert es im Moment etwa 10 Minuten länger. Die A2 Richtung Berlin ist zwischen Lostau und Burgzentrum nicht mehr gesperrt. Wir haben es ja gerade bei Dennis in den Nachrichten gehört. Zurzeit immerhin noch 7 Kilometer Stau bis Magdeburg Zentrum und weiterhin auch Stau auf der B1 über Magdeburg, Heirutsberg und Gerwisch. Da besser 30 Minuten länger einplanen, sowie in Magdeburg, unter anderem in der Theodor-Koslowski-Straße und in der Ernst-Reuter-Allee. A14 Richtung Dresden zwischen Magdeburg-Stadtfeld und Wandsleben gibt Stau und stockenden Verkehr. Und nochmal A14 Richtung Dresden in der Abfahrt Halle Ost gibt es Behinderungen durch ein defektes Fahrzeug. Blitzer stehen auf der A14 Richtung Schwerin zwischen Wandsleben und Magdeburg-Stadtfeld und auf der B184 zwischen Roßlau und Dessau wird geblitzt. Dann in Halle, in der Delitzscher Straße steht ein Blitzer stadtauswärts und auf dem Robert-Franz-Ring, da wird immer noch in beiden Richtungen geblitzt. Und falls Sie noch was sehen, hier gilt wie immer die Telefonnummer, kostet nichts und geht fix unter der 0800 94 6 94 6 und die 1. Danke fürs Gucken, gute Fahrt. Ein sommerlicher Donnerstagabend, 27 bis 30 Grad, auf dem Brocken noch 19 Grad, paar Wolkenfelder, ansonsten viel Sonne und ein teils böiger Südostwind. In der Nacht nehmen die Wolken zu, da gibt's schon gegen morgen die ersten Schauer und Gewitter aus Richtung Westen, bei Tiefstwerten zwischen 20 und 15 Grad und morgen dann viele Wolken aus Westen, immer wieder mal Schauer und zum Teil kräftige Gewitter, bei schwülen 24 bis 28 Grad, windig auch morgen noch und am Wochenende ruhiger mit dicht Wolken und Sonne, vereinzelten Schauern bei bis zu 26 Grad.
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1: Und meiner heimlichen Feierabend-Luftgitarre, die ich immer bei diesem Titel spiele, T-Rex, Children of the Revolution. Ich grüße Sie.

Pia Sadora und Jermaine Jackson, When the Rain Begins to Fall. Hier ist Ihr Feierabend bei MDR Sachsen-Anhalt. Ich warne schon mal vor, suchen Sie sich schon mal zu Hause, falls Sie schon Feierabendabend, die romantischste Position aus, die Sie finden können. Es gibt gleich einen wundervollen italienischen Sommermoment. Gleich nach Rocky Burnett, Tired of Toeing the Line, einen schönen Feierabend.

0: Albano und Romina Power. Sarazan.
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2: Weiter schmachten wir jetzt mit Ralf Valencia. Hallo Ralf.
3: Ja, hallo zusammen.
2: Unsere italienischen Sommermomente passen doch auf diesen Donnerstag wie der Italiener auf die Gondel, hätte ich fast gesagt.
3: Ja, das kann man schon so sagen. Also temperaturmäßig hat es auch gestimmt. In einigen Orten sind wir bei 30 Grad rausgekommen, sodass es das also auch da stimmt von den Momenten, vom Gefühl her. Ja, und jetzt für den Abend geht die Sonne nun ganz langsam dann unter. So gegen 20.16 Uhr wird sie dann verschwinden. Und dann kommt die Nacht und die wird so aussehen, dass wir da ein paar Wolken bekommen, die in der zweiten Nachthälfte reinziehen und die bringen dann auch mal Schauer oder Gewitter mit. Und weil die Wolken da sind, wird es auch nicht ganz so kalt. Die Tiefstwerte in der Nacht, die liegen zwischen 20 und 15 Grad. Das heißt, für einige wird es eine tropische Nacht geben.
2: Tropische Nacht heute Nacht und morgen dann ein bisschen mehr Bewegung in der Küche offenbar, ne?
3: Genau, morgen gibt es in der Wetterküche viele Wolken und von Westen her mal wieder Schauer oder kräftige Gewitter. 24 bis 28 Grad bekommen wir. Die Luft, die zu uns kommt, ist relativ feucht, deswegen wird es dann auch schwül. Und es wird im Laufe des Tages auch recht windig, gerade auch in höheren Lagen und auch abseits von Gewittern kann es dann mal kräftige Böen geben.
2: Haben wir noch einen kurzen Satz fürs Wochenende, Ralf?
3: Ja, eigentlich ganz schön. Sonne und Wolken wechseln sich ab. Es gibt vereinzelt mal noch ein paar Schauer, aber größtenteils bleibt es am Wochenende trocken. Temperatur geht leicht zurück auf Werte so zwischen 22 und 26 Grad, also insgesamt sehr angenehm.
2: Also sage ich mal, meine Meckerbox fürs Wochenende bleibt einigermaßen leer. Vielen Dank für die Aussichten und Ralf, dann einen schönen Feierabend.
3: Ja, danke schön.
2: Tschüss. Und wir machen feiertags rockig, feierabends rockig weiter mit Foreigner und Urgent. Hier ist MDR Sachsen-Anhalt und das ist Ihr Feierabend.

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0: hat ja noch durchaus die ganze Firma im Besitz. Und wenn sich ein Investor findet, könnte theoretisch auch morgen wieder aufgemacht werden. Umso länger es dauert, umso schwieriger wird es, das ist natürlich klar. Aber ich würde die Flinte an der Stelle jetzt noch nicht ins Korn werfen.
1: Sollte sich kein Investor für das Unternehmen finden, könnten aus Sicht Saratas zumindest die Markenrechte separat verkauft werden. Für ihn steht deshalb noch nicht fest, dass es künftig keine Halberstädter Würstchen mehr geben wird. 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Bei Dersheim im Harzvorland suchen Archäologen derzeit nach Spuren eines römischen Marschlagers. Die Ausmaße des Fundorts sind beachtlich. Martin Freudenreich, Projektleiter beim Landesamt für Denkmalpflege und Archäologie, beschreibt den Fund.
2: Also römische Marschlager sind sehr standardisiert. Die haben in der Regel ein Seitenverhältnis von 2:1 und die beschreiben eine Spielkartenform. Das heißt, die haben gerundete Ecken. Es gibt hier im Falle von Dersheim 4 Zugänge. Hier im Speziellen haben wir eine Lagergröße von 20 Hektar. Grundsätzlich spricht erstmal nichts dagegen, dass hier über 10.000 Mann Platz gefunden haben. Das entspricht dann 2 Legionen.
1: Vermutlich wurde das Zeltlager nach 2 bis 3 Tagen verlassen. Davor wurden die Schutzgräben wieder verfüllt und die provisorischen Öfen abgerissen. Anhand der gefundenen Holzkohlereste wird man den Zeitpunkt des römischen Zwischenstopps in den nächsten Wochen genauer datieren können. In Salzwedel in der Altmark ist ein Motorradfahrer bei einem Verkehrsunfall ums Leben gekommen. Wie die Polizei mitgeteilt hat, prallte der 22-Jährige in einer Rechtskurve gegen einen Baum. Er erlag noch an der Unfallstelle seinen schweren Verletzungen. Ein Fahrradfahrer hatte den Motorradfahrer entdeckt und den Notruf gewählt. Die Ursache des Unglücks ist noch unklar. Spitzensport gibt es heute Abend in Dessau zu erleben. In der Innenstadt findet ein internationales Stabhochsprung-Meeting statt. Marc Weirich, worauf können sich die Zuschauer denn freuen?
3: Na, das sieht unglaublich spektakulär aus, denn die Zuschauer sind hautnah dran, wenn die Stabhochspringer direkt vor dem Rathaus anlaufen und dann ihre athletischen Körper fast 6 Meter in die Höhe wuchten. Erneut können die Dessauer Organisatoren vom Verein Anhalt Sport ein hochklassiges Teilnehmerfeld ankündigen. Stabhochspringer aus den USA, aus Frankreich, Belgien, Spanien und gehen ebenso auf Höhenjagd wie auch deutsche Athleten, allen voran Gillian Ladwig, der deutsche Meister des vergangenen Jahres. Die spezielle Anlaufbahn über dem holprigen Pflaster ist seit gestern aufgebaut. Dem sportlichen Spektakel unter freiem Himmel steht damit nichts im Weg. Um 5:30 geht's los, der Eintritt ist frei.
1: Und das waren die Regionalnachrichten für heute. Alles Wichtige steht auch in der MDR Sachsen-Anhalt App. Und noch wichtiger sind jetzt die aktuellen Meldungen von der Verkehrslage. Stimmt's, Peter?
4: Na klar. Danke, Carsten. Schönen Feierabend.
1: Danke, bis dann.
4: Wir möchten, dass Sie gut ankommen. Hier ist der MDR Sachsen-Anhalt Verkehrsservice. Es ist 18.33 Uhr. A2 Richtung Berlin zwischen Magdeburg-Rotensee und Burgzentrum gibt Stau und stockenden Verkehr wegen defekter Fahrzeuge. Da dauert es aber im Moment nur 15 Minuten länger. Die A9 Richtung München ist zwischen Nienberg und Kleinmarzehns wegen Reparaturarbeiten bis morgen früh ca. 6 Uhr gesperrt. Die B244 Schöningen-Wernigerode ist zwischen Schmatzfeld und dem Abzweig Redderbach nach einem Unfall gesperrt. In Altenweddingen ist die 246A im Bereich Friedenstraße nach einem Unfall gesperrt und es wird geblitzt. Auf der A2 Richtung Berlin zwischen Burg Ost und Thesen und dann nochmal zwischen Ceesa und Wohlin. Dann steht ein Blitzer auf der A14 Richtung Schwerin zwischen Wanzleben und Magdeburg-Stadtfeld und auf der B184 zwischen Roßlau und Dessau steht ein Blitzer. Dann noch in Halle, in der Delitzscher Straße stadtauswärts und auf dem Robert-Franz-Ring immer noch in beiden Richtungen. Und das ist immer noch die letzte Meldung bei den Blitzern. Falls Sie noch was sehen, Sie können ergänzen, anrufen, kostenfrei wie immer unter der 0800 94 6 94 6 und die 1. Danke fürs Gucken. Gute Fahrt. Wir haben da gerade gehört, heute noch Sonne satt mit ein paar Wolken bei bis zu 30 Grad. In der Nacht mehr Wolken bei 20 bis 15 Grad. Und morgen dann aus Westen oder vom Westen ja wiederholt Schauern, zum Teil kräftige Gewitter bei schwülwarmen 24 bis 28 Grad. Das Wochenende dann beruhigend mit Sonne, Wolken, fast keine Schauer mehr bei bis zu 26 Grad.
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0: Achim Reichel und seine fliegenden Pferde bei MDR Sachsen-Anhalt. Hier ist ihr Feierabend. Ja, und die Zeit vergeht. Stadien, Sporthallen, Sportstätten kommen in die Jahre wie so vieles, wie eigentlich alles, und werden abgelöst von Neubauten. Vielleicht sie werden einfach abgerissen und manchmal einfach vergessen. Verloren aber wiederum sind sie nicht unbedingt, solange es Leute gibt, die sich erinnern und uns von den alten Zeiten erzählen. Jetzt geht's um einen Ort, in dem legendäre Handballschlachten stattgefunden haben müssen. MDR Sachsen-Anhalt-Reporter Sören Tümmler war in Staßfurt in der Merkewitz-Halle für uns.
1: Die Tribüne war immer voll, ja?
2: Ja, hier hinten da auf oben habe eigentlich immer fast gesessen, weil da der Bierwaren stand.
3: Okay. Patrick Schlieber und Klaus Stops teilen viele Erinnerungen. Patrick Schlieber war hier viele Jahre Torwart, später sogar Vereinspräsident. Klaus Stops hat hier unzählige Stunden verbracht beim Sport und beim Training seiner Kinder und später sogar Enkel. Die Halle hatte ihren Ruf, sagt der ehemalige Torwart Patrick Schlieber.
1: Die Gegner sind ungern hierher gekommen. War eine Riesenstimmung. Wir hatten bis über 1000 Zuschauer in den Playoffs. Es gab eine Saison, glaube, da haben wir jedes Heimspiel gewonnen, aber kaum ein Auswärtsspiel. Also das sagt schon einiges über das besondere Flair.
3: Allein durch ihre Bauweise war die Halle in vielen Jahrzehnten ein Garant für Staßfurter Handballheimsiege, weiß Klaus Stops.
2: Die Merkewitz-Halle war ebenso besonders, dass die Zuschauer direkt vielleicht 1,5 Meter hinter der Auslinie gesessen haben. Also die Fans waren für unsere direkt dran und für den Gegner war das Ganze natürlich weniger angenehm. Das hat sicher auch einen Teil dieses Flairs ausgemacht.
3: Der alte Salzspeicher, der ca. 1900 entstand, wurde 1952 in Feierabendarbeit zur Sporthalle umgebaut.
2: Da gab es hier noch einen Ascheplatz, also kein Parkett, sondern diese berühmte Aschenbahnasche, dieses rote Ziegelmehl. Und ringsherum war ein Geländer, so wie auf den Fußballplätzen heute noch.
3: Durchaus mit Wehmut erinnert sich Patrick Schlieber.
1: Schweren Herzens mussten wir hier ausziehen. Die Halle war so marode, es gab keine Alternative. Wir mussten in die neue Halle umziehen. Wir wären natürlich vom Herzen, von den Emotionen her gerne hier geblieben. Aber alles hat seine Zeit.
3: Die sportliche Zeit der denkmalgeschützten Paul-Merkewitz-Halle war 2018 endgültig vorbei. Ihre Zukunft ist, trotz Verkaufsabsichten der Stadt, weiter ungewiss.
0: Ja, alles hat seine Zeit. MDR Sachsen-Anhalt-Reporter Sören Tümmler war das. Und Bilder von der alten und legendären Merkewitz-Halle in Staßfurt gibt's heute, gibt's gleich ab 19 Uhr bei den Kollegen von Sachsen-Anhalt heute. Und hier ist MDR Sachsen-Anhalt, ihr Radio, ihr Zuhause. Und hier ist ihr Feierabend mit Keith Marshall. 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

Ich kann wieder klar sehen, denn der Regen ist weg. Heute passt das, morgen kommt der Regen. Wir haben es ja vorhin in den Wetteraussichten gehört. Heute noch ein sommerlicher Donnerstag. Der Regen soll erst gegen morgen kommen. Und dann können wir das bis dahin genießen. Eine ziemlich warme Nacht und tropische Songs dazu. Ein sommerlicher Fast-Sommer-Hit aus dem Jahr 83. Ein bisschen mit Trauer gemischt, denn da schien es dann schon amtlich, dass aber erstmal nichts mehr zusammen machen. Agnetha hat sich solo auf Solo-Pfade begeben, besser gesagt. Im Hintergrund singt Smokey und hier ist The Heat Is On in ihrem Feierabend bei MDR Sachsen-Anhalt.

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0: Na, die 60s haben noch so eine Unschuld, oder? Das waren Gary Puckett and the Union Gap mit Young Girl. Jetzt geht's ein bisschen weniger unschuldig weiter. Gleich gibt's Disco Glamrock mit ganz viel Schminke drauf und Kiss. Und vorher gibt's die ungeschminkten Nachrichten mit Dennis.
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9: Im Studio Dennis Blatt. Guten Abend. Es war eine Überraschung gestern in der MDR-Wahlarena. CDU-Spitzenkandidat und Ministerpräsident Sven Schulze teilte mit, dass im Chemiewerk Piesteritz in Wittenberg weitere 100 Millionen Euro durch den tschechischen Eigentümer investiert würden. Damit konnte er im Wahlduell mit AfD-Spitzenkandidat Ulrich Siegmund ein Zeichen setzen. Der Konzern hat die Investition nun bestätigt und es sind sogar 120 Millionen Euro. André Damm aus unserem Regionalstudio in Dessau-Roßlau. Was will SKW mit dem Geld denn genau machen?
10: Ja, die 120 Millionen werden natürlich in den Standort in Wittenberg-Piesteritz investiert. Geschäftsführer Carsten Franz geteilt MDR Sachsen-Anhalt mit, dass mit diesem Geld eine Ammoniakanlage umgebaut wird. Sie soll energieeffizienter und damit umweltfreundlicher werden. Jährlich können dann 85.000 Tonnen CO2 eingespart werden. Franzke zufolge sei die neue Großinvestition auch ein Vertrauensvorschuss in die Politik. Dort habe man inzwischen verstanden, dass energieintensive Unternehmen wie die Stickstoffwerke faire Wettbewerbsbedingungen vorfinden müssen. SKW beschäftigt in Wittenberg-Piesteritz etwa 900 Mitarbeiter.
9: Schwimmausbildung auf höchstem Niveau. Der Stadtrat von Magdeburg hat dafür den Neubau des nationalen Schwimmzentrums hinter der GTEC Arena mit großer Mehrheit beschlossen. Die Kosten sollen bei insgesamt 51 Millionen Euro liegen. Magdeburg selbst übernimmt davon rund 11 Millionen Euro. 2029 soll das Schwimmzentrum dann fertig sein. Bis dahin ist eigentlich eine Übergangslösung geplant. Das provisorische Gerichtsgebäude, in dem gegen den Attentäter von Magdeburg verhandelt wurde, soll für rund 3 Millionen Euro mit einem Schwimmbecken ausgestattet werden. Darüber wird aber zur Stunde noch abgestimmt. In Salzwedel in der Altmark ist ein Motorradfahrer bei einem Verkehrsunfall ums Leben gekommen. Wie die Polizei mitteilte, prallte der 22-Jährige in einer Rechtskurve gegen einen Baum. Er erlag noch an der Unfallstelle seinen schweren Verletzungen. Die Ursache des Unglücks ist noch unklar. Bei Dersheim im Harzvorland laufen aktuell Grabungen auf der ehemaligen Fläche eines römischen Marschlagers. Martin Freudenreich, Projektleiter des Landesamtes für Denkmalpflege und Archäologie, sagte dazu:
11: Also römische Marschlager sind sehr standardisiert. Die haben in der Regel ein Seitenverhältnis von 2:1 und die beschreiben eine Spielkartenform. Das heißt, die haben gerundete Ecken. Es gibt hier im Falle von Dersheim 4 Zugänge. Hier im Speziellen haben wir eine Lagergröße von 20 Hektar. Grundsätzlich spricht erstmal nichts dagegen, dass hier über 10.000 Mann Platz gefunden haben. Das entspricht dann 2 Legionen.
9: Das Zeltlager, das vermutlich vor rund 1800 Jahren entstand, war aber bereits nach 2 bis 3 Tagen wieder verlassen worden. Davor wurden die Schutzgräben wieder verfüllt und die provisorischen Öfen abgerissen. Von beidem hat man nun Spuren gefunden. Und das waren die Meldungen mit Dennis Blatt. Wetter und Verkehr kommen wieder von dir, Peter.
0: Danke, Dennis.
9: Gerne.
0: Wir möchten, dass Sie gut ankommen. Hier ist der MDR Sachsen-Anhalt Verkehrsservice. Es ist 19 Uhr und 3 Minuten. A2 Richtung Berlin zwischen Loster und Burgzentrum. Stockender Verkehr wegen eines defekten Fahrzeugs. Da dauert es etwa 10 Minuten länger. Vorsicht auf der A2 Richtung Hannover. Zwischen Eilsleben und Allerengersleben brennt ein LKW auf der Standspur. Die A9 Richtung München ist zwischen Niemeck und Dreimarzehns wegen Reparaturarbeiten bis morgen früh etwa 6 Uhr gesperrt. Zurzeit gibt es dort 3 Kilometer Stau. Die letzte freie Abfahrt ist Brück. Die B244 Schöningen-Wernigerode ist zwischen Schmatzfeld und Abzweig Rederbar nach einem Unfall gesperrt. Und es wird geblitzt. Auf der A2 Richtung Berlin erst zwischen Burg Ost und Thesen, so viel Zeit muss sein. Also ein Blitzer auf der A2 Richtung Berlin zwischen Burg Ost und Thesen und noch einer steht dann zwischen Ciesa und Wolin. Ein Blitzer auf der B184 zwischen Roßlau und Dessau und in Halle wird noch geblitzt in der Delitzscher Straße stadtauswärts und auf dem Robert-Franz-Ring immer noch in beiden Richtungen. Und falls Sie noch was sehen, hier gilt immer noch die kostenfreie Nummer zum Bescheid sagen. 0800 94 6 94 6 und die 1. Danke fürs Gucken, gute Fahrt. Sommerabend bis zu 30 Grad, ein böiger Südostwind ist unterwegs. In der Nacht mehr Wolken vom Westen her. Die ersten Schauer und Gewitter kannst du auch schon geben, bei Tiefstwerten zwischen 20 und 15 Grad. Der Freitagmorgen bringt viele Wolken, wiederholt Schauer und zum Teil kräftige Gewitter bei schwülwarmen 24 bis 28 Grad. Es ist noch windig und am Wochenende dann Sonne, teils dichte Wolken, aber nur noch vereinzelte Schauer bei bis zu 26 Grad.
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0: Und wie versprochen, mit dem Glamrock, mit dem Disco drin und der Schminke drauf. Wir sind Kiss, I Was Made for Loving You und schönen Feierabend. Ich grüße Sie.

0: die wahnsinnig talentierte und wahnsinnig bunte Cyndi Lauper, Sheep Up. Es ist 19.13 Uhr. 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Das ist ihr Feierabend und jetzt geht's auch bunt zu, hätte ich nie gedacht. In Magdeburg finden die 65. deutschen Minigolfmeisterschaften statt und MDR Sachsen-Anhalt Morgenreporter Stefan Bringezu war heute Morgen in aller Frühe vor Ort und hat berichtet und hat mir zum Beispiel gezeigt, wie viel ich nicht über Minigolf wusste, aber auch nie zu fragen wagte.
1: Neben mir steht die Organisatorin Sabine Bockert und sie hat ganz besondere Bälle. Die sind orange, die sind blau, schwarz und die haben auch unterschiedliche Qualitäten. Ne?
2: Bei uns unterscheiden sich die Bälle von dem Gewicht, von der Größe, von der Lackierung. Es gibt also Raulack, es gibt Strukturlack, es gibt Rohlinge. Welche springen fast einen Meter hoch, welche fallen auf den Boden, sind sogenannte Totbälle, die bewegen sich gar nicht mehr. Und sie unterscheiden sich auch in der Größe und vielleicht auch noch im Material. Wir haben Korkbälle und wir haben auch Glasbälle.
1: Ich wollte gerade sagen, dieser Ball, ich nehme mal einen in die Hand, der ist wirklich aus Glas.
2: Ja, das ist richtig spezielles Glas, so eine Art Panzerglas und mit dem spielen wir zum Beispiel das Hochplateau.
1: Hat man so einen Lieblingsball oder ist es wirklich bahnenabhängig?
2: Das ist echt bahnen- und wetterabhängig. Also man muss wirklich testen und probieren. Wir haben im Ballfundus ungefähr 1000 Bälle und dann muss man an der Bahn probieren, welcher Ball passt bei welchem Wetter. Es gibt ja auch unterschiedliche Bahnen.
1: Sie haben in Ihrer Bauchtasche Ihre Bälle am Körper und wärmen die sogar an.
2: Ja, das müssen wir noch machen, weil sich dann das Material nochmal verändert und man vielleicht noch den Tick rauskitzelt, um wirklich das Loch zu treffen.
1: Spielt das Wetter eine Rolle, dass man sagt, eigentlich könnte es ein bisschen kühler sein, da flutschen die Bälle besser?
2: Ja, das ist eben vom Spieler dann abhängig. Der muss damit rechnen, dass es heute sehr warm wird. Morgen wird es wieder kalt und regnerisch. Das ist natürlich tricky und für alle gleich.
1: Hauptsache kein Wind beim Minigolf, oder?
2: Ja, dafür haben wir Windabweiser.
1: Was haben Sie?
2: Windabweiser stehen überall an den Bahnen. Vor allem, wenn der Ball langsam läuft, dass der Wind die Bahn nicht bepustet und der Ball vielleicht in eine andere Richtung läuft, wo man gar nicht hin will.
0: Ich denke, jetzt wissen Sie auch, was ich alles nicht über Minigolf wusste. Am besten erstmal den Ball flach halten und vielleicht einfach mal vorbeigucken. Denn die deutschen Minigolfmeisterschaften dauern noch bis Sonnabend. Wo finden sie statt? Bei Minigolf und Bayerischer Biergarten Magdeburg in der Lerchenwohnen 85. Vielleicht lernen wir was dazu. Ich habe auch gerade was gelernt. Von der Lerchenwohne in Magdeburg geht's jetzt zur Sandbreite auf die Insel Hiddensee. Ja, hier ist Nina mit dem Farbfilm und einen schönen farbigen Feierabend.

Er pfeift oder er pfofft so schön, ich weiß nicht, wie man sagt. Wundervoller Titel. Wind of Change, das waren die Scorpions bei MDR Sachsen-Anhalt. Wir haben es 19.22 Uhr und warum ich heute öfter auf die Uhr gucke, weil ich habe so ab knapp 20 Uhr oder nach 20 Uhr hätte ich ein bisschen Urlaub. Und deswegen gibt's für den Oldie Club jetzt schon ein paar Hausaufgaben für den September. Sie wissen es vielleicht schon. Ich sag's aber nochmal, weil heute ist ja 24 Uhr Einsendeschluss. Am 20. September gibt's eine Zeitreise in den September 1966. Wenn Sie teilhaben wollen, wenn Sie Vorschläge haben, wie immer maximal 2 Vorschläge an unsere bekannte E-Mail-Adresse studiosachsenanhalt@mdr.de. Wie gesagt, bis nachher 24 Uhr. Wir zeitreisen in den September 1966, aber erst nach meinem Urlaub am 20. September. Danke wie immer für das Mitmachen, für die Mithilfe, fürs Zuhören. Und hier ist Mr. Neil Diamond mit Shiloh. Einen schönen Feierabend.

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3: Wir möchten, dass Sie gut ankommen. Hier ist der MDR Sachsen-Anhalt Verkehrsservice. Es ist 19.30 Uhr genau. Die A2 Richtung Hannover ist zwischen Eilsleben und Allerengersleben wegen Löscharbeiten gesperrt. Die A9 Richtung München ist zwischen Niemerk und Rhein-Marzens wegen Reparaturarbeiten bis

0: sowie auf dem Robert-Franz-Ring. Da blitzen sie immer noch in beiden Richtungen. Falls Sie noch was sehen, hier ist wie immer die kostenfreie Nummer, die 0800 94 6 94 6 und die 1. Danke fürs Gucken, gute Fahrt. Sommer, heute nochmal satt, auch der Sommerabend, der sich aber mehr bewölkt in der Nacht. Da gibt es schon die ersten Schauer und Gewitter in der zweiten Nachthälfte bei Tiefstwerten zwischen 20 und 15 Grad. Und morgen dann viele Wolken vom Westen her, wiederholt Schauer, immer wieder mal Gewitter, zum Teil auch kräftige Gewitter können dabei sein bei schwülwarmen 24 bis 28 Grad. Es ist windig und am Wochenende beruhigt sich das Ganze. Sonne, teils dichte Wolken, aber nur noch einzelne Schauer bei bis zu 26 Grad.
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Tears for Fears, Everybody Wants to Rule the World. Sie hören MDR Sachsen-Anhalt. Und jetzt wird's ein bisschen spacig. Hören Sie es? Jean-Michel Jarre, genau. Die letzte Finsternis gab's erst, aber es gibt schon die nächste in dieser Nacht. Heute Nacht in den frühen Morgenstunden ist eine partielle Mondfinsternis zu sehen und hoffentlich ist sie auch zu sehen. Die Finsternis entsteht, wenn sich die Erde zwischen Sonne und Mond schiebt und dann einen Schatten auf den Mond wirft. Die Finsternis beginnt gegen 3.20 Uhr. Da beginnt der Mond so langsam in den Halbschatten der Erde einzutreten. Das dauert eine Weile. Für alle sichtbar wird es so richtig ab 4.30 Uhr sein, wenn der Mond dann in den Kernschatten eintritt und ein Teil seiner Oberfläche dann verdunkelt wird. Das Ganze geht ganz langsam, wie gesagt, gegen 6.13 Uhr. Ist dann das Maximum erreicht, dann soll vom eigentlichen Vollmond nur noch ein schmaler Rand zu sehen sein. Wir hoffen mal, dass uns die Wolken oder die Gewitter keinen Strich durch die Rechnung machen. Ich wünsche Ihnen viel Spaß beim Mondgucken, wenn Sie Mond gucken. Und die von mir vorgeschlagene Begleitmusik ist Equinox Teil 4 von Jean-Michel Jarre. Bringt mich auf die Idee, bald wieder mal einen Elektronik-Oldie-Club zu machen. Und an dieser Stelle gibt es natürlich einen Jetzt. Schönen Gruß an alle Jean-Michel Jarre-Fans. Hier ist MDR Sachsen-Anhalt. Einen schönen, spacigen Feierabend.

Heute sind wirklich alle, fast alle Wetterlagen dabei, hätte ich fast gesagt. Das war gerade die geheimnisvolle Dame in Schwarz, die da vor winterlicher Kulisse vorbeilief am Fenster von Ken Hensley und ihn somit für dieses Lied die Idee gegeben hat, ihn inspiriert hat sozusagen. Aber wir haben alle Damen oder für alle Damen und Herren natürlich wettermäßig alles dabei, denn jetzt gibt's noch eine ganz sommerliche Caribbean Queen mit Billy Ocean. Und ist das nicht schöne 80er Jahre? Disco-Ware, viel Spaß dabei.

Ocean war das. Hier ist MDR Sachsen-Anhalt und ich habe nochmal den Jean-Michel Jarre rangeholt mit dem schönen Equinox Part 4. Sie wissen ja, heute Nacht gibt's eine partielle Mondfinsternis. Viel Spaß beim Gucken und ich hoffe, wir können sie gucken. Und ich gucke dann auch mal vorbei. Aber erstmal sage ich zwischendurch mal Tschüss. Das war heute der Feierabend vor meinem Urlaub. Wir hören uns wieder in alter Frische im September, am 20. September. Da gibt es wieder den Oldie-Club mit der Zeitreise ins Jahr, in den September, um ganz genau zu sein, 1966. Wenn Sie dabei sein wollen, würde es mich freuen. Und nicht vergessen, jetzt am kommenden Sonntag, da gibt es das Finale unserer italienischen Sommermomente. Die haben wir durch den ganzen Sommer gezogen. Es gibt noch etliche bis Sonntag und dann gibt es das Finale im Oldie-Club am Sonntag. Da vertritt mich liebenswerterweise meine sommerliche Kollegin Julia Rosebruck. Sie freut sich schon drauf und es gibt mediterrane Hits aus Italien, aus Spanien, aus Griechenland und das wird ein Sommer-Oldie-Club zum Abschied des Sommers, wenn man so will. So, ich habe jetzt auch noch ein Abschiedslied. Ich bin Peter Hofmann, wünsche Ihnen einen schönen Feierabend an diesem Donnerstag mit einem Disco-Abschiedslied. Thelma Houston, Don't Leave Me This Way. Machen Sie es hübsch und machen Sie es gut. Bis bald.

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1: Es ist 20 Uhr. Die Nachrichten für Sachsen-Anhalt im Studio Dennis Blatt. Große Investition im Raum Wittenberg. Die Eigentümer des Chemiewerks Piesteritz wollen nach eigenen Angaben weitere 120 Millionen Euro in den Standort investieren. Das hatte gestern bereits Ministerpräsident Schulze angekündigt. Das Geld soll unter anderem in den Umbau einer Ammoniakanlage fließen. Sie soll energieeffizienter und damit umweltfreundlicher werden. Jährlich sollen dann 85.000 Tonnen CO2 eingespart werden. Ein Unternehmenssprecher sprach von einem Vertrauensvorschuss in die Politik. SKW beschäftigt in Wittenberg-Piesteritz knapp 900 Mitarbeiter. Schwimmausbildung auf höchstem Niveau. Der Stadtrat von Magdeburg hat dafür den Neubau des nationalen Schwimmzentrums hinter der GTEC-Arena mit großer Mehrheit beschlossen. Die Kosten sollen bei insgesamt 51 Millionen Euro liegen. Magdeburg übernimmt davon rund 11 Millionen Euro. 2029 soll das Schwimmzentrum dann fertig sein. Bis dahin ist eine Übergangslösung geplant. Das provisorische Gerichtsgebäude, in dem gegen den Attentäter von Magdeburg verhandelt wurde, soll für rund 3 Millionen Euro mit einem Schwimmbecken ausgestattet werden. Der Plan wurde am Abend einstimmig angenommen. Bei einer Gewalttat an einer Schule bei Berlin sind zwei Menschen getötet worden. Berichten zufolge handelt es sich bei den Opfern um eine 18-jährige Schülerin und einen 30-jährigen Mann, der sich dem Täter in den Weg gestellt haben soll. Die Tat ereignete sich in der Brandenburger Gemeinde Gosen-Neu-Zittau. Laut Polizei wurde ein 19-Jähriger als möglicher Täter vorläufig festgenommen. Die Beamten gehen von einer Beziehungstat aus. Hilfe beim Einkaufen oder Begleitung zum Arzt. Pflegebedürftige in Sachsen-Anhalt können dafür zunehmend auf sogenannte Nachbarschaftshelfer zurückgreifen. 5.000 gibt es laut Sozialministerium inzwischen im Land. Nachgefragt bei meiner Kollegin Lonnie Kirchner, wie wird man denn Nachbarschaftshelfer?
2: Tatsächlich muss man dafür geschult und registriert werden. Wer ohnehin schon einen Berufsabschluss in der Pflege hat, kann sich direkt melden. Alle anderen erhalten erst eine Schulung, wie man mit Pflegebedürftigen umgeht und sie richtig unterstützt. Dann können sie zum Beispiel mit dem Behördengang oder bei anderen Dingen helfen. Dafür erhalten die Nachbarschaftshelfer pro Monat bis zu 131 Euro aus dem Entlastungsbetrag, der den Pflegebedürftigen zusteht. Gestartet wurde das Projekt vor 3,5 Jahren.
1: Und noch das Wetter für Sachsen-Anhalt. In der Nacht zunächst locker bewölkt, später sind erste Schauer und Gewitter möglich. Die Tiefstwerte liegen zwischen 20 und 15 Grad. Morgen stark bewölkt, immer wieder gibt es Schauer und teils kräftige Gewitter. Es wird schwül bei Höchstwerten zwischen 24 und 28 Grad. Am Wochenende wechseln sich Sonne und Wolken ab, es regnet nur noch vereinzelt. Die Temperatur geht zurück auf maximal 26 Grad. Das waren die Nachrichten.
3: Und hier ist der Verkehrsservice für den ARD-Abend. Die A2 Richtung Hannover ist zwischen Eilsleben und Allerengersleben wegen Löscharbeiten gesperrt. Zurzeit Stau bis Bornstedt. Und die A4 Richtung Frankfurt ist zwischen Apolda und Weimar nach einem LKW-Unfall gesperrt. Die A9 Richtung München ist zwischen Niemeck und Kleinmarzehns wegen Reparaturarbeiten bis morgen früh ca. 6 Uhr gesperrt. Zurzeit 3 Kilometer Stau. Die letzte freie Abfahrt ist Brück. Und auf der A39 Richtung Wolfsburg ist die Abfahrt Salzgitter-Liebenstedt Nord Richtung Lengette nach einem Unfall gesperrt. Und die A71 Richtung Schweinfurt ist zwischen Arnstadt Süd und Stadt Ilm wegen Wartungsarbeiten im Tunnel Behring bis morgen früh ca. 6 Uhr gesperrt. Und die B244 Schöningen-Wernigerode ist zwischen Schmatzfeld und dem Abzweig Redebber nach einem Unfall immer noch gesperrt. Und damit wünsche ich Ihnen weiterhin gute Fahrt durch den Abend.
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3: Schönen Donnerstagabend. Ich bin Christiane Weber vom NDR aus Thüringen. Und das ist Michael Jackson. Und er erzählt uns jetzt einen Krimi in perfektem Pop-Sound-Thriller.

schöne Boyband aus den 90ern im ARD-Abend. Ist auch toll. Babe, Caught in the Act. Und jetzt hören wir gleich Wuthering Heights, den ganz großen Hit von Kate Bush. Bezieht sich ja auf den Roman von Emily Brontë. Ich glaube, ist vor allen Dingen ein Frauenroman. Und der ist ja auch schon oft verfilmt worden, aber noch nie so wie mit Schauspielerin Margot Robbie und Jacob Elordi. Sie spielt Catherine, er den verführerischen Heathcliff. Ist ja vor einiger Zeit auch bei uns in den Kinos gelaufen. Mittlerweile gibt es ihn auch bei dem ein oder anderen Streaming-Anbieter. Und der Film, der ist wirklich sehr, sehr düster. Und manchmal auch wie so ein Musikclip erzählt. Es geht ja um eine verbotene, tragische Liebe. Es wird sehr viel gestöhnt, gelitten und geliebt. Hinterher, da wusste ich dann nicht so richtig, ob das jetzt einfach eine Verfilmung ist, die in die Zeit passt oder total daneben. Aber ich musste immer hingucken. Das ist ja schon mal was. Jetzt müssen wir hinhören bei Kate Bush und Wuthering Heights im ARD-Abend.

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1: Schöner Pop aus Deutschland hier im ARD-Abend. Max Giesinger, 80 Millionen. Und jetzt kommen wir zu Paul Young. Der hatte ja seinen ersten großen Hits in den 80ern. Er ist jetzt schon über 40 Jahre im Geschäft, tritt auch immer noch auf, ist Anfang des Jahres, in diesem Jahr, 70 Jahre alt geworden und heute ist er sehr froh, dass er sein ganzes Geld, das er in jungen Jahren doch reichlich verdient hat, nicht verprasst hat, sondern gut angelegt hat. In einem Interview, da hat er vor einer Weile mal gesagt, für die Tantiemen seines Nummer 1 Hits Wherever I Lay My Head, da hat er sich ganz vernünftig eine Eigentumswohnung gekauft. Mich würde jetzt interessieren, was er sich für Come Back and Stay gekauft hat, aber es macht nichts, es ist einfach ein toller Song. Paul Young, Come Back and Stay.

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5: 20:33 haben wir es und hier ist der Verkehrsservice für den ARD-Abend. Die A2 Richtung Hannover ist zwischen Eisleben und Allerengersleben wegen Löscharbeiten immer noch gesperrt. Zurzeit staut sich der Verkehr bis Bornstedt. Und die A4 Richtung Frankfurt ist zwischen Apolda und Weimar nach einem LKW-Unfall gesperrt. Die A9 Richtung München ist zwischen Niemeck und Kleinmarzehns wegen Reparaturarbeiten bis morgen früh circa um 6 gesperrt. Zurzeit 3 Kilometer Stau. Die letzte freie Abfahrt ist Brück. Und auf der A39 Richtung Wolfsburg ist die Abfahrt Salzgitter-Liebenstedt Nord Richtung Lengette nach einem Unfall gesperrt. Und die A71 Richtung Schweinfurt ist zwischen Arnstadt Süd und Stadt Ilm wegen Wartungsarbeiten im Tunnel Beringen bis morgen früh um 6 gesperrt. Das war's von unserer Seite. Damit wünsche ich Ihnen weiterhin gute Fahrt durch den Abend.

Könige der sanften Balladen hier im ARD-Abend, Michael Bublé mit Everything. Der Mann hat sein erstes Geld übrigens damit verdient, auf Hochzeiten zu singen. Also wenn diese Paare heute noch glücklich miteinander verheiratet sind, dann können die sich ja echt freuen, dass sie sich Michael Bublé damals leisten konnten. Und sie können sich jetzt gleich freuen auf drei Männer, die versuchen, sich einen Reim auf die Welt zu machen. Ist gar nicht so einfach. Dann heißt es im ARD-Abend wieder Gipfeltreffen mit Thorsten Schröder, Johann König und Olaf Schubert.

0: Es gibt ja so viele Songs, in denen es auch um Autos geht, dass wir gerne mit ihnen unterwegs sind, dass unser Zeitgefühl auf langen Reisen ein anderes sein kann. Oder wie hier bei den Cars in Drive. Wie aufregend es ist, sich von jemandem, in dem man verliebt ist, nach Hause bringen zu lassen. Mit dem Auto. 20 Uhr und 49 Minuten haben wir es jetzt und ich sag das, weil wir immer um diese Zeit ungefähr laden wir Sie ein im ARD-Abend zum Gipfeltreffen. Das gibt's auch zum Anschauen in der ARD-Mediathek, zum Anhören in ARD-Sounds und jetzt bei uns.
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3: Johann, bist du ein Freund des realistischen Televisionären?
4: Ich habe das ein bisschen verfolgt, aber das. Ich würde es eigentlich zusammenfassen in einem Format, dass man sagt, ich bin ein Star, ich bin nackt, ich bin auf einer einsamen Insel, ich esse Ziegenanus und muss am Ende noch einen Partner finden.
5: Ja.
4: Dass man alles in einem hat, in einem Format.
3: Okay.
5: Ja.
4: Also man wird nackt abgeworfen.
5: Ja. Ich finde,
4: auf eine einsame Insel.
5: Andersrum. Ich finde, so Ureinwohner aus dem Amazonasgebiet, die sollten einfach tagsüber in Bottrop abgesetzt werden. Zusehen. Weißt du, was ich meine?
4: Ja.
5: Es kann ja nicht sein, dass wir immer in der Wildnis landen mit unseren Cargohosen, sondern dass wirklich auch mal die Yanomami, die Tellerlippenkrieger vom Amazonas, in Gelsenkirchen-Buhe zusehen, wie sie jetzt von Backwerk irgendwas zu schnabulieren kriegen mit ihrem Speer. Das will ich mir gerne mal ansehen.
3: Das ist schön.
5: Wenn die erste Straßenbahn erlegt wurde von so einer Gruppe. Da bin ich dabei. Sofort. Guck ich.
3: Ich kenne hier welche beim MDR. Ich könnte mir vorstellen, dass wir da heute vielleicht noch was zu Papier bringen.
5: Mhm.
3: Und dann nächste Woche geht's los.
5: Ja, bin ich dabei.
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1: Es ist 21 Uhr. Die Nachrichten für Sachsen-Anhalt. Im Studio Dennis Blatt. Schwimmausbildung auf höchstem Niveau. Der Stadtrat von Magdeburg hat dafür den Neubau des nationalen Schwimmzentrums hinter der GTEC-Arena mit großer Mehrheit beschlossen. Die Kosten sollen bei insgesamt 51 Millionen Euro liegen. Magdeburg selbst übernimmt davon rund 11 Millionen Euro. 2029 soll das Schwimmzentrum dann fertig sein. Bis dahin ist eine Übergangslösung geplant. Das provisorische Gerichtsgebäude, in dem gegen den Attentäter von Magdeburg verhandelt wurde, soll für rund 3 Millionen Euro mit einem Schwimmbecken ausgestattet werden. Der Plan wurde am Abend einstimmig angenommen. Die kommende Landtagswahl in Sachsen-Anhalt beschäftigt die Menschen offenbar deutlich stärker als die letzten Wahlen. Das zeigt sich auch am Wahlomat. Wie die Landeszentrale für politische Bildung mitteilte, ist das Programm bisher rund 830.000 Mal genutzt worden. Das ist schon jetzt knapp doppelt so häufig wie zur Landtagswahl 2021. Beim Wahlomat können Nutzer Fragen zu politischen Themen mit Ja oder Nein beantworten. Das Programm zeigt dann, welche Parteien laut Wahlprogramm der eigenen Position am nächsten kommen. Bei einer Gewalttat an einer Schule bei Berlin sind zwei Menschen getötet worden. Berichten zufolge handelt es sich bei den Opfern um eine 18-jährige Schülerin und einen 30-jährigen Mann, der sich dem Täter in den Weg gestellt haben soll. Die Tat ereignete sich in der Brandenburger Gemeinde Gosen-Neu-Zittau. Laut Polizei wurde ein 19-Jähriger als möglicher Täter vorläufig festgenommen. Die Beamten gehen von einer Beziehungstat aus. Hilfe beim Einkaufen oder Begleitung zum Arzt. Pflegebedürftige in Sachsen-Anhalt können dafür zunehmend auf sogenannte Nachbarschaftshelfer zurückgreifen. 5.000 gibt es laut Sozialministerium inzwischen im Land. Nachgefragt bei meiner Kollegin Lonny Kirchner, wie wird man denn Nachbarschaftshelfer?
2: Tatsächlich muss man dafür geschult und registriert werden. Wer ohnehin schon einen Berufsabschluss in der Pflege hat, kann sich direkt melden. Alle anderen erhalten erst eine Schulung, wie man mit Pflegebedürftigen umgeht und sie richtig unterstützt. Dann können sie zum Beispiel mit dem Behördengang oder bei anderen Dingen helfen. Dafür erhalten die Nachbarschaftshelfer pro Monat bis zu 131 Euro aus dem Entlastungsbetrag, der den Pflegebedürftigen zusteht. Gestartet wurde das Projekt vor 3,5 Jahren.
1: Und noch das Wetter für Sachsen-Anhalt. In der Nacht zunächst locker bewölkt, später sind erste Schauer und Gewitter möglich. Die Tiefstwerte liegen zwischen 20 und 15 Grad. Morgen stark bewölkt, immer wieder gibt es Schauer und teils kräftige Gewitter. Es wird schwülwarm bei Höchstwerten zwischen 24 und 28 Grad. Am Wochenende wechseln sich Sonne und Wolken ab, es regnet nur noch vereinzelt. Die Temperatur geht zurück auf maximal 26 Grad. Das waren die Nachrichten mit Dennis Blatt und wir schauen auf den Verkehr.
0: Und hier ist der Verkehrsservice für den ARD-Abend. Die A1 Hamburg Richtung Lübeck ist zwischen dem Kreuz Bargteheide und Bad Oldesloe wegen Bauarbeiten bis morgen früh um 6 gesperrt. Und die A1 Hamburg Richtung Lübeck ist zwischen dem Kreuz Bargteheide. Hatten wir doch schon mal. Muss ich jetzt mal gucken, warum geht das nicht? Ja, doch, jetzt sind wir bei der A1. Köln-Euskirchen ist zwischen Köln-Bocklemünd und Kreuz Köln-West die Autobahn wegen Wartungsarbeiten im Tunnel Löwenich bis um 5 Uhr morgen früh gesperrt. Und die A2 Richtung Hannover ist zwischen Alsleben und Allerengersleben wegen eines Feuerwehreinsatzes gesperrt. Zurzeit Stau bis Bornstedt. Die Umleitung über die B1 ist nicht mehr befahrbar im Moment. Und die A9 Richtung München ist zwischen Niemeck und Kleinmarzins wegen Reparaturarbeiten bis ca. 6 Uhr morgen früh gesperrt. Zurzeit staut sich der Verkehr. Und die A9 Richtung München ist zwischen Bitterfeld-Wolfen und Halle nach einem Unfall gesperrt. Und die A52 Essen Richtung Düsseldorf ist zwischen Essen-Kettwig und dem Kreuz Breitscheid nach einem Unfall gesperrt. Dort landet ein Rettungshubschrauber. Und die A71 Richtung Schweinfurt ist zwischen Arnstadt Süd und Stadt Ilm wegen Wartungsarbeiten im Tunnel Beringen bis morgen früh um 6 gesperrt. Eine ganze Menge los noch. Und damit wünsche ich Ihnen weiterhin gute Fahrt.
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0: Heute vom NDR aus Erfurt. Ich bin Christiane Weber. Wünsche Ihnen einen schönen Donnerstagabend. Und es ist Zeit für die Band Heart. Mit den beiden tollen Sängerinnen. All I Wanna Do Is Make Love To You.

not in love, ich bin nicht verliebt. Das sagen wir ja ganz gerne, wenn wir doch sehr, sehr verliebt sind und alles abstreiten. Unglücklich verliebt zu sein, das zählt wirklich zu den härtesten Momenten in unserem Leben. Glücklich verliebt zu sein ist dagegen einfach. Besonders ja am Anfang reiht sich oft ein perfekter Moment an den anderen und alles ist rosarot. Aber perfekte Momente können ja manchmal auch nur ganz kurz sein. Zum Beispiel, weil die Bratwurst auf der Party gerade so perfekt schmeckt. Die Nachbarin heute vielleicht einfach nur freundlich gegrüßt hat, das Enkelkind von Herzen gelacht hat oder einfach nur, weil wir gerade den ARD-Abend hören und nebenbei bügeln. Auch das kann manchmal ein perfekter Moment sein. Wann hatten Sie zuletzt so einen schönen, kleinen, perfekten Moment? ard-abend@mdr.de. Wir sind auf der Suche nach Geschichten von perfekten Momenten.

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1: Man kann auch einen Popsong über Glühwürmchen schreiben. Old City hat es getan hier mal die Abend. Fireflies. Wann hatten Sie zuletzt einen perfekten Moment, also wo alles im Flow war und Sie genau da waren, wo Sie gerade sind? Also nicht mit Ihrem Herzen oder mit Ihrem Geist irgendwo anders. Die Beate aus Pirna hatte so einen Moment gerade in ihrem Urlaub. Da war sie unter anderem auch mit einer Freundin 2 Tage lang unterwegs auf die Spitze des Watzmanns. So richtig mit Übernachtung auf der Hütte zwischendurch. Respekt, Beate, als die beiden dann oben angekommen waren, waren sie natürlich total erschöpft, lagen sich aber glücklich in den Armen und alles war gut. Beate, das ist, finde ich, ein sehr, sehr großer, perfekter Moment. Wir nehmen hier im ARD-Abend aber auch die Kleinen. Also für mich war das heute Morgen zum Beispiel die erste Tasse Kaffee mit einem Keks auf dem Balkon und die Sonne war plötzlich da. Das war super. Sie können noch anrufen bei uns 0800 80 80 110. Und ins Geschichten erzählen von ihrem kleinen, perfekten Moment.

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7: 21.32 Uhr Minuten haben wir es und hier ist der ARD-Verkehrsservice für den Abend. Die A1 Hamburg Richtung Lübeck ist zwischen Kreuzberg der Heide und Bad Oldesloe wegen Bauarbeiten bis morgen früh um 6 gesperrt. A1 Osnabrück Richtung Münster zwischen Ladbergen und Münster Nord, 8 Kilometer Stau an der Baustelle. Dort brauchen sie mittlerweile 20 Minuten länger. Und die A1 Köln-Euskirchen ist zwischen Köln-Bockle und dem Kreuz Köln-West wegen Wartungsarbeiten im Tunnel Löwenich bis morgen früh um 5 gesperrt. Die A2 Richtung Hannover ist zwischen Eisleben und Allerengersleben wegen eines Feuerwehreinsatzes gesperrt. Zurzeit staut sich der Verkehr bis Bornstedt und die Umleitung über die B1 ist nicht befahrbar. Die A9 Richtung München ist zwischen Niemeck und Kleinmarzins wegen Reparaturarbeiten bis ca. 6 Uhr morgen früh gesperrt. Die Auffahrt Kleinmarzins ist ebenfalls gesperrt und die A9 Richtung München ist zwischen Bitterfeld-Wolfen und Halle nach einem Unfall gesperrt und die A52 Essen Richtung Düsseldorf zwischen Essen-Kettwig und Kreuz-Breitscheid 4 Kilometer Stau nach einem Unfall. Und dann haben wir noch als letzte Meldung die A71 Richtung Schweinfurt ist zwischen Arnstadt Süd und Stadt Ilm wegen Wartungsarbeiten im Tunnel Behringen bis morgen früh um 6 gesperrt. Und damit wünsche ich Ihnen weiterhin da, wo es geht, gute Fahrt und ansonsten Geduld.

tolles Duett von Bryan Adams und Melanie C. When You're Gone hier im ARD-Abend. Und im ARD-Abend sind wir auf der Suche nach ihren Glücksmomenten. Und die scheinen manchmal sehr groß zu sein, wie bei Rudolf. Er hat geschrieben über ARD-abend@mdr.de und der Rudolf hat heute vor 2 Jahren eine traurige, lebensbedrohende Diagnose bekommen. Es folgten OPs, Strahlentherapie und Venencocktails alle 6 Wochen, also erlebt. Er wacht jeden Tag auf. Glücksmoment, schreibt der Rudolf. Er trinkt jeden Abend ein Glas Champagner auf sich selbst. Glücksmoment. Und er hört jeden Abend den ARD-Abend. Noch ein Glücksmoment. Er lebt jeden Tag einfach intensiv und da kommen ganz viele Glücksmomente zusammen. Ich beglückwünsche Sie, Rudolf, zu dieser super Einstellung. Vielleicht freuen Sie sich jetzt auch über Linda Ronstadt und It's So Easy.

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Puppet Shows mit seinem ganz großen dramatischen Hit. Sehnsucht hier am ARD-Abend. Und jetzt hören wir Lost Frequency. Und das ist ein Song, der ist wirklich ein Welthit geworden und der Beweis dafür, dass es wirklich manchmal gar nicht viel dazu braucht, um ein Welthit zu werden. 4 Akkorde reichen, dazu eine tolle Stimme und ein Beat, also der für mich so klingt, als würde der Sommer nie ganz zu Ende gehen. Ist natürlich leider Quatsch, der Sommer geht irgendwann zu Ende. Aber mit Reality, da haben ein belgischer DJ und Produzent gemeinsam mit dem niederländischen Sänger Yannick Dewey ein Song in die Welt gebracht, der uns ganz kurz das Gefühl geben kann, ach, es ist okay, nicht genau zu wissen, wie es immer weitergeht. Das kann auch Freiheit bedeuten, wenigstens für gute 2 Minuten, jetzt im ARD-Abend. 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
1: Es ist 22 Uhr. Die Nachrichten für Sachsen-Anhalt im Studio Dennis Blatt. Könnten nach der Landtagswahl einzelne Abgeordnete das Lager wechseln? Dazu gibt es zumindest Hinweise, unter anderem aus Gesprächen von Mitgliedern der AfD mit MDR Investigativ. Aber ist das rechtlich gestattet? Schließlich sind die Kandidaten in der Regel für eine Partei angetreten. Dazu die Politikwissenschaftlerin Anna-Sophie Heinze von der Leuphana-Universität Lüneburg.
2: Das ist erstmal durchaus legitim, denn Abgeordnete haben ein freies Mandat. Sie sind rechtlich erstmal nicht an Weisungen ihrer Parteien gebunden. Sie sind auch nicht an ihre Wählerschaft gebunden. Andererseits erwarten Wähler und Wählerinnen in Deutschland natürlich, dass sie mit ihrer Stimme das Parlament beeinflussen. Das heißt, bei solchen Fraktions- und auch Parteiwechseln können Wähler und Wählerinnen schon das Gefühl haben, so Moment, ist das hier nicht Verrat am Wählerwillen, weil das ist doch gar nicht die Partei, die ich hier im Parlament wollte.
1: Schwimmausbildung auf höchstem Niveau. Der Stadtrat von Magdeburg hat dafür den Neubau des nationalen Schwimmzentrums hinter der GTEC-Arena mit großer Mehrheit beschlossen. Die Kosten sollen bei insgesamt 51 Millionen Euro liegen. Magdeburg selbst übernimmt davon rund 11 Millionen Euro. 2029 soll das Schwimmzentrum dann fertig sein. Bis dahin ist eine Übergangslösung geplant. Das provisorische Gerichtsgebäude, in dem gegen den Attentäter von Magdeburg verhandelt wurde, soll für rund 3 Millionen Euro mit einem Schwimmbecken ausgestattet werden. Nach den Drohnenvorfällen am Flughafen Leipzig-Halle bemühen sich Politik und Behörden um Lösungen. Dennoch warnt die Sicherheitsforscherin Verena Jackson weiterhin vor Schwachstellen bei der Abwehr unbemannter Fluggeräte. Sie sagte dem Fachblock Luftraum Ost, das Problem liege nicht allein bei der Technik, sondern vor allem im Zusammenspiel von Flughafenbetreibern, Polizei und Bundeswehr. Eine Drohne könne innerhalb weniger Minuten verschiedene Zuständigkeitsbereiche durchfliegen. Das könnte im Notfall eine Reaktion verzögern. Nach der Sprengstoffdrohne Anfang August hatte es erst gestern einen Vorfall mit einer privaten Drohne am Flughafen Leipzig-Halle gegeben. Mehr als die Hälfte der 12- bis 17-Jährigen befürwortet ein Social-Media-Verbot für Kinder und Jugendliche. In einer Umfrage der Techniker Krankenkasse sprachen sich 47% für ein Verbot bis zu einem Alter von 14 Jahren aus, 8% plädierten für ein noch weiter gefasstes Verbot. Und noch das Wetter für Sachsen-Anhalt. In der Nacht zunächst locker bewölkt, später sind erste Schauer und Gewitter möglich. Die Tiefstwerte liegen zwischen 20 und 15 Grad. Morgen stark bewölkt, immer wieder gibt es Schauer und teils kräftige Gewitter. Es wird schwül bei Höchstwerten zwischen 24 und 28 Grad. Das waren die Nachrichten mit Dennis Blatt. Gleich ist es 22.03 Uhr und wir schauen wieder auf den Verkehr.
3: Und hier ist der Verkehrsservice für den ARD. Abends ist noch ein bisschen was los. Und zwar die A1 Hamburg Richtung Lübeck ist zwischen dem Kreuz Barkte Heide und Bad Oldesloe wegen Bauarbeiten bis morgen früh um 6 gesperrt. Die A1 Köln-Euskirchen ist zwischen Köln-Bocklemünd und dem Kreuz Köln-West wegen Wartungsarbeiten im Tunnel Löwenich bis morgen früh um 5 gesperrt. Die A2 Richtung Hannover ist zwischen Eisleben und Allerengersleben wegen eines Feuerwehreinsatzes gesperrt. Zurzeit staut sich der Verkehr bis Bornstedt und die Umleitung über die B1 ist nicht befahrbar. Die A9 Richtung München ist zwischen Niemeck und Kleinmarzins wegen Reparaturarbeiten bis ca. 6 Uhr morgen früh gesperrt. Die Auffahrt Kleinmarzins ist auch gesperrt. Und die A9 Richtung München ist zwischen Bitterfeld-Wolfen und Halle nach einem Unfall gesperrt. A52 Essen Richtung Düsseldorf zwischen Essen-Kettwig und dem Kreuz Breitscheid. 4 Kilometer Stau nach einem Unfall. Dort brauchen Sie 20 Minuten mehr Zeit. Und dann haben wir noch eine Meldung für die A71 Richtung Schweinfurt. Da ist die Autobahn zwischen Arnstadt Süd und Stadt Ilm wegen Wartungsarbeiten im Tunnel Behring bis morgen früh ca. 6 Uhr gesperrt. Das war's von unserer Seite. Damit wünsche ich Ihnen weiterhin gute Fahrt durch den Abend.
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3: Mit Christiane Weber vom NDR aus Thüringen heute Abend wieder und hier ist Sandra mit Secret Land. Ich wünsche Ihnen einen schönen Abend.

0: sanfte Seite zeigen hier im ARD-Abend. Geschichten vom perfekten Moment, die werden heute Abend von uns gesucht. Und der Peter aus Markkleeberg hatte heute einen perfekten Moment, nämlich als er heute Morgen vor der Arbeit, obwohl es nur 15 Grad hatte, im See kurz schwimmen war. Das war super, danach war für ihn der Tag gerettet. Und auch die Claudia, die hat was ganz Tolles erlebt.
1: Hallo, hier ist Claudia Eilfeld. Ich wollte von meinem Moment erzählen. Zwar stehe ich gerade in der Küche. Ich habe heute 2 Stunden lang Tomaten geerntet im Garten und bin jetzt dabei, daraus Suppe und Pesto zu machen. Und mein Mann kam vorhin rein. Ich habe euren Sender laufen, stehe in der Küche im Sommerkleidchen singend und tanzend. Und er sagte, wow, es duftet so herrlich, so liebe ich dich am meisten, wenn du singend in der Küche stehst und bist total glücklich. Das war mein schöner Moment des Tages.

ganz tolle Girlband, die Bangers mit Man Nick Mandy hier im ARD-Abend. Und jetzt kommen wir zu Ed Sheeran. Also Ed Sheeran, das ist der Mann, der wirklich fast nur Hits schreiben kann. Die haut er raus wie der Bäcker morgens seine Brötchen. Was für ein Talent. In Happier singt er von einer Liebe, die vorbei ist, aber er ist noch nicht bereit, sie ganz loszulassen. Sowas kommt ja vor, ziemlich oft sogar. Aber Ed Sheeran kann dieses Gefühl perfekt verpacken, mit ganz viel Gefühl eben und ganz ruhig. Happier.

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7: 22 Uhr und 31 Minuten haben wir es jetzt und hier ist der Verkehrsservice für den ARD-Abend. Die A1 Hamburg Richtung Lübeck ist zwischen dem Kreuz Bargteheide und Bad Oldesloe wegen Bauarbeiten bis morgen früh gesperrt. Die A1 Köln-Euskirchen ist zwischen Köln-Bocklemünd und dem Kreuz Köln-West wegen Wartungsarbeiten bis morgen früh um 5 in beiden Richtungen gesperrt. A2 Hannover Richtung Berlin. Im Kreuz Hannover Ost ist die Überleitung zur A7 Richtung Kassel wegen eines Schwertransportes gesperrt. Die Umleitung führt über die A2 bis Ausfahrt Lehrte. Und die A2 Richtung Hannover ist zwischen

0: Showgirl von Madonna. Das ist eine ganz große Liebeserklärung von Madonna. Denn bei den Dreharbeiten zu dem Spielfilm Susan, verzweifelt gesucht, hat sie sich in den Schauspieler Jean Penn verliebt. Geheiratet hat sie ihn dann 1985, ich glaube schon nach einem halben Jahr, an ihrem 27. Geburtstag. Die Ehe hat dann aber nur 4 Jahre gehalten. Aber es war nicht nur eine nützliche Verbindung. Es war wirklich Liebe. Das hören wir auf dem Album True Blue. Das hat sie ihrem Mann Jean Penn auch gewidmet. Und sie hat an allen Songs mitgeschrieben. Das Album True Blue feiert in diesem Jahr ein Wahnsinnsjubiläum. Es ist schon 40 Jahre alt. Also ich will das gar nicht so richtig glauben, wie schnell die Zeit vergeht.
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Black and White mit Cambodia. Und jetzt kommen wir zu Benny King. Mit den Drifters ist er zum begnadeten Soul-Sänger geworden. Der Song Stand By Me hat ihn so richtig berühmt gemacht. Stand By Me, dieses Lied, hat Benny King ja eigentlich auch mal für eine andere Band geschrieben. Zum Glück hat er es dann selbst gesungen, denn er macht es einfach perfekt und wunderbar. 1986 war Stand By Me übrigens auch der Titelsong zum Film Stand By Me, das Geheimnis eines Sommers. Und hier ist Benny King im ARD-Abend.

Talk hier im ARD-Abend. Und die Uhr können wir nicht zurückdrehen, aber ich kann Ihnen sagen, dass wir es 5:23 haben. Und das bedeutet für mich, dass jetzt Frank Eberlein kommt in der ARD-Hitnacht nach den 23 Nachrichten. Also wenn Sie irgendwie gut begleitet durch die Nacht kommen müssen, dann hören Sie unbedingt die ARD-Hitnacht. Ich bin Christiane Weber und wünsche Ihnen eine gute Nacht.

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1: Um 23 Uhr mit Benjamin Kirsch. Fast 400 Tote und mehr als 1.300 Vermisste. Das ist die bisherige Bilanz der verheerenden Sturzflut in Nepal. Die Rettungsarbeiten gestalten sich schwierig. Aus Hyderabad, Lena Bodewein.
2: Mit Hubschraubern, Booten und Baggern dringen Helfer zu Überlebenden vor. Das größte Hindernis dabei ist der alles bedeckende Schlamm, der teilweise noch Meter hoch steht. Auch die zerstörte Infrastruktur macht es schwer, in die am stärksten betroffenen Gebiete vorzudringen. Ein Gletschersturz hat, so der jetzige Stand, nach Meinung von Forschenden die Flutwelle ausgelöst. Ein hunderte Meter breites Stück Eis ist über Kilometer in die Tiefe gestürzt und wurde dabei wohl zu einer Lawine aus Wasser, Staub und Geröll pulverisiert. Sie staute zunächst Flussläufe und brach sich dann in einer Sturzflut Bahn.
1: Die EU-Kommission hat den US-Konzern Meta aufgefordert, die gleichen Jugendschutzmaßnahmen auf Instagram und Facebook einzuführen wie künftig in den USA. Meta hatte sich gestern mit mehreren US-Bundesstaaten geeinigt. Demnach verpflichtet sich der Konzern zu weitreichenden Änderungen zum Schutz von Minderjährigen, etwa Zeitlimits und Nachtsperren. Die EU-Kommission hatte schon 2024 eine Untersuchung gegen Meta wegen Suchtgefahren eingeleitet. Der Kriegsverbrecher Ratko Mladic ist tot. Der ehemalige bosnisch-serbische General starb im Alter von 84 Jahren in einem Gefängniskrankenhaus in Den Haag. Aus Wien, Silke Hane.
3: Mladic verbüßte eine lebenslange Haftstrafe im internationalen Gefängnis der UN in Den Haag. Dort war er 2021 vom UN-Kriegsverbrechertribunal für das ehemalige Jugoslawien verurteilt worden. Unter anderem wegen des Völkermords in Srebrenica während des Bosnienkriegs. Unter Mladic' Befehl hatten bosnisch-serbische Truppen 1995 nach der Einnahme der Enklave Srebrenica mehr als 8000 Menschen ermordet. Unter Mladic fand auch die mehr als vierjährige Belagerung der bosnischen Hauptstadt Sarajevo statt, der mehr als 10.000 Menschen zum Opfer fielen.
1: In Monaco ist die Ligaphase der Fußball-Champions League ausgelost worden. Jeder Teilnehmer bestreitet dort 8 Spiele. Bayern München trifft unter anderem auf den FC Arsenal und Atletico Madrid. Auch Borussia Dortmund hat es mit dem FC Arsenal zu tun. Zu den Gegnern von RB Leipzig gehören Real Madrid und Manchester City. Der VfB Stuttgart trifft unter anderem auf Inter Mailand und Galatasaray Istanbul. Das waren die Nachrichten. Das Wetter in Deutschland, in der Nacht im Westen und Nordwesten Schauer und Gewitter, sonst meist trocken, Tiefstwerte 20 bis 14 Grad. Morgen gebietsweise Schauer und Gewitter, im Südosten länger trocken, Höchstwerte 21 bis 31 Grad, auch am Samstag Schauer und Gewitter im Südosten freundlicher, 21 bis 26 Grad, am Sonntag wechselnd wolkig, Schauer und Gewitter 20 bis 28 Grad. Es ist jetzt 23.03 Uhr.
4: Und hier ist der Verkehrsservice in der ARD-Hitnacht. Die A1 Hamburg Richtung Lübeck ist zwischen dem Kreuz Berg der Heide und Bad Oldesloe wegen Bauarbeiten bis morgen früh 6 Uhr gesperrt. Die A1 Köln-Euskirchen ist zwischen Köln-Bocklemünd und dem Kreuz Köln-West wegen Wartungsarbeiten bis morgen früh 5 Uhr in beiden Richtungen gesperrt. Die A2 Magdeburg Richtung Braunschweig ist zwischen Eilsleben und Allerhingersleben wegen eines Feuerwehreinsatzes gesperrt. A3 Frankfurt Richtung Köln zwischen Bad Camberg und Limburg Süd 2 Kilometer Stau. A5 Karlsruhe Richtung Frankfurt zwischen Kronau und dem Kreuz Walldorf 3 Kilometer Stau. A7 Flensburg Richtung Hamburg zwischen Hamburg Volkspark und dem Elbtunnel 4 Kilometer stockender Verkehr. Die A9 Berlin Richtung München ist zwischen Niemeck und Kleinmarzehns wegen Reparaturarbeiten bis ungefähr 6 Uhr morgen früh gesperrt. Die A25 Geesthacht Richtung Hamburg ist zwischen Allermöhe und dem Dreieck Hamburg Südost wegen Bauarbeiten noch bis zum 20. September gesperrt. A52 Essen Richtung Düsseldorf zwischen Essen-Kettwig und Breitscheid 4 Kilometer Stau. Nach einem Unfall ist dort nur eine Spur frei. A71 Erfurt Richtung Suhl. Zwischen Arnstadt Süd und Stadt Ilm ist die Fahrbahn wegen Wartungsarbeiten im Tunnel Behringen bis morgen früh 6 Uhr gesperrt. Und Stadtverkehr Berlin, die A111 Charlottenburg, Dreieck Oranienburg, ist zwischen Schulzendorfer Straße und Stolpe in beiden Richtungen gesperrt. Ihnen eine gute und sichere Fahrt in die Nacht hinein.
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4: Und die kommt vom Mitteldeutschen Rundfunk aus Magdeburg. Ich bin Frank Eberlein, wünsche Ihnen einen schönen Donnerstagabend. Ja, und freue mich, dass Sie Radio hören. Und wir starten in diese Nacht mit Musik von Mike Oldfield. Er hat sich in den frühen 80ern ja, tolle stimmliche Verstärkung ins Studio geholt. Zum Beispiel durch Roger Chapman. Hier sind die beiden. Shadow on the Wall.

Orange Blue um 23.11 Uhr. Die letzte Stunde des Donnerstags ist angebrochen und der Donnerstagabend ist ja für viele eigentlich die entspannteste Zeit der ganzen Woche. Ja, auch wenn man vielleicht nicht so oft darüber nachdenkt, aber denken Sie mal drüber nach. Die größte Last der Arbeitswoche ist geschafft und man kann den Feierabend ohne den Druck zum Beispiel des Sonntagsblues genießen. Ne? Und dann spielt ja noch die Vorfreude eine wesentliche Rolle. Psychologische Studien zeigen, dass die Vorfreude auf freie Tage fast schöner ist als das Wochenende selbst. Und genau in dieser erfreulichen Phase befinden wir uns jetzt. Also genießen Sie den Donnerstagabend, jetzt mit Musik von Toni Braxton hier in der ARD-Hitnacht.

Ja, da hat sie so eine gute Idee gehabt, damals vor fast 40 Jahren, Taylor Dane. Ja, es ihrem Herzen zu erzählen. Ja, die Menschen sollten viel mehr miteinander, ja, von Herz zu Herz kommunizieren, finde ich. Ja, aber was habe ich schon zu melden? Ich kann Ihnen höchstens sagen, wie spät es ist. Noch nicht allzu spät, am Donnerstagabend, 23.23 Uhr. Und jetzt gibt's einen wundervollen Song hier, aus den 80ern ebenfalls. Das sind Mike and the Mechanics mit Living Years.

Es ist kurz nach 11:30. Hier ist der Verkehrsservice in der ARD-Hitnacht. Die A1 Hamburg Richtung Lübeck ist zwischen dem Kreuz Barkte Heide und Bad Oldesloe wegen Bauarbeiten noch bis morgen früh 6 Uhr gesperrt. Die A1 Köln-Euskirchen ist zwischen Köln-Bocklemünd und dem Kreuz Köln-West wegen Wartungsarbeiten bis morgen früh 5 Uhr in beiden Richtungen gesperrt. Die A2 Magdeburg Richtung Braunschweig ist zwischen Eilsleben und Alleringer-Sleben wegen eines Feuerwehreinsatzes gesperrt. A3 Frankfurt Richtung Köln zwischen Bad Camberg und Limburg Süd 2 Kilometer Stau. A5 Karlsruhe Richtung Frankfurt zwischen Kronau und dem Kreuz Walldorf 3 Kilometer Stau. A7 Flensburg Richtung Hamburg zwischen Hamburg Volkspark und dem Elbtunnel 4 Kilometer stockender Verkehr. Die A9 Berlin Richtung München ist zwischen Niemeck und Kleinmarzehns wegen Reparaturarbeiten bis ungefähr 6 Uhr morgen früh

Immer wieder schön, dieser wundervolle Song von Johannes Oerding, An guten Tagen. Aber ja, wenn man sich ein bisschen Mühe gibt, dann kann man jedem Tag etwas Gutes abgewinnen. Es muss ja nicht 24 Stunden alles nur glatt laufen, aber hier und da so die kleinen Dinge nicht einfach dran vorüberlaufen, sie sehen und sagen, ach, es hat sich wieder gelohnt, auf dieser Erde zu weilen und sich auf den nächsten Tag zu freuen. In diesem Fall ist es Freitag, der 28. August, der ja in knapp 20 Minuten anbricht. Und jetzt habe ich für Sie hier in der ARD-Nacht eine wunderschöne Ballade aus Whitney Houstons Debütalbum. Das war 1985 hier. All at Once.

Und hier eine dringende Warnmeldung in der ARD-Hitnacht. Vorsicht bitte auf der B43A Obertshausen, Hanauer Kreuz. Zwischen Hanau-Hafen und dem Hanauer Kreuz kommt Ihnen ein Falschfahrer entgegen. Fahren Sie äußerst rechts, überholen Sie nicht. Ich wiederhole, auf der B43A Obertshausen, Hanauer Kreuz kommt Ihnen zwischen Hanau-Hafen und Hanauer Kreuz ein Falschfahrer entgegen. Vorsicht in beiden Richtungen. Wir sagen Bescheid, wenn diese Gefahr nicht mehr besteht. Ich hoffe, Sie kommen gut an Ihr Ziel. Und das jetzt mit Musik von Jesus Loves You. Dahinter steckt ja Boy George. Werden Sie gleich an der Stimme erkennen. Und dann noch Bill Withers. Bis Mitternacht.

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1: Um 0 Uhr mit Emily Seidel. Nach der verheerenden Sturzflut läuft in Nepal und Tibet die Suche nach den mehr als 1300 Vermissten. Die Zahl der Toten geben die Behörden derzeit mit fast 400 an. Ursache des Unglücks ist Experten zufolge ein Gletschersturz, der die riesige Flutwelle ausgelöst hat. Aus Kathmandu, Markus Spieker.
2: Ja, man muss sich vorstellen, dass ein hunderte Meter breiter Eisblock über 1000 Meter in die Tiefe kracht und dann fast für apokalyptische Verhältnisse sorgt. Also jemand von vor Ort hat mir gesagt, so wie das aussieht, glaubt ihr, die Opferzahlen sind noch sehr, sehr viel höher, weil eben ganze Dörfer weggeschwemmt wurden. Tatsache ist, von den chinesischen Behörden wurden bisher sehr, sehr geringe Opferzahlen gemeldet. Und vor allem da muss man davon ausgehen, dass das noch dramatisch in die Höhe geht.
1: In Münster setzen die Fraktionsspitzen der schwarz-roten Koalition heute ihr Treffen fort. Dabei wollen die Vorsitzenden Thorsten Frey von der CDU, Alexander Hoffmann von der CSU und Matthias Mirsch von der SPD den Kurs für die kommenden Monate abstimmen. Unter anderem geht es um die Debatte über das Ende der abschlagsfreien Rente nach 45 Beitragsjahren. Weitere Themen sind die geplanten Reformen in den Bereichen Steuern, Gesundheit und Pflege. Der bosnisch-serbische Kriegsverbrecher Ratko Mladic ist tot. Das bestätigte ein hochrangiger UN-Vertreter. Demnach starb Mladic im Alter von 84 Jahren in einem Gefängniskrankenhaus der Vereinten Nationen. Der Ex-General war 2017 vom Internationalen Strafgerichtshof zu lebenslanger Haft verurteilt worden. US-Präsident Trump hat angeordnet, dass der Ontario-See künftig Amerika-See heißen soll. Er liegt zwischen der kanadischen Provinz Ontario und dem US-Bundesstaat New York. Trump erklärte zur Begründung, wegen des Zollstreits mit Kanada rechne er nicht mehr damit, nennenswerte Geschäfte mit Ontario zu machen. Ob der US-Präsident einem See einfach einen anderen Namen geben kann, dazu Samuel Jakisch aus Washington.
3: Donald Trump kann keinen See umbenennen, aber er kann seinen Exekutivapparat, also zum Beispiel das Innenministerium und dessen Behörden, anweisen, wie sie das Grenzgewässer zwischen dem US-Bundesstaat New York und der kanadischen Provinz Ontario zu nennen haben. Ein Unternehmen wie Google oder Apple und ihre Navigationsdienste oder ein Schulbuchverlag, die können selber entscheiden, ob sie dem dann ebenfalls folgen möchten oder es lieber lassen.
1: Das waren die Nachrichten. Das Wetter in Deutschland. Im Westen und Nordwesten Schauer und Gewitter, sonst meist trocken, Tiefstwerte 20 bis 14 Grad. Tagsüber dann gebietsweise Schauer und Gewitter, im Südosten länger trocken, Höchstwerte 21 bis 31 Grad. Auch am Samstag dann Schauer und Gewitter, im Südosten freundlicher 21 bis 26 Grad und am Sonntag dann Temperaturen zwischen 20 bis maximal 28 Grad. Es ist 0:03 Uhr.
4: Hier ist der Verkehrsservice in der ARD-Hitnacht. Zunächst eine gute Nachricht. Die Entwarnung für die B43a Obertshausen-Hanauer Kreuz. Zwischen Hanau-Hafen und dem Hanauer Kreuz befindet sich kein Falschfahrer mehr. Sie haben dort wieder freie Fahrt. Die A1 Hamburg Richtung Lübeck ist zwischen dem Kreuz Bargteheide und Bad Oldesloe wegen Bauarbeiten noch bis 6 Uhr gesperrt. Die A1 Köln-Euskirchen ist zwischen Köln-Bocklemünd und dem Kreuz Köln-West wegen Wartungsarbeiten bis 5 Uhr in beiden Richtungen gesperrt. A2 Berlin Richtung Hannover zwischen Eilsleben und Allerengersleben 3 Kilometer Stau nach einem Unfall. A7 Flensburg Richtung Hamburg zwischen Hamburg-Volkspark und dem Elbtunnel 4 Kilometer stockender Verkehr. Die A9 Berlin Richtung München ist zwischen Niemeck und Kleinmarzehns wegen Reparaturarbeiten bis ungefähr 6 Uhr gesperrt. Die A25 Geesthacht Richtung Hamburg ist zwischen Allermöhe und dem Dreieck Hamburg Südost wegen Bauarbeiten noch bis zum 20. September gesperrt. A71 Erfurt Richtung Suhl. Zwischen Arnstadt Süd und Stadt Ilm ist die Fahrbahn wegen Wartungsarbeiten im Tunnel Behringen bis ungefähr 6 Uhr gesperrt. Und Stadtverkehr Berlin, die A111 Charlottenburg Richtung Dreieck Oranienburg, ist zwischen Schulzendorfer Straße und Stolpe gesperrt. Ich wünsche Ihnen eine gute und sichere Fahrt in den neuen Tag.
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4: Und die kommt vom Mitteldeutschen Rundfunk aus Magdeburg. Mein Name ist Frank Eberlein. Ich wünsche Ihnen einen wunderschönen guten Morgen. Ja, ist gerade angebrochen. Freitag, der 28. August.

Der Freitag ist da und das ist nicht nur eine gute Nachricht für alle, die sich im Moment fühlen wie Robinson. Ne? Freitag war ja ein Eingeborener jener Insel, auf der Robinson gestrandet ist und das war für Robinson, glaube ich, eine willkommene Abwechslung. Und da fällt mir ein, Freitag war laut dem Roman von Daniel Defoe ein junger Mann, aber so richtig witzig wurde die Geschichte erst durch den italienischen Film Robinson Junior aus den 70er Jahren. Vielleicht haben Sie den gesehen, da war Freitag tatsächlich eine Frau, ja, und ein einsamer Mann. Ja, so ein bisschen tölpelhaft und eine Inselschönheit in ihren besten Jahren, das führt natürlich zu Situationen, über die wir uns damals alle scheckig gelacht haben. Naja, aber dass der Freitag da ist, ist auch eine gute Nachricht für alle, die von der Woche so langsam die Nase voll haben. Ja, den Tag noch heute rumbringen und dann ist es da, das Wochenende. Ja, wir gehen mit Riesenschritten drauf zu hier in der ARD-Hitnacht und Hits gibt's hier reichlich. Jetzt einen aus Dänemark. Hier sind Laid Back mit Bakerman.

Westernhagen hier in der ARD-Hitnacht. Sexy. Kurz vor halb eins haben wir es. Weiter geht's mit den Supremes und mit Bruce Springsteen. Und dann schauen wir mal auf die aktuelle Verkehrslage.

0: Hier ist der Verkehrsservice in der ARD-Hitnacht um kurz nach 12:30. Die A1 Hamburg Richtung Lübeck ist zwischen dem Kreuz Berg der Heide und Bad Oldesloe wegen Bauarbeiten noch bis 6 Uhr gesperrt. Die A1 Köln-Euskirchen ist zwischen Köln-Bocklemünd und dem Kreuz Köln-West wegen Wartungsarbeiten bis 5 Uhr gesperrt, und zwar in beiden Richtungen. A2 Berlin Richtung Hannover zwischen Eilsleben und Allerengersleben 3 Kilometer Stau nach einem Unfall. A7 Flensburg Richtung Hamburg zwischen Hamburg-Volkspark und dem Elbtunnel 4 Kilometer stockender Verkehr. Die A9 Berlin Richtung München ist zwischen Niemegk und Kleinmarzehns wegen Reparaturarbeiten bis 6 Uhr gesperrt. Die A25 Geesthacht Richtung Hamburg ist zwischen Allermöhe und dem Dreieck Hamburg-Südost wegen Bauarbeiten noch bis zum 20. September gesperrt. A71 Erfurt Richtung Suhl. Die Fahrbahn zwischen Arnstadt Süd und Stadt Ilm ist wegen Wartungsarbeiten im Tunnel Behringen bis 6 Uhr gesperrt. Und Stadtverkehr Berlin, die A111 Charlottenburg Richtung Dreieck Oranienburg ist zwischen Schulzendorfer Straße und Stolpe gesperrt. Ich hoffe, Sie kommen gut durch. Fahren Sie vorsichtig. Gute Fahrt.
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Simply Red hier in der ARD Hitnacht. Fairground. Ja, das war in den 90ern. Simply Red haben ja angefangen in den 80ern. Da hatten sie viele ihrer schönsten Songs schon, ja, veröffentlicht. Und später kamen dann immer mal wieder auch tolle Platten raus. Und jetzt kommt gleich eine Band, die steht eher so für die 70er. Was heißt eher? Also die ganz großen Hits von Smokey, alle aus den 70ern. Mit Frontmann Chris Norman. In den 80ern hatten sie es dann ziemlich schwer, sich durchzusetzen, haben immer noch fantastische Songs gemacht, aber naja, das führte dann dazu, dass Chris Norman dann irgendwann austrat und ja, erfolgreicher Solist wurde. Und vor Smokey habe ich noch eine andere Band hier, Fleetwood Mac mit Oh Diane.

James Blunt war das hier in der ARD-Hitnacht. Und jetzt gibt's was ganz Besonderes aus den frühen 90er Jahren. Prince, zu der Zeit zusammen mit The New Power Generation. Und da kam dieser Song raus, der da heißt Money Don't Matter Tonight. Und dann was Hübsches aus den 80ern, The Promise You Made, Pop-Romantik mit Cock Robin.

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1: Um 1 Uhr mit Emily Seidel. Nach der verheerenden Sturzflut läuft in Nepal und Tibet die Suche nach den mehr als 1.300 Vermissten. Die Zahl der Toten geben die Behörden derzeit mit fast 400 an. Ursache des Unglücks ist Experten zufolge ein Gletschersturz, der die riesige Flutwelle ausgelöst hat. Aus Kathmandu, Markus Spieker.
2: Ja, man muss sich vorstellen, dass ein hunderte Meter breiter Eisblock über 1000 Meter in die Tiefe kracht und dann fast für apokalyptische Verhältnisse sorgt. Also jemand von vor Ort hat mir gesagt, so wie das aussieht, glaubt ihr, die Opferzahlen sind noch sehr, sehr viel höher, weil eben ganze Dörfer weggeschwemmt wurden. Tatsache ist, von den chinesischen Behörden wurden bisher sehr, sehr geringe Opferzahlen gemeldet. Und vor allem da muss man davon ausgehen, dass das noch dramatisch in die Höhe geht.
1: Nach dem US-Prozess gegen den Instagram-Mutterkonzern Meta fordern Verbraucherschützer auch für Deutschland strengere Social-Media-Regeln. Schutzmaßnahmen wie Zeitlimits und nächtliche Sperren könnten den Nutzungsdruck von Minderjährigen verringern, sagte die Chefin des Bundesverbandes der Verbraucherzentralen POP dem Redaktionsnetzwerk Deutschland. Dabei bezieht sie sich auf den Vergleich, den Meta in den USA geschlossen hat und der unter anderem Änderungen im Jugendschutz vorschreibt. In der spanischen Exklave Ceuta hat es Ausschreitungen gegeben. Bewohner verlangten die Abschiebung der geschätzt 7000 verbliebenen Flüchtlingen. Auf Fernsehbildern war zu sehen, wie Habseligkeiten der Migranten in Brand gesetzt wurden. Die Polizei drängte die Demonstranten zurück, dabei kam es zu gewaltsamen Zusammenstößen. Ende Juli waren mehr als 70.000 Menschen aus Marokko in die spanische Exklave Ceuta eingedrungen. Die Europäische Raumfahrtagentur ESA hat am späten Abend einen neuen Wettersatelliten ins All geschickt. Er hob an Bord einer Ariane 6 Rakete vom Europäischen Weltraumbahnhof in Französisch-Guayana und ist bis zu seinem Ziel etwa 10 Tage unterwegs. Aus Brüssel Sabrina Fritz.
3: Der neue Wettersatellit wird in 36.000 Kilometer Höhe über der Erde kreisen. Von dort soll er Bilder in die Zentrale schicken, die man zuvor noch nie gesehen hat, schwärmt die Europäische Raumfahrtagentur ESA. MTG-12, wie er offiziell heißt, soll Wettervorhersagen für Europa und Nordafrika noch besser machen. Vor allem Warnungen vor Unwettern wie Gewitter, Sturzfluten oder Wirbelstürmen sollen mit diesem Satelliten der dritten Generation deutlich präziser werden, heißt es bei der Europäischen Raumfahrtagentur.
1: Das waren die Nachrichten. Das Wetter in Deutschland. Im Westen und Nordwesten Schauer und Gewitter heute Nacht, sonst meist trocken, Tiefstwerte 20 bis 14 Grad. Tagsüber dann gebietsweise Schauer und Gewitter, im Südosten länger trocken, Höchstwerte 21 bis 31 Grad. Und auch am Samstag Schauer und Gewitter, im Südosten freundlicher, dann liegen die Temperaturen zwischen 21 bis maximal 26 Grad. Es ist 1.03 Uhr.
4: Und hier ist der Verkehrsservice in der ARD-Hitnacht. Die A1 Hamburg Richtung Lübeck ist zwischen dem Kreuz Barg der Heide und Bad Oldesloe wegen Bauarbeiten noch bis 6 Uhr gesperrt. Die A1 Köln-Euskirchen ist zwischen Köln-Bocklemünd und dem Kreuz Köln-West wegen Wartungsarbeiten bis 5 Uhr in beiden Richtungen gesperrt. A7 Flensburg Richtung Hamburg zwischen Hamburg-Volkspark und dem Elbtunnel 4 Kilometer stockender Verkehr. Die A9 Berlin Richtung München ist zwischen Niemeck und Kleinmarzehns wegen Reparaturarbeiten bis 6 Uhr gesperrt. Die A25 Geesthacht Richtung Hamburg ist zwischen Allermöhe und dem Dreieck Hamburg Südost wegen Bauarbeiten gesperrt und das noch bis zum 20. September. Und A71 Erfurt Richtung Suhl. Die Fahrbahn zwischen Arnstadt Süd und Stadt Ilm ist wegen Wartungsarbeiten im Tunnel Behringen noch bis 6 Uhr gesperrt. Kommen Sie gut und sicher an Ihr Ziel.
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4: Und die kommt vom Mitteldeutschen Rundfunk aus Magdeburg mit Frank Eberlein hier im Studio. Der bin ich. Ich wünsche Ihnen einen wunderschönen guten Morgen und in diese Stunde geht's. Ja, mit 80er Sound aus Schweden. Hier sind Europe, The Final Countdown.

Breakfast in America, das war ein Supertramp. So, und hier in der ARD-Hitnacht gibt's jetzt Musik von einer Britin, die ja den Soul in ihrer Stimme hat. Obwohl sie keine klassische Soul-Sängerin ist, aber ja eine Pop-Queen, eben mit dem berühmten Soul-Gefühl. Und das ist Lisa Stansfield. In diesem Jahr ist sie ja 60 geworden. Hier ist sie mit All Around the World.

Ja, die Jungs und Mädels haben ja wirklich auch ganz andere Musik gemacht, so richtig scharf, ne? Und flott, damals in den 80ern. Aber Human League konnten auch Balladen wunderbar produzieren. Und das war eine, ihre schönste vielleicht, die inzwischen 40 Jahre alt ist, Human. Und ja, zu einer Ballade gehört auch unbedingt immer ganz viel Liebe, denn Liebe ist alles. Hier sind Rosenstolz um kurz vor halb zwei.

0: John und Vangelis, I'll Find My Way Home aus den frühen 80er Jahren. Und hier ist der Verkehrsservice in der ARD-Hitnacht um kurz nach halb zwei. Die A1 Hamburg Richtung Lübeck ist zwischen dem Kreuz Bargte Heide und Bad Oldesloe wegen Bauarbeiten noch bis 6 Uhr gesperrt. Die A1 Köln-Euskirchen ist zwischen Köln-Bocklemünd und dem Kreuz Köln-West wegen Wartungsarbeiten bis 5 Uhr gesperrt, in beiden Richtungen übrigens. A7 Flensburg Richtung Hamburg zwischen Hamburg-Volkspark und dem Elbtunnel 4 Kilometer stockender Verkehr. Die A9 Berlin Richtung München ist zwischen Niemeck und Kleinmarzehns wegen Reparaturarbeiten noch bis 6 Uhr gesperrt. Die A25 Geesthacht Richtung Hamburg ist zwischen Allermöhe und dem Dreieck Hamburg Südost wegen Bauarbeiten bis zum 20. September gesperrt. Und die A71 Erfurt Richtung Suhl ist zwischen Arnstadt Süd und Stadt Ilm wegen Wartungsarbeiten im Tunnel Behringen noch bis 6 Uhr gesperrt. Ich wünsche Ihnen eine gute und sichere Fahrt. Fahren Sie vorsichtig.
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Brian Ferry, einst bei Roxy Music der Frontmann, und dann ist er ausgestiegen und hat eine Solokarriere hingelegt. Und da geht's ja den Menschen wie den Leuten. Davor hatte ich Genesis, ja, da kennt man die Geschichte. Erst stieg Peter Gabriel aus, wurde ein erfolgreicher Solist, und dann auch noch ja Phil Collins. Und so sind die Bands mal auseinandergefallen, aber irgendwann dann viele auch wieder zusammengekommen und teilweise in anderer Besetzung, teilweise in Originalbesetzung. Also die Musikwelt ist, was das Personal angeht, doch durchaus dynamisch und ja, durchaus auch mal spontan. Dusty Springfield, an sie erinnern wir uns immer wieder gern wegen dieser großartigen Stimme. Ich habe sie hier in der ARD-Nacht mit einem ihrer schönsten Lieder. Son of a Preacher Man.

0: Der einzige Weg nach draußen, der einzige Weg wieder rein, ja, das muss irgendwie eine musikalische Drehtür sein bei Cliff Richard. 1.52 Uhr haben wir es, kurz vor zwei am Freitagmorgen. Ja, ich sag's nochmal gern, der Donnerstag ist endgültig geschafft und jetzt noch den Freitag. Und dann ist Wochenende und hier in der ARD-Hitnacht gibt's gleich Musik von Billy Joel. Ein sehr ergreifendes Stück aus seinem Album Stormfront aus den späten 80ern, Leningrad. Und vorher noch Disco aus den 70ern. Mensch, 50 Jahre ist das hier, ein halbes Jahrhundert hier. Der ganz, ganz große Wurf, der damals dem Produzenten Frank Farian gelungen ist, mit Boney M., Daddy Cool.
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1: Um 2 Uhr mit Emily Seidel. Nach der verheerenden Sturzflut läuft in Nepal und Tibet die Suche nach den mehr als 1300 Vermissten. Die Zahl der Toten geben die Behörden derzeit mit fast 400 an. Ursache des Unglücks ist Experten zufolge ein Gletschersturz, der die riesige Flutwelle ausgelöst hat. Aus Kathmandu, Markus Spieker.
2: Ja, man muss sich vorstellen, dass ein hunderte Meter breiter Eisblock über 1000 Meter in die Tiefe kracht und dann fast für apokalyptische Verhältnisse sorgt. Also jemand von vor Ort hat mir gesagt, so wie das aussieht, glaubt ihr, die Opferzahlen sind noch sehr, sehr viel höher, weil eben ganze Dörfer weggeschwemmt wurden. Tatsache ist, von den chinesischen Behörden wurden bisher sehr, sehr geringe Opferzahlen gemeldet. Und vor allem da muss man davon ausgehen, dass das noch dramatisch in die Höhe geht.
1: Die Fraktionsspitzen von Union und SPD wollen heute am zweiten Tag ihrer Klausurtagung Beschlüsse fassen. Das Treffen in Münster dient auch dazu, das Vertrauen zwischen den Regierungspartnern zu stärken. Aus Münster, Georg Schwarte.
3: Den Mut von Münster haben sie bereits als inoffizielles Motto ihrer Fraktionsklausur ausgerufen. Heute Nachmittag geht das zweitägige Treffen dann mit 2 Beschlüssen zu Resilienz und innerer Sicherheit sowie zum Fahrplan für die anstehenden Reformen von Rente, Pflege und Einkommensteuer zu Ende. Neben dem Mercedes-Chef sind am zweiten Tag auch die IG Metall-Vorsitzende Benner sowie der Bischof von Münster, der neue Vorsitzende der Deutschen Bischofskonferenz, zu Gast auf der Klausur.
1: In der spanischen Exklave Ceuta hat es Ausschreitungen gegeben. Bewohner verlangten die Abschiebung der in dem Ort verbliebenen Flüchtlinge. Auf Fernsehbildern war zu sehen, wie Habseligkeiten der Migranten in Brand gesetzt wurden. Die Polizei drängte die Demonstranten zurück, dabei kam es zu gewaltsamen Zusammenstößen. Ende Juli waren mehr als 70.000 Menschen aus Marokko in die spanische Exklave eingedrungen. Nach Schätzungen der spanischen Regierung sind bis zu 7.000 Migranten geblieben. In etwa 2,5 Stunden ist am Himmel eine partielle Mondfinsternis zu beobachten. Ab 4.33 Uhr wird sich der Mond zu mehr als 90% verdunkeln, weil er in den Kernschatten der Erde eintritt. Das Ende des Phänomens gegen kurz vor 8 Uhr wird in Deutschland nicht mehr sichtbar sein, weil dann die Sonne schon auf und der Mond untergegangen ist. Das waren die Nachrichten. Das Wetter in Deutschland. Heute Nacht im Westen und Nordwesten Schauer und Gewitter, sonst meist trocken, Tiefstwerte 20 bis 14 Grad. Tagsüber dann gebietsweise Schauer und Gewitter, im Südosten länger trocken, Höchstwerte liegen zwischen 21 bis 31 Grad. Auch am Samstag Schauer und Gewitter, im Südosten aber freundlicher, 21 bis 26 Grad. Und am Sonntag wechselnd wolkig, dann Schauer und Gewitter und im Südosten zeitweise weiterhin heiter. Dann Temperaturen zwischen 20 bis maximal 28 Grad. Es ist 2.03 Uhr.
4: Und hier ist der Verkehrsservice in der ARD-Hitnacht. Zunächst eine amtliche Unwetterwarnung für Südwest-Niedersachsen. Durch Gewitter aus südwestlicher Richtung kommt es dort zu starkem Regen mit bis zu 40 Litern pro Quadratmeter in einer Stunde. Hagel kann dabei sein und Windböen mit Geschwindigkeiten bis zu 95 Kilometern pro Stunde. Dadurch kommt es auch zu Blitzschlag, umstürzenden Bäumen und Überflutungen von Straßen. Vermeiden Sie unbedingt den Aufenthalt im Freien in Südwest-Niedersachsen. Die A1 Hamburg Richtung Lübeck ist zwischen dem Kreuz Bargte Heide und Bad Oldesloe wegen Bauarbeiten noch bis 6 Uhr gesperrt. Die A1 Köln-Euskirchen ist zwischen Köln-Bocklemünd und dem Kreuz Köln-West wegen Wartungsarbeiten noch bis 5 Uhr in beiden Richtungen gesperrt. A71 Erfurt Richtung Suhl. Die Fahrbahn zwischen Arnstadt-Süd und Stadt-Ilm ist wegen Wartungsarbeiten im Tunnel Behringen noch bis 6 Uhr gesperrt. Und A391 Richtung Braunschweig-Südwest. Im Dreieck Braunschweig-Südwest ist die Überleitung zur A39 Richtung Salzgitter nach einem Unfall gesperrt. Ich wünsche Ihnen eine gute und sichere Fahrt durch diese Nacht.
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4: Ja, heißt